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3: Stellt euch vor, ihr geht abends in Hamburg einfach in den Zug rein, macht es euch gemütlich, legt euch schlafen, schön gemütlich mit Bettdecke und Kissen. Und wenn ihr wieder aufwacht, seid ihr einfach in Paris. Klingt so ein bisschen wie teleportieren, nur mit Schaffner und einem leichten Zugruckel. Aber genau das geht jetzt wieder. Denn der Nachtzug zwischen Berlin und Paris hält ab sofort auch in Hamburg-Harburg. Heißt, wer aus Hamburg und Umgebung kommt, muss gar nicht erst zum Flughafen. Sicherheitskontrolle, kein Kampf um den besten Platz am Gate und so weiter. Nee, stattdessen steigt ihr schön abends in Hamburg-Harburg ein, macht die Augen zu und wacht am nächsten Morgen in der Stadt der Liebe auf. Der Zug fährt übrigens dreimal pro Woche und nimmt sogar Fahrräder mit, also perfekt für alle, die Paris einfach mal mit dem Rad erkunden wollen. Tja, und Harburg ist damit tatsächlich der einzige deutsche Halt auf der Strecke. Wer hätte gedacht, dass Harburg mal der direkte Weg zum Eiffelturm wird?
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3: Mit Silas Quiring. 5 Jahre nach der Flutkatastrophe im Ahrtal haben Spitzenpolitiker an die Opfer erinnert. Bundespräsident Steinmeier mahnte, alles zu tun, damit sich so eine Katastrophe nicht wiederholt. Der rheinland-pfälzische Ministerpräsident Schnieder bat die Betroffenen für das Versagen der öffentlichen Stellen nach der Flut um Entschuldigung. Bundeskanzler Merz betonte die Schutzpflicht des Staates. Und weiter.
4: Heute ist ein Tag auch von Heldinnen und Helden. Viele Menschen haben in der Flutnacht, haben mit dem Folgetag Unglaubliches geleistet. Sie haben geholfen, wo die Not am größten war. Bisweilen unter Einsatz des eigenen Lebens. Unter größten Gefahren jedenfalls für Leib und Leben.
3: Donald Trump will den Iran zurück an den Verhandlungstisch zwingen. Sollten die Friedensgespräche nicht vorankommen, wird's für Teheran kommende Woche richtig schlimm, so der US-Präsident. Er droht mit Angriffen auf Kraftwerke und Brücken im Land. Der Iran sagt wiederum, die USA haben das gemeinsame Rahmenabkommen demontiert, vor allem mit der angekündigten Blockade iranischer Schiffe und Häfen in der Straße von Hormuz. Eine diplomatische Annäherung ist Stand jetzt nicht in Sicht. Der goldene Windbeutel für die dreisteste Werbelüge geht dieses Jahr an La Vita. In einer Online-Umfrage bekam das Fruchtsaftkonzentrat die meisten Stimmen. Clara Häuser von Foodwatch sagte uns:
5: Mikronährstoffkonzentrat nennen die das, besteht hauptsächlich aus Fruchtsaftkonzentrat mit ein paar zugesetzten Nährstoffen und Vitaminen. Und ja, La Vita will da für den Liter ganze 100 Euro. Also ist wirklich eine ziemlich dreiste Gesundheitsabzocke.
3: Wer in ein Pflegeheim zieht, muss immer mehr aus eigener Tasche dazu zahlen. Im bundesweiten Schnitt kostet es im ersten Jahr im Monat knapp 3.400 Euro, die Bewohner selbst oder ihre Familien stemmen müssen. Laut Verband der Ersatzkassen liegt das unter anderem daran, dass Pflegekräfte inzwischen deutlich mehr verdienen. Spanien steht im WM-Finale. Die Iberer bremsten Top-Favorit Frankreich und Superstar Mbappé mit ihrer starken Defensive komplett aus und siegten mit 2:0. Im zweiten Halbfinale wollen England und Argentinien heute nachziehen. Das Endspiel steigt dann am Sonntag. Die nächsten Delta News gibt's in einer Stunde.
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6: Auf der A7 Flensburg Richtung Hamburg ist zwischen Quickborn und Schnelsen Nord die linke Spur wegen Markierungsarbeiten gesperrt. Außerdem steht in der Abfahrt Bad Bramstedt ein Anhänger quer auf der Straße. In Hamburg ist die Hansastraße zwischen dem Mittelweg und der Roten Baumchaussee wegen eines Tennisturniers noch bis nächste Woche dicht. Und dort ist auch die Kurt-Küchler-Straße zwischen der Ruperti-Straße und der Ferdinand-Anker-Straße wegen Reparaturarbeiten an der Fahrbahn in beiden Richtungen dicht. 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

0: dieses Mal werde ich es pünktlich schaffen. Und dann steht man trotzdem wieder zu lange im Supermarkt an. Eigentlich ein Klassiker. Schwenker ist hier bei Delta. Mal ehrlich, gefühlt kommt jeder irgendwie zu spät. Ob zum Date, ins Büro oder selbst zum Training im Gym. Und das, obwohl wir eigentlich einen Kalender im Handy haben, der uns alles ansagt. Aber bei einigen ist das einfach chronisch mit dem zu spät kommen. Kollege Leo aus dem Delta-Team ist diese Woche noch keinmal zu spät gekommen, Gott sei Dank. Leo, wie fange ich denn am besten an, um ein bisschen pünktlicher zu werden?
1: Planung ist alles. Wenn ihr morgen schon keinen Plan habt, hetzt ihr euch den ganzen Tag nur rum. Also einfach Ziele für den Tag setzen und nicht nur grob im Kopf, sondern in der App oder im Handykalender. Der sollte wirklich euer Best Buddy sein, egal ob Google, Apple oder eine Erinnerungs-App. Einfach alles eintragen, um einen Überblick zu kriegen. Zum Beispiel auch mit Push-Nachrichten, wenn es losgeht. Wenn ihr das durchzieht, passiert es viel seltener, dass ihr Termine verschwitzt. Und das fühlt sich auch richtig nice an, wenn ihr merkt, jetzt habe ich mein Leben gerade im Griff.
0: Ja, okay, das kann ich mir vorstellen. Aber bringt es denn wirklich was, einfach auch früher aufzustehen?
1: Voll, klingt nach Opa-Tipp, aber früher aufstehen macht einen Unterschied. Wenn ihr euch morgen schon stresst, ist der Tag gelaufen. Eine Viertelstunde eher kann schon reichen, um ganz ruhig reinzukommen. Ihr habt Zeit für Kaffee, Wasser, kurzen Kalendercheck und ihr merkt, das ist kein Zeitverlust, sondern Gewinn. Und die unerwarteten Sachen bringen euch dann nicht so krass ins Schleudern wie Stau oder Bahnverspätung. Statt Panik habt ihr einen Puffer und startet entspannt in den Tag, weil ihr nicht sofort rennt, sondern kurz durchatmet.
0: Okay, schon mal die wichtigsten Tipps, danke. Aber was für Kleinigkeiten helfen denn noch, damit wir nicht dauernd in Stress und Hektik sind?
1: Zeitpuffer einplanen. Klingt simpel, macht aber mega den Unterschied. Wenn die Termine zu knapp liegt, hetzt ihr nur von A nach B und landet zwangsläufig zu spät irgendwo. Also gönnt euch bewusst so 10 bis 15 Minuten zwischen Terminen. Wenn dann doch was schief geht, seid ihr trotzdem noch safe im Zeitplan. Dazu wichtig, Prios setzen. Was ist heute wirklich wichtig? Den Rest kann man ja immer noch hinten ranschieben. Und ganz wichtig, kein Multitasking. Klingt produktiv? Ist es aber nicht. Wenn ihr eine Sache nach der anderen macht, seid ihr am Ende schneller und habt mehr Ruhe im Kopf.
0: Ich kenne Leute, die machen Listen extra dafür. Vielen Dank, Leo, und euch also jetzt fröhliches pünktlich sein.
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1: Kennt ihr das? Jemand fragt, nennt mal etwas, das man immer im Kühlschrank hat. Der eine sagt Milch, der nächste Butter und plötzlich feiern sich alle ab, weil sie dieselbe Antwort haben. Genau aus diesem Prinzip besteht das neue Spiel des Jahres, was jetzt gekürt worden ist. Es heißt Dito und zeigt, dass man gar kein Brett voller Figuren oder komplizierte Regeln braucht, um richtig Spaß zu haben. Statt gegeneinander zu zocken, versucht ihr vor allem genauso zu denken wie alle anderen am Tisch. Es geht also weniger um Wissen, sondern darum, eure Freunde richtig zu lesen. Und die Aufgaben sind wirklich herrlich simpel. Zum Beispiel, dafür würden Menschen ihre Seele verkaufen oder Länder mit guter Küche. Und dann schreibt eben jeder heimlich seine Antworten auf. Punkte gibt's also, wenn ihr genau dieselbe Idee hattet wie jemand anderes, aber eben nicht alle dasselbe aufschreiben. Klingt einfach, aber genau die Art von Spiel, wo man sich so nach 5 Minuten fragt, warum haben jetzt alle Pizza geschrieben und ich Steuererklärung? Die Jury hat jetzt auf jeden Fall Dito zum Spiel des Jahres gekürt und das ist in der Brettspielwelt ungefähr schon das, was der Oscar für Filme ist. Wir schauen mal gemeinsam auf die Kommentare im Netz. Dieser User schreibt nur, das klingt für mich stark nach dem Spiel Herdentier. Nur kriegt dort keiner Punkte, wenn alle dieselbe Antwort haben. Finde solche Spiele auch super, um sich besser kennenzulernen. Dieser User nur, spielen wir zu Hause auch immer. Ich liebe dich, Dito. Und Feuersteinchen24 noch, also Stadt, Land, Fluss. Umgekehrt?
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3: Mit Silas Quiring. Der erste WM-Finalteilnehmer steht. Europameister Spanien hat sich das Finalticket gesichert. Gegen Topfavorit Frankreich haben die Spanier stark verteidigt und am Ende mit 2:0 gewonnen. Keeper Unai Simon behielt also mal wieder eine weiße Weste. Die Spanier gehen mit nur einem Gegentor im ganzen Turnier ins Finale. Ein Platz ist für das Endspiel am Sonntag aber noch zu vergeben. Um den kämpfen heute Abend im zweiten Halbfinale England und Titelverteidiger Argentinien. Die Bahn hat immer mehr mit Sabotage zu kämpfen. Dieses Jahr wurden von Januar bis Juni 2200 Fälle gezählt. Das geht aus einem internen Lagebild hervor, berichtet die Bild. Imme Kasten mit den Einzelheiten.
4: Brandstiftung, durchgetrennte Kabel oder geklautes Metall. Sabotagefälle wie diese sorgen immer mehr für Probleme im Bahnverkehr. Bei den Fallzahlen gibt's ein Plus von 7% im Vergleich zum letzten Jahr. Unter den dann gesperrten Zugstrecken, den Zugausfällen und Verspätungen leiden dann die Fahrgäste und auch der Güterverkehr. Zuletzt hatten mutmaßliche Brandanschläge die Strecken Hamburg-Cuxhaven und Köln-Düsseldorf zeitweise lahmgelegt.
3: Schmerz und Leid sind 5 Jahre nach der verheerenden Flutkatastrophe in Rheinland-Pfalz und NRW nicht vergessen. Das hat Bundespräsident Steinmeier bei einem Besuch im damals besonders betroffenen Ahrtal gesagt. Allein dort waren im Juli 2021 135 Menschen bei der Flut ums Leben gekommen. Insgesamt starben mehr als 180 Menschen. Steinmeier betonte außerdem, dieser Tag heute sei ein Auftrag an uns alle, dafür zu sorgen, dass sich Hochwasserkatastrophen möglichst nicht wiederholen. Donald Trump will den Iran zurück an den Verhandlungstisch zwingen. Der US-Präsident droht mit Angriffen auf Kraftwerke und Brücken im Land, falls die Friedensgespräche nicht vorankommen. Der Iran sieht in der Blockade ihrer Häfen wiederum einen Verstoß gegen das gemeinsame Rahmenabkommen. Ob Kaffee oder Schokolade, immer mehr Menschen greifen beim Einkaufen zu fair gehandelten Produkten. Der Umsatz hat in Deutschland im vergangenen Jahr mit 2,7 Milliarden Euro einen neuen Rekord erreicht. Das zeigt eine Bilanz des Forums Fairer Handel. Die nächsten Delta News gibt's in einer Stunde.
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5: Auf der A7 Flensburg Richtung Hamburg ist zwischen Quickborn und Schnelsen Nord die linke Spur wegen Markierungsarbeiten gesperrt. In Hamburg ist die Hansastraße zwischen dem Mittelweg und der Roten Baumchaussee wegen eines Tennisturniers noch bis nächste Woche dicht. Und die Kurt-Küchler-Straße ist zwischen der Ruperti-Straße und der Ferdinand-Anker-Straße wegen Reparaturarbeiten an der Fahrbahn in beiden Richtungen dicht. 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

0: Gibt es genug Parkplätze auf deutschen Rastplätzen? Funktionieren die Seifenspender auf den Toiletten? Oder auch schlicht gefragt, gibt es da überhaupt genug Toilettenpapier? Das und mehr klärt der ADAC alle 4 Jahre. Delta ist hier mit wieder Joshua. Jetzt ist der neueste Test veröffentlicht worden und der ist alles andere als gut.
1: Die Hälfte der getesteten Rastplätze fallen durch. Das Ergebnis ist also wirklich ja fast schockierend.
0: Sagt Rainer Pregler vom ADAC. Und auf den ersten Schock folgt direkt der nächste. Den schlechtesten Rastplatz, den gibt es nämlich hier bei uns in Schleswig-Holstein.
1: Genau so ist es. Ostseeblick Nord. Ort an der Autobahn 1 hat bei uns das Gesamturteil sehr mangelhaft bekommen. Das ist insofern schlimm, weil vor 4 Jahren hat dieser Rastplatz noch sehr gut abgeschnitten. Das hängt diesmal damit zusammen, dass die Behindertentoiletten gesperrt waren, ohne dass bereits an der Autobahn darauf hingewiesen wurde. Also wenn ich mir das vorstelle, ich fahre als Autofahrender da vorbei, habe ein dringendes Bedürfnis und komme da vergeblich dahin. Es gab keine Alternative. Und insofern haben wir gesagt, nee, das geht gar nicht, das bewerten wir mit 0 Punkten. Hinzu kam noch, dass dort eine Baustelle war, es also kaum freie Parkplätze gab. Also da sind sicherlich in dem Testzeitraum sehr viele vergeblich an diesen Rastplatz gefahren.
0: Ja, und ich würde euch jetzt hier so gerne einen hilfreichen Tipp auf Delta geben, woran man einen guten Rastplatz erkennt, aber den gibt's leider nicht.
1: Es kann auch sein, dass man mal Glück hat, in Anführungszeichen, dass gerade die Reinigungsfirma durchgegangen ist. Haben wir auch schon erlebt, wenn ich vor Ort bei so einem Test mit dabei war, dass dann gerade gründlich sauber gemacht worden ist. Aber das kann man so pauschal leider nicht sagen.

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1: Es folgt eine Durchsage. Test, Test, hallo. 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
1: 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Genießt das Wetter und habt eine schöne Woche.
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1: Mittwochabend und noch nix vor, dann gibt's im Studio-Kino Hamburg genau das Richtige für euch, wenn ihr Überraschungen liebt. Denn hier wisst ihr bis kurz vor Filmbeginn nicht, welcher Film überhaupt läuft. Statt ewig durch Streamingdienste zu scrollen, lasst ihr euch einfach mal überraschen. Genau das macht ja so ein Abend auch aus. Gezeigt wird der Film mit Originalton und Untertitel. Popcorn natürlich auch mit am Start, also schnappt euch eure Friends und rätselt bis zur letzten Minute, was gleich auf der Leinwand erscheint. Vielleicht wird's ein neuer Lieblingsfilm, vielleicht aber auch eine Fortsetzung von einem echten Klassiker oder irgendwas, das ihr euch sonst nie ausgesucht hättet. Los geht's heute Abend ab 21.30 Uhr im Studio Kino Hamburg. Der Eintritt kostet 6 Euro und das Kino erreicht ihr ganz entspannt über die U-Bahn-Haltestelle Feldstraße. Ein Kinoabend mit Überraschungseffekt und genau deshalb macht er gleich doppelt Spaß. 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Hier geht's darum, den Tag ganz entspannt ausklingen zu lassen. 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Perfekt, um nach der Arbeit noch mit euren Friends zusammenzusitzen oder neue Leute kennenzulernen. 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
3: Mit Silas Quiring. Donald Trump will den Iran zurück an den Verhandlungstisch zwingen. Sollten die Friedensgespräche nicht vorankommen, wird's für Teheran kommende Woche richtig schlimm, so der US-Präsident. Er droht mit Angriffen auf Kraftwerke und Brücken im Land. Der Iran sagt wiederum, die USA haben das gemeinsame Rahmenabkommen demontiert, vor allem mit der angekündigten Blockade iranischer Schiffe und Häfen in der Straße von Hormuz. Eine diplomatische Annäherung ist Stand jetzt nicht in Sicht. 5 Jahre nach der Flutkatastrophe im Ahrtal haben Spitzenpolitiker an die Opfer erinnert. Bundespräsident Steinmeier mahnte, alles zu tun, damit sich so eine Katastrophe nicht wiederholt. Der rheinland-pfälzische Ministerpräsident Schnieder bat die Betroffenen für das Versagen der öffentlichen Stellen nach der Flut um Entschuldigung. Bundeskanzler Merz betonte die Schutzpflicht des Staates. Und weiter.
4: Heute ist ein Tag auch von Heldinnen und Helden. Viele Menschen haben in der Flutnacht, haben mit dem Folgetag Unglaubliches geleistet. Sie haben geholfen, wo die Not am größten war, bisweilen unter Einsatz des eigenen Lebens.
3: Weniger Bürokratie in Deutschland. Um dieses Ziel zu erreichen, will die Bundesregierung heute weitere Maßnahmen auf den Weg bringen. Unter anderem geht es um mehr Digitalisierung in Arztpraxen und Krankenhäusern, also quasi mehr Mail und weniger Brief oder Fax. Dazu kommen weitere Maßnahmen aus anderen Ministerien. Insgesamt sollen Bürger und Unternehmen um 600 Millionen Euro entlastet werden, sagt Bundesdigitalminister Wildberger. Die kleine Pause während der Autofahrt kann schnell zur Enttäuschung werden. Ein aktueller ADAC-Test zeigt, fast jeder zweite Autobahnrastplatz ohne Tanke oder Bistro schneidet schlecht ab. 50 Anlagen wurden überprüft. Vor allem bei den Sanitäranlagen hapert's gewaltig, vor allem in puncto Sauberkeit. Spanien steht im WM-Finale. Die Iberer bremsten Topfavorit Frankreich und Superstar Mbappé mit ihrer starken Defensive komplett aus und siegten mit 2:0. Im zweiten Halbfinale wollen England und Argentinien heute nachziehen. Das Endspiel steigt dann am Sonntag. Die nächsten Delta News gibt's in einer halben Stunde.
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5: Auf der A7 Flensburg Richtung Hamburg ist zwischen Quickborn und Schnelsen Nord die linke Spur wegen Markierungsarbeiten gesperrt. In Hamburg ist die Hansastraße zwischen dem Mittelweg und der Roten Baumchaussee wegen eines Tennisturniers noch bis nächste Woche dicht. Und dort ist auch die Kurt-Küchler-Straße zwischen der Ruperti-Straße und der Ferdinand-Anker-Straße wegen Reparaturarbeiten an der Straße in beiden Richtungen dicht. 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
5: Mit Holger Dilk. Der Topfavorit ist raus. Im Halbfinale der Fußball-WM hat Spanien Frankreich bezwungen. Die Franzosen verloren am Ende mit 0:2. Die Spanier ziehen dank einer starken Verteidigung mit nur einem Gegentor bislang im Turnier ins Endspiel gegen England oder Argentinien. Das zweite Halbfinale wird heute Abend ausgespielt. Nach 4 Jahren Bauzeit gibt es in der kommenden Nacht den Brückenschluss für die Radehochbrücke bei Rendsburg. Das 118 Meter lange und 1250 Tonnen schwere Mittelteil wird in einer Höhe von rund 40 Metern über dem Nord-Ostsee-Kanal gezogen und montiert. Riesenglück für einen Traktorfahrer am Nachmittag in Achterwehr. Ein Zug ist dort an einem Bahnübergang mit dem Anhänger hinter seinem Trecker zusammengestoßen. Der Fahrer blieb unverletzt. Eine Frau aus dem Zug musste mit Schmerzen ins Krankenhaus. Auf der Bahnstrecke Kiel-Rendsburg gab es einen Busersatzverkehr. Bürokratie abbauen, das hat sich die schwarz-rote Bundesregierung von Anfang an auf die Fahnen geschrieben und heute soll das nächste Maßnahmenpaket beschlossen werden. Laut Digitalminister Wildberger sollen Bürger und Unternehmen dadurch um 600 Millionen Euro entlastet werden. Die nächsten Delta News gibt's in einer halben Stunde.
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6: Die A7 Flensburg Richtung Hamburg ist zwischen Quickborn und Schnelsen Nord wegen Markierungsarbeiten auf der linken Spur dicht. In Hamburg ist die Hansastraße zwischen dem Mittelweg und der Roten Baumchaussee wegen eines Tennisturniers noch bis nächste Woche gesperrt. Und die Kurt-Küchler-Straße ist zwischen der Ruperti-Straße und der Ferdinand-Anker-Straße wegen Reparaturarbeiten an der Straße in beiden Richtungen dicht. 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
7: Nee. Wo Feist ist, ist wahrscheinlich Bett. Der hat nämlich Urlaub. Ich bin aber hier. So, heute also das zweite Halbfinale England gegen Argentinien. Da bin ich auch sehr gespannt. Aber gleich reden wir erstmal übers Campen. Denn wir sind hier natürlich in Schleswig-Holstein ein absolutes Camperland. Ich glaube, der Platz auf Fehmarn, da ist irgendwie einer, der ist immer ganz weit bei den Gefragten, ganz weit oben und auch in allen Rankings und so. Und sowieso haben wir hier natürlich, weil wir die beiden Meere haben vor der Haustür, sowieso ganz coole Campingplätze. Aber ich sag mal so, da muss man ja erstmal hinkommen, entweder mit dem Wohnwagen oder mit dem Wohnmobil. Und manchmal ist es auch ein bisschen heiß und man muss sich was ausdenken, damit es ein bisschen kühler wird in der Bude. Aber da ist jetzt gerade was passiert, da hat die Polizei dann irgendwann auch gesagt, nee Freunde, so geht es aber nicht mit der Kühlung. Was genau, das erfahrt ihr gleich.
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Der absolut gefragteste Campingplatz ganz Deutschlands oder teilweise sogar ganz Europas, je nachdem welches Internetportal man fragt, ist bei uns in Norddeutschland und zwar auf Fehmarn. Ja, liebe Grüße an dieser Stelle. Ich weiß, dass wir hier auch bei vielen Campingplätzen in den Waschhäusern laufen. Schwenker ist hier bei Delta, moin, denn ich bin auch Wohnwagenbesitzer, werde auch mit dem Wohnwagen ein bisschen unterwegs sein noch in diesem Sommer und nach Schweden fahren mit der Family, bin ich auch sehr gespannt drauf. Aber auch hier bei uns in Norddeutschland bin ich natürlich gerne mal an Nord- und Ostsee unterwegs mit der Kiste. Die Polizei hat jetzt dummerweise ein Wohnmobil aus dem Verkehr gezogen. Das war übrigens nicht im Norden, sondern eher in NRW. Da kann man sagen, okay, das wurde zu Recht als rollender Schrotthaufen eingestuft, weil der Fahrer hatte gesagt, uns war ein bisschen warm, also haben wir die Scheiben rausgenommen. Allerdings inklusive der Windschutzscheibe. Also das heißt, die haben Wohnmobil aus dem Verkehr gezogen, was überhaupt gar keine Fenster mehr hatte. Und die schöne Begrüßung bei der Verkehrskontrolle war dann, die schöne Begründung war dann, bei der Verkehrskontrolle, uns war zu warm, wir wussten nicht, wie es anders geht, weil die Lüftung ist auch kaputt. Insgesamt war sehr viel Schrott an dieser Kiste und deswegen wurde sie auch mal komplett aus dem Verkehr gezogen. Aber ich sag mal so, ohne Windschutzscheibe, ich meine, man futtert so viele Fliegen während der Fahrt, Hunger ist da kein Problem mehr und du musst nicht mehr an den Rastplatz.

kann es euch gar nicht sagen, warum, aber ich bin für England tatsächlich. Heute Abend, zweites Halbfinale, 21 Uhr, Argentinien, England. Und ich hoffe irgendwie so ein bisschen, dass England Weltmeister wird. Ich kann euch nicht sagen, warum. Ist nicht so, dass ich Harry Kane-Fan wäre oder ansonsten auch irgendwie für die Mannschaft irgendwie mein Herz schlägt. Aber aus irgendeinem Grund ist es einfach so. Aber wir kommen jetzt erst noch mal ganz kurz zu einem anderen WM-Teilnehmer, der schon längst raus ist, nämlich unsere Nationalmannschaft. Schwenker ist hier bei Delta. Das WM aus der deutschen Nationalmannschaft kostet den DFB nämlich richtig Geld. Rund 9,4 Millionen Euro fehlen jetzt. Also unter anderem weniger Prämien, TV-Erlöse, finanzielle Einbußen. Gut, immerhin konnte man sich die Prämien für die Spieler sparen, weil so weit ging es dann ja auch nicht. Und ich sag mal so, die Trainerfrage, die hat es ja jetzt nicht ein bisschen einfacher gemacht. Also hier nochmal der Aufruf an Kloppo, ja. Falls du Interesse hast, Nationaltrainer von Deutschland zu werden, bisschen Ehrenamt wäre nicht schlecht. 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
3: Es ist 5:45.
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4: Mit Holger Dilk. Der erste Finalist der Fußball-WM steht fest. Europameister Spanien hat sich das Endspiel-Ticket gesichert. Gegen Top-Favorit Frankreich haben die Spanier stark verteidigt und am Ende 2:0 gewonnen. Ein Platz ist für das Endspiel am Sonntag noch zu vergeben. Um den kämpfen heute Abend im zweiten Halbfinale England und Titelverteidiger Argentinien. Nach 4 Jahren Bauzeit gibt es in der kommenden Nacht den Brückenschluss für die Radehochbrücke bei Rendsburg. Das 118 Meter lange und 1250 Tonnen schwere Mittelteil wird in eine Höhe von rund 40 Metern über dem Nord-Ostsee-Kanal gezogen. Projektleiter Mario Schönherr sagte uns zum Zeitplan.
5: Ja, nachdem wir das verladen haben im Hafen, werden wir 17 Uhr heute Abend abfahren im Port Rendsburg, gegen 18.30 Uhr an der Brücke sein. Dann wird das Brückenteil mit dem Ponton positioniert, quergelegt im Kanal, ausgerichtet. Und wenn alles gut läuft, werden wir ca. ab 21 Uhr beginnen, das Teil nach oben zu ziehen.
4: In St. Peter-Ording kann man ab heute die Elite der Windfoiling-Surfer bestaunen. Bis Sonntag werden am Ordinger Strand die Europameisterschaften ausgetragen. Insgesamt rechnen die Veranstalter in den 5 Wettkampftagen mit bis zu 100.000 Besuchern. Bürokratie abbauen, das hat sich die schwarz-rote Bundesregierung von Anfang an auf die Fahnen geschrieben und jetzt soll das nächste Maßnahmenpaket beschlossen werden. Laut Digitalminister Wildberger sollen Bürger und Unternehmen dadurch um 600 Millionen Euro entlastet werden. Gisa Weber.
6: Unter anderem ist weniger Papierkram und dafür mehr Digitalisierung in Krankenhäusern und Arztpraxen geplant. Dazu sollen weitere Maßnahmen kommen. Ein erstes Maßnahmenpaket war schon im Januar auf den Weg gebracht worden. Insgesamt will die Bundesregierung die Bürokratiekosten in Deutschland bis 2029 um ein Viertel oder aber um 16 Milliarden Euro pro Jahr senken.
4: Lebensmittel sind in Deutschland seit 2020 über ein Drittel teurer geworden, das zeigen laut Rheinischer Post Zahlen des Landwirtschaftsministeriums. Damit liegt der Anstieg weit über der allgemeinen Inflation. Besonders groß war der Preissprung bei Geflügel, Eiern und Milchprodukten. Die nächsten Delta News gibt's in einer halben Stunde.
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3: Die B34 Neumünster Richtung Schenefeld ist Höhe Hohenwest, steht in beiden Richtungen aktuell gesperrt. In Hamburg ist die Kurt-Küchler-Straße zwischen Ferdinand-Anker-Straße, genau so heißt es da, wegen Reparaturarbeiten an der Fahrbahn in beiden Richtungen ebenfalls gesperrt. Und die Hansastraße zwischen Mittelweg und Rotbaumchaussee wegen Tennisturnier auch noch bis nächste Woche dicht. Auf der A7 Flensburg Richtung Hamburg zwischen Quickborn und Schnellsen Nord linke Spur wegen Markierungsarbeiten dicht. Und dann wird nochmal geblitzt auf der A21 Kiel Richtung Bagdeheide, Lezen und zwar bei der Bushaltestelle. Dann nochmal Groß-Rönnau, Segeberger Straße und in Tornisch Ahrenloher Straße beidseitig beim Gartencenter. 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
0: Bei der Fußball-WM dürfen die beiden hier nicht mal den Mannschaftsbus von Italien fahren.
3: Richtig.
0: Und die sind nicht mal dabei.
3: Richtig.
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3: Ja, so viele sind ja jetzt auch nicht mehr dabei. Nach diesem, muss man wirklich sagen, Grottenkick, den Frankreich da gestern im Halbfinale hingelegt hat. Das war ja nun mal wirklich nichts. Das war zu einfach auch so ein bisschen für die Spanier. Obwohl sie nur 2:0 gewonnen hatten. Fast 3:0, aber naja. Aber auf jeden Fall, das Ding ist durch. Auch Frankreich ist raus. Spanien ist im Finale. Damit ist der Europameister irgendwie fast davor, jetzt auch nochmal Weltmeister zu werden. Heute Abend dann also Argentinien gegen England. Und ich habe schon verraten, ich weiß nicht warum, aber ich bin irgendwie so ein bisschen für England. Wir reden über ganz andere Prüfungen. Nicht darüber, irgendwie ins Finale der Fußball-Weltmeisterschaft zu kommen, sondern über eure Fahrprüfung. Denn tatsächlich ist es ja so, dass immer mehr Menschen durch die Prüfung rasseln, sei es Theorie oder Praxis. Und deswegen möchten wir von euch ganz gerne heute mal wissen, woran ist es denn bei euch gescheitert? Ja, erinnert ihr euch vielleicht noch, was es gewesen ist? Irgendwie kein Schulterblick beim Einparken, versuchen irgendwie dann doch irgendwie vom Fahrprüfer das Auto gerammt. Was war bei euch los? Warum seid ihr durch die Prüfung gerasselt? Und erzählt nicht, dass ja, also jetzt kann mir keiner erzählen, es würde niemand zuhören. der nicht durch die Prüfung gerasselt ist, weil laut Statistik ist es ja schon fast jeder Zweite, der durchballert. Also von daher wird es ja wohl Leute geben. Also, was war der Grund, warum seid ihr durch die Führerscheinprüfung gerasselt? Wenn ihr es nachher geschafft habt, ist ja schön. Aber einmal durchfallen wird wohl noch sein. Vielleicht auch bei der Theorie. Zwei- oder dreimal kann auch passieren. Also meldet euch 0431 986 98611. Wir wollen eure Geschichten ganz gerne hören.
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0: Wir sind schon mittendrin in den Sommerferien 2026. Für viele heißt das, ich mach mal eben schnell den Führerschein, denn auch Intensivkurse haben jetzt natürlich wieder Hochsaison. Schwenker ist hier bei Delta. Leider fallen auch viele durch. Im vergangenen Jahr war es so, 44% sind durch die Theorieprüfung gerasselt und 37% weiterhin durch die praktische. Falls ihr euren Führerschein auch mal beim ersten Mal nicht bestanden habt, ob Theorie oder Praxis, woran hat es denn gelegen? Erzählt doch mal 0431 986 98611. Schickt eure Story rüber per WhatsApp-Sprachnachricht. Und wir haben euch auch mal auf der Straße zum Thema Führerschein gefragt. Und zwar wollte ich mal wissen, wie lange ist es denn her und was hat es bei euch gekostet?
1: Ich glaube, meinen Führerschein habe ich 2021 bestanden, 2020 mit angefangen. Ich glaube, da war schon eine 3 davor auf jeden Fall.
2: Ja, mit 17, also dementsprechend 11 Jahre ist es her. Und ich habe 1,5 gezahlt damals.
3: Gekostet hat er, glaube ich, 1.500 Euro, 2.000 Euro.
4: 7 Jahre her, das war über 3.000 knapp.
5: Ich habe den 2021 gemacht und ich hatte auch das Privileg, dass meine Eltern den bezahlt haben. Und ich meine, der hat 3.200 Euro gekostet. Und ich bin nirgendwo durchgefallen und habe nur die Pflichtstunden gemacht.
0: Ja, und da ist hier auf jeden Fall fast irgendwie im Durchschnitt, weil 3.400 bis 3.700 kostet er aktuell so im Durchschnitt. Seid ihr durch die Prüfung mal gerasselt? Dann erzählt mal eure Geschichte. Was ist da passiert? Hat euch irgendwer abgelenkt? Stoppschild überfahren? Was war es bei euch? Ist ja nicht schlimm, machen ja sehr viele. Also von daher schickt eure Story gerne rüber an die 0431 986 98611. Warum seid ihr schon mal durch die Führerscheinprüfung gerasselt?

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1: Bevor ihr ihn hört, mit diesem Track hat Miles Smith einen dieser Songs geliefert, der erst leise im Hintergrund wächst und dann plötzlich auf einmal überall läuft. Von Social Media groß gemacht bis in die großen Radiosender der ganzen Welt. Also auch hier, das Thema zieht aber auch einfach gut. Zwei Menschen sind alleine und alles andere wird plötzlich egal. Hat schon immer funktioniert. Hier ist Stargazing bei Delta.

0: Wir reden über den Führerschein und warum ihr vielleicht auch irgendwie durchgerasselt seid. Schwenker ist hier alleine ohne Feist. Gut, okay, Feist und ich haben, glaube ich, den Führerschein direkt gepackt. Weder Theorie noch Praxis, bla bla bla. Jawohl, wir sind Angeber. Aber trotzdem auf jeden Fall wissen wir ja, dass es viele, viele Menschen gibt, die leider dann doch mal durch die Prüfung rasseln. In Zahlen ist es natürlich jetzt auch einigermaßen belegbar. Aus dem vergangenen Jahr haben wir zum Beispiel die Zahlen vorliegen und da sind es tatsächlich in der Theorie 35%, in der Praxis 24%, die dann tatsächlich auch erstmal beim ersten Mal durchballern. Deswegen die Frage an euch, woran hat es denn gelegen? Ne? 0431 986 986 11. Schickt mal eure Führerschein-Fail-Story mal gerne rüber per WhatsApp-Sprachnachricht oder per Anruf. Wie es so in der ersten Fahrstunde ist, da ist man immer noch ein bisschen nervös, kannte ich auch so. Wie geht das hier mit Kupplung oder Automatik, die ganzen Pedale und was ist genau der Schulterblick? Warum darf ich den Radfahrer nicht überfahren? Das weiß Kollege Leo ganz genau, wie das war.
1: Jetzt ganz ruhig. Das ist nur ein Auto. Millionen Menschen schaffen das täglich. Und ich gleich bestimmt auch. So, welcher Spiegel war jetzt nochmal welcher? Ach komm, ich drehe einfach mal überall ran. Kupplung langsam kommen lassen. Okay, langsam. Oh nee, abgesoffen. Boah, stark. 8 Sekunden unterwegs und schon Motor abgewürgt. So, der Fahrlehrer hat gesagt, ich soll locker bleiben. Der hat auch gut reden. Der hat auch eine Bremse auf seiner Seite. Blinker. Blinker? Warum gehen jetzt die Scheibenwischer an? Puh, egal. Einfach so tun, als wäre das Absicht. Ganz schöner Tag heute, oder? Warum fährt denn das Auto hinter mir so dicht auf? Junge, überhol doch einfach. Ich lerne das hier gerade zum ersten Mal. Was hat er gerade gesagt? An der nächsten Möglichkeit links? Welche Möglichkeit denn? Das hier? Oder das? Oder die hier? Wo denn? Jetzt einfach einparken? Einfach? Das Wort einfach hat gerade komplett seine Bedeutung verloren. Oh, geschafft. Ich lebe noch. Und das Auto auch. Naja, eigentlich lief's doch gar nicht so schlecht, oder?
2: Super, war doch eigentlich schon ganz gut. Dann machen wir das nächste Woche mal im Stadtverkehr, oder?
1: Wie bitte?

0: Tyler featuring Sarah Larsson und nächste Woche kommt Tylers neues Album raus, Pop. Sie veranstaltet in mehreren Städten übrigens Events vor dem Album-Release, so auch in Berlin unter anderem, in so einem ganz kleinen Geschäft für Designermöbel. Das heißt also, da gibt es dann ein bisschen Album-Release-Party mal anders zu hören.
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0: Es ist 6:15.
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9: Mit Holger Dilk. Spanien steht im Finale der Fußball-WM. Mit einer starken Defensive wurde Topfavorit Frankreich um Superstar Mbappé komplett ausgeschaltet. Am Ende gewann Spanien 2:0. England und Argentinien spielen heute Abend das 2. Halbfinale. Das Endspiel steigt dann am Sonntag. In der kommenden Nacht ist der Brückenschluss für die neue Radehochbrücke über dem Nord-Ostsee-Kanal bei Rendsburg geplant. Das Mittelteil wiegt 1250 Tonnen, es ist fast 120 Meter lang und 19 Meter breit. Los geht es zwischen 20 und 21 Uhr. Das Gebiet rund um das Bauwerk wird weiträumig abgesperrt. An einem Bahnübergang bei Achterwehr ist ein Zug mit einem Treckergespann zusammengestoßen. Der Treckerfahrer hatte Riesenglück, der Zug hat nur den Anhänger erwischt. Der Fahrer blieb unverletzt, eine Frau aus dem Zug musste ins Krankenhaus. Weniger Bürokratie in Deutschland. Um dieses Ziel zu erreichen, will die Bundesregierung heute weitere Maßnahmen auf den Weg bringen. Unter anderem geht es um mehr Digitalisierung in Arztpraxen und Krankenhäusern. Die nächsten Delta News gibt's in einer halben Stunde.
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0: Die B430 Neumünster Richtung Schenefeld ist Höhe Hohenwest, steht in beiden Richtungen gesperrt. In Hamburg ist die Kurt-Köchler-Straße zwischen Ruperti-Straße und Ferdinand-Anker-Straße wegen Reparaturarbeiten an der Fahrbahn auch in beiden Richtungen dicht. Und Hansa-Straße zwischen Mittelweg und der Roten Baum-Chaussee wegen Tennisturnier bis nächste Woche gesperrt. Dann haben wir die A21. Da wird nämlich geblitzt. Kiel Richtung Bagdeheide in Höhe Lezen bei der Baustelle. Dann in Kiel-Kronshagener Weg Höhe Velo-Route stehen sie auch, wo 30 ist in Flensburg am Ost. 20 km/h maximal solltet ihr drauf haben. Groß-Rönnau, Segeberger Straße, 50er-Zone und in Tornisch, Ahrenloher Straße stehen sie beidseitig beim Gartencenter, auch da, wo 50 ist. 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
0: Alles richtig, bis auf die beiden. Denn Kollege Feist hat Urlaub, fliegt aber nicht weg. Es sei denn, er ist mit einem kleinen Privatheli nach Fehmarn geflogen. Das glaube ich jetzt aber nicht. Ich denke mal, für die kurze Strecke hat er sicherlich das Auto genutzt. Liebe Grüße übrigens auch schon mal an die Family, weil er ist dann mit einem Familienausflug unterwegs. Also, wir haben aber auf jeden Fall natürlich hier Urlaubs- und Reisezeit. Und ich weiß gar nicht, ob ihr wusstet, was das Sicherheitsrisiko Nummer 1 ist mittlerweile im Flugzeug. Ja, eventuell ein Teil, was so gut wie jeder von uns dabei hat. Was es genau ist, das erfahrt ihr gleich in der Headline des Tages.
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0: Ich habe neulich noch wieder so eine Doku über den verschwundenen Flug MH370 gesehen. Das Flugzeug ist einfach auf dem Weg von Kuala Lumpur nach Peking verschwunden, nie wieder aufgetaucht. Niemand weiß, was da passiert ist. Aber trotz der vielen Zwischenfälle, die natürlich bei einem Unglück oder bei irgendeinem Problem sofort im Netz durch die Welt gehen, gehört der Flieger immer noch zu den sichersten Verkehrsmitteln. Natürlich muss aber auch ein erheblicher Aufwand betrieben werden. Beispielsweise die Luftsicherung, Wartung der Flugzeuge, Scanner am Einlass und auch die Gepäckkontrolle ist wichtig. Es gibt nämlich eine Sache, die im Flieger super gefährlich ist und die hat fast jeder von uns dabei.
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0: Die Powerbank ist das Sicherheitsrisiko Nummer 1 beim Fliegen. Okay, klar, verstehe ich, weil so ein brennender Akku im Flieger, der ist echt nicht ohne. Aber können wir vielleicht auch mal darüber reden, wie gefährlich Influencer sind, die kein Handy-Akku mehr haben? Hallo, über die Gefahr redet niemand.

ihr kennt das, ihr seid zu Hause irgendwie am Rechner, wollt mal ganz kurz was recherchieren, den Urlaub planen oder nochmal irgendwie ein bisschen was shoppen und unten rechts bimmelt immer so ein bescheuertes Windows-Sicherheits-Update. Installier mich und ihr denkt euch so, ach, kein Bock auf Neustart, mache ich ein andermal. Vielleicht doch nicht die beste Idee. Schwenker ist hier bei Delta. Microsoft warnt gerade vor neuen Gefahren durch KI, denn leider ist es auch so, dass die Hacker KI benutzen und sich damit noch schneller durch irgendwelche neuen Sicherheitslücken im Microsoft-System durchhacken können. Und das ist dann natürlich auch richtig blöd. Also ein Sicherheitsupdate sollte nicht länger als 3 Tage dauern. Und 3 Tage ist in der IT-Zeit schon ziemlich lange. Teilweise braucht man nach den Updates noch nicht mal mehr einen Neustart machen. Also einige Sachen werden auch einfach so erledigt. Also keine Sorge, wenn der Rechner mal wieder sagt, so hier bitte mal ein Update machen, wartet nicht zu lange. Euer Computer möchte danach auch nicht automatisch die Weltherrschaft übernehmen. Denn wir wissen alle, das wollen nur die Drucker, wenn man sie lassen würde.

0: 6.42 Uhr, hier ist der Delta-Verkehr. Seid vorsichtig bitte gerade auf der A7 Flensburg-Hamburg in beiden Richtungen. Höhe Hennstedt-Ulzburg, da sind Rehe auf der Straße. Und auf der A23 in Richtung Heide in der Ausfahrt Halsten-Mikrelling, da ist ein Auto liegen geblieben. Und zwar in der Ausfahrt, auch da bitte vorsichtig fahren. Mehr von der Straße gleich und... Dominik Feig mit White Keys gibt's ja auch gleich nach unseren Delta-News. Und Hate That I Made You Love Me haben wir auch noch. Ariana Grande gibt's ja auch gleich nach den Delta News.
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0: Es ist 6:45.
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6: Mit Holger Dilk. Der Topfavorit ist geschlagen. Im ersten Halbfinale der Fußball-WM hat das französische Team um Superstar Kylian Mbappé gegen Europameister Spanien verloren, Endstand 0:2. Silas Quiring.
7: Die Spanier haben es mit ihrer wirklich sehr stabilen Verteidigung tatsächlich geschafft, das bisher so spektakuläre Offensivfeuerwerk der Franzosen quasi komplett auszubremsen. Mit dem 2:0 bleiben die Iberer auch bei nur einem Gegentor übers ganze Turnier. Ihr letztes und bisher einziges WM-Finale hatte sie 2010 zum lang ersehnten ersten Titel geführt. Ein Platz für das Endspiel am Sonntag ist aber noch frei. Um den kämpfen heute Abend England und Titelverteidiger Argentinien.
6: Mit großer Spannung wird auf den Brückenschluss der Neuenrader Hochbrücke in Rendsburg gewartet. Heute Abend soll das fast 120 Meter lange und 1250 Tonnen schwere Mittelteil von einem Ponton auf dem Nord-Ostsee-Kanal in die Höhe gezogen werden. Der Hub wird rund 10 Stunden dauern. Projektleiter Martin Steinkühler sagte uns:
8: Das ist heute ein Erntetag. Alle im Team haben ja doch tatsächlich jahrelang auch darauf hingearbeitet, dass wir die Brücke schließen können, dass wir die Brücke als Ganzes zusammenbekommen. Die Lücke, die wir jetzt gerade noch sehen, ist einfach noch zu groß. Und es ist gut, wenn die geschlossen ist, dann glaubt auch wirklich jeder, dass wir fertig werden.
6: Riesenglück für einen Traktorfahrer am Nachmittag in Achterwehr. Ein Zug ist dort an einem Bahnübergang mit dem Anhänger hinter seinem Trecker zusammengestoßen. Der Fahrer blieb unverletzt. Eine Frau aus dem Zug musste mit Schmerzen ins Krankenhaus. Auf der Bahnstrecke Kiel-Rendsburg gab es einen Busersatzverkehr. Weniger Bürokratie in Deutschland. Um dieses Ziel zu erreichen, will die Bundesregierung heute weitere Maßnahmen auf den Weg bringen. Unter anderem geht es um mehr Digitalisierung in Arztpraxen und Krankenhäusern, also im Prinzip mehr Mail und weniger Brief oder Faxe. Dazu kommen weitere Maßnahmen aus anderen Ministerien. Insgesamt sollen Bürger und Unternehmen um 600 Millionen Euro entlastet werden, sagt Bundesdigitalminister Wildberger. Die Deutsche Bahn hat immer mehr mit Sabotage zu kämpfen. Laut Bild-Zeitung gab es von Januar bis Juni schon 2200 Fälle wie Brandstiftung, durchtrennte Kabel oder Metalldiebstahl. Ein Plus von 7% im Vergleich zum vergangenen Jahr. Darunter leiden nicht nur Fahrgäste, sondern auch der Güterverkehr. Die nächsten Delta-News gibt's in einer halben Stunde.
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0: Fahrt vorsichtig auf der A7 Flensburg-Hamburg in beiden Richtungen zwischen Hennstedt oder Höhe Hennstedt-Ulzburg. Besser gesagt, da sind Rehe auf der Straße. A23 Hamburg Richtung Heide in der Ausfahrt Halstenbek-Relling. Da ist ein Auto liegen geblieben. In Hamburg ist die Kurt-Küchler-Straße zwischen Ruperti-Straße und Ferdinand-Anker-Straße wegen Reparaturarbeiten in beiden Richtungen gesperrt. Und dann haben wir auch nochmal die Hansastraße zwischen Mittelweg und Roten Baumchaussee gesperrt. Da gibt es ein Tennisturnier. Außerdem auf der A21 Kiel Richtung Bargteheide wird geblitzt, und zwar letzten Höhe der Baustelle stehen sie. In Kiel Kronshagener Weg in Höhe der Velo-Route, auf der B76 Lübeck Richtung Travemünde bei der Kreuzung Bollbrück stehen sie, wo 70 ist. Dann in Flensburg am Ostseebad, da sind 20 erlaubt, solltet ihr nicht überschreiten. Und Tornisch-Ahrenloher Straße beidseitig beim Gartencenter. 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
0: Verdammt, da fällt mir ein, ich habe The Mandalorian und Grogu immer noch nicht gesehen. Das muss ich unbedingt noch nachholen. 6.48 Uhr ist es, Kollege Feist hat Urlaub. Ich möchte von euch ganz gerne mal zum Thema Führerscheinprüfung wissen. Wie sieht's denn bei euch aus? Warum seid ihr durchgerasselt? Und erzählt mir jetzt nicht, ihr habt alle bestanden. Ich weiß, statistisch gesehen, dass jeder Zweite schon mal durch die Theorie ballert und jeder Dritte schafft es beim ersten Mal nicht in der praktischen Prüfung. Also von daher wird es ja wohl genug Leute geben, die einfach mal durchgefallen sind. Und so schlimm ist es jetzt auch nicht, dass das passiert ist. Mein Gott, sind sie ja sehr, sehr viele. Also, warum seid ihr durchgefallen? Viele machen ja jetzt in den Sommerferien auch mal so einen Crashkurs und versuchen das mal einfach mal in so einem Intensivding innerhalb von wenigen Wochen irgendwie durchzuballern. Vielleicht macht ihr sowas auch. Meldet euch. 0431 986 98611. Das ist unsere Nummer für Anrufe oder WhatsApp-Sprachnachrichten. Warum seid ihr schon mal durch welche Prüfung gerasselt?
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0: Keine Sorge, ihr seid nicht alleine.

0: Jeder zweite knallt durch die Praxis, jeder dritte durch die erste praktische Prüfung. Es geht um den Führerschein. Schwenker ist hier bei Delta. Moin, jetzt in der Ferienzeit ist ja auch wieder Intensivkurszeit. Da werden wir später nochmal dazu kommen. Aber wenn so viele Leute durchrasseln, dann möchte ich ganz gerne mal wissen, woran hat es denn gelegen bei euch? Ne? Also 0431 986 98611. Erzählt mal, woran hat es denn bei euch gehapert? Ist ja nicht schlimm.
1: Ja, also bei meiner ersten Fahrprüfung lief es eigentlich ganz gut, aber dann sind wir auf so eine relativ enge Straße gekommen und hinter so einer scharfen Kurve kam dann auf einmal so ein relativ großer grüner LKW und ich bin dann aus Panik, irgendwie wollte ich ausweichen und bin dabei leider leicht auf den Bordstein gekommen und dann war die Prüfung auch schon vorbei. Aber beim zweiten Mal lief es dann deutlich besser.
0: Ja, seht ihr, also so schlimm ist es doch gar nicht. Kann doch mal passieren. Und dass man irgendwie als Fahranfänger oder meinetwegen auch als Prüfling dann auch noch mal ein bisschen nervös wird, ist ja sowieso klar. Also, wenn schon so viele Leute durch die Prüfung, durch die praktische oder auch die theoretische rasseln, dann muss es ja irgendwelche Gründe haben. Schickt doch mal eure Story gerne rüber an die 0431 986 98611. Ist nicht peinlich, keine Sorge. 0431 986 98611. Schickt eine WhatsApp-Sprachnachricht. Warum seid ihr durchgerasselt?

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1: Viele stehen jetzt in den Sommerferien wieder vor der Herausforderung, was mache ich eigentlich morgens mit den Kindern, wenn die nicht in der Schule sind? Und da ist Homeoffice ja gern genommen. Ist ja längst kein Ausnahmefall mehr. Viele Firmen holen zwar gerade wieder mehr Mitarbeitende zurück ins Büro, aber naja, Homeoffice ist immer noch dabei. Und was da so wirklich erlaubt ist und was nicht, da herrscht immer noch Ungewissheit. Rechtlich gilt, das Homeoffice ist kein Freizeitbüro. Also was man in den eigenen vier Wänden macht, bleibt zwar stärker privat geschützt. Entscheidend ist aber immer, dass die Arbeit erledigt wird. Kleine private Dinge können da geduldet sein, aber wer seine Arbeitszeit dauerhaft für Haushalt, Freizeit oder andere Aktivitäten nutzt und die Leistung vernachlässigt, der riskiert halt Ärger. Ein Arbeitsrechtler aus Berlin, der sorgt gerade für Unruhe, denn er behauptet, dass auch geringfügige sexuelle Betätigung im Homeoffice geduldet werden müsste, wenn es die Arbeit nicht stört. Gut, da fragt sich natürlich, was geringfügige Betätigung genau ist, aber na, da sage ich nur, die Hand bleibt bitte über dem Tisch, Leute, ne? Also benehmt euch. Und dann noch eine andere Geschichte, der Dino ist leider schon vergeben. Also wer noch bei der Versteigerung in New York mitmachen wollte, der ist jetzt leider zu spät. Gus, so heißt das T-Rex-Skelett, hat mal eben satte 50 Millionen Dollar verschlungen. Teuerste Dino-Knochenparty aller Zeiten. Der Urzeitriese ist rund 67 Millionen Jahre alt, ziemlich komplett und hat damit alle bisherigen Rekorde in die Steinzeit geschickt. Wer sich das XXL-Haustier jetzt gegönnt hat, das bleibt noch geheim, aber naja, der ist halt auch schlecht zu verstecken. Also vielleicht mal Augen auf bei der nächsten WG-Party.
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0: 18 nach 7, hier ist der Delta-Verkehr vorsichtig gerade auf der A7 Flensburg in Richtung Hamburg, denn zwischen Kaltenkirchen und Burkhardten, da liegt leider ein totes Tier auf der Straße. Und auf der A1 Hamburg Richtung Bremen zwischen dem Dreieck Norderelbe und Stillhorn, da gibt es eine ungesicherte Unfallstelle, fahrt da bitte vorsichtig. Self-Aware von Tampa City gibt es ja auch gleich nach den Delta-News für euch. Und Bad Bunny. Mehr Musik aus den verschiedensten Richtungen haben wir übrigens online für euch.
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0: Viertel nach sieben.
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2: Mit Holger Dilk. Der Topfavorit ist raus. Im Halbfinale der Fußball-WM hat Spanien Frankreich bezwungen. Die Franzosen verloren am Ende mit 0:2. Die Spanier ziehen dank einer starken Verteidigung mit nur einem Gegentor bislang im Turnier ins Endspiel gegen England oder Argentinien. Das zweite Halbfinale wird heute Abend ausgespielt. Nach 4 Jahren Bauzeit gibt es in der kommenden Nacht den Brückenschluss für die Radehochbrücke bei Rendsburg. Das 118 Meter lange und 1250 Tonnen schwere Mittelteil wird in einer Höhe von rund 40 Metern über dem Nord-Ostsee-Kanal gezogen und montiert. Riesenglück für einen Traktorfahrer am Nachmittag in Achterwehr. Ein Zug ist dort an einem Bahnübergang mit dem Anhänger hinter seinem Trecker zusammengestoßen. Der Fahrer blieb unverletzt. Eine Frau aus dem Zug musste mit Schmerzen ins Krankenhaus. Auf der Bahnstrecke Kiel-Rendsburg gab es einen Busersatzverkehr. Bürokratie abbauen, das hat sich die schwarz-rote Bundesregierung von Anfang an auf die Fahnen geschrieben und heute soll das nächste Maßnahmenpaket beschlossen werden. Laut Digitalminister Wildberger sollen Bürger und Unternehmen dadurch um 600 Millionen Euro entlastet werden. Die nächsten Delta-News gibt's in einer halben Stunde.
3: Verkehr. Achtung auf der A7 Flensburg Richtung Hamburg. Zwischen Kaltenkirchen und Morkarten, da liegt leider ein totes Tier auf der Straße. In Hamburg Kurt-Küchler-Straße zwischen Ruperti-Straße und Ferdinand-Anker-Straße wegen Reparaturarbeiten gesperrt. Und zwar in beiden Richtungen. Und in Hamburg ist die Hansa-Straße dicht zwischen Mittelweg und Rotenbaum-Chaussee wegen Tennisturnier. An der Fähre Glückstadt-Wischhafen, da kommt es gerade zu Wartezeiten von bis zu einer Stunde. Also da dementsprechend ein bisschen Geduld mitbringen. Und geblitzt wird auf der A21 Kiel Richtung Bargteheide. Und zwar bei der Baustelle stehen sie da. In Kiel auch nochmal Kronshagener Weg, Höhe der Veloroute. B76 Lübeck Richtung Travemünde, bei der Kreuzung Bollbrück stehen sie. In Flensburg am Ostseebad, da sind 20 erlaubt, solltet ihr nicht überschreiten. Und in Tornisch-Ahrenloher Straße stehen sie beidseitig beim Gartencenter.
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1: Ach, um 18 Minuten nach 7, Kollege Feist hat Urlaub. Der hat aber auch keinen Intensivkurs gemacht, wenn ich mich nicht irre. Viele machen ihren Führerschein ja quasi so in den Sommerferien, weil man dann denkt so, oh, da müsste ja ein bisschen schneller gehen, mach ich mal so einen Crashkurs. Dann habe ich irgendwie so nach 14 oder 20 Tagen irgendwie den Schein. Ob das wirklich klappt, das klären wir nachher nochmal mit einem Fahrlehrer hier aus Kiel. Aber von euch möchte ich ganz gerne mal wissen, für alle, die schon mal den Führerschein gemacht haben oder es wenigstens versucht haben, woran hat es denn gelegen, dass ihr durchgerasselt seid? Und erzählt nicht, es würde keiner zuhören, der nicht schon mal durchgeballert ist, weil jeder zweite fällt durch die erste Theorieprüfung und jeder dritte tatsächlich durch die praktische. Also, woran hat es denn gelegen? War es irgendwie beim Abbiegen nicht geblinkt, Fahrradfahrer angenockt, beim Einparken rückwärts irgendwie ein LKW touchiert? Was ist es bei euch gewesen? Weswegen habt ihr den Lappen beim ersten Mal nicht bekommen? Schickt es gerne rüber, ist ja nicht schlimm, geht ja vielen so, passiert ja einfach. 0431 986 98611, schickt mir gerne eine Sprache oder ruft einfach dran, wir schnacken drüber.
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1: Ja, das am Ende war auf jeden Fall nicht euer Kontostand, wenn der Führerschein bezahlt wird, weil der ist nämlich ganz schön teuer geworden mittlerweile. 3,4 bis 3,7 zahlt man im Durchschnitt, um den Führerschein bei uns in Deutschland zu bestehen. Dann rasseln auch nochmal viele durch die Prüfung, jeder zweite zum Beispiel durch die Theorie, jeder dritte durch die Praxis. Da ist noch einiges oder auch an Luft oder auch einiges an Luft nach oben. 0431 986 986 11. Erzählt mal bitte gerne hier bei Delta, warum seid ihr vielleicht schon mal durch die Führerscheinprüfung gerasselt? Schwenker ist hier und ich möchte ganz gerne mal wissen, okay, was ist denn jetzt eigentlich von der Bundesregierung alles so Neues geplant worden, damit das mit dem Führerschein machen in Zukunft ein bisschen günstiger wird? Da wurde doch in letzter Zeit sehr viel drüber geredet, zurückgenommen, da muss man noch warten. Kollege Leo weiß es ganz genau, welche Neuerungen da auf euch zukommen, falls ihr den Lappen noch nicht habt.
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3: Die größte Änderung: beim Theorieunterricht soll es keine Präsenzpflicht mehr geben. Bedeutet, ihr könnt den Stoff künftig komplett digital, per App oder gemischt lernen. Auch bei den Sonderfahrten soll sich was ändern. Statt 12 fest vorgeschriebenen Pflichtstunden entscheidet euer Fahrlehrer oder eure Fahrlehrerin in Zukunft, wann ihr über Land, Autobahn und Nachtfahrten sicher drauf habt. Die Themen bleiben also Pflicht, nur die genaue Anzahl der Stunden nicht. Die praktische Prüfung soll außerdem kürzer werden, statt bisher 55 Minuten dann nur noch 40. Diskutiert wird auch, dass Fahrschülerinnen und Schüler nach bestandener Theorie und ein paar Fahrstunden mit den Eltern auf öffentlichen Straßen üben dürfen. Das ist aber noch umstritten und längst nicht sicher. Neu ist außerdem, Preise und Erfolgsquoten von Fahrschulen sollen öffentlich vergleichbar werden. Dann könnt ihr besser sehen, welche Fahrschule wie teuer ist und wie viele Leute da bestehen. Das alles aber, wie gesagt, noch nicht beschlossen. Wenn Bundestag und Bundesrat zustimmen, sollen die ersten Änderungen Anfang 2027 kommen. Wenn ihr jetzt also mit dem Führerschein gerade startet, könnt ihr die Ausbildung nach den aktuellen Regeln zu Ende machen. Niemand muss da mitten im Führerschein umsteigen.
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1: Bevor ihr ihn hört, dieser Song ist die erste Single aus The Romantic, Bruno Mars' erstem Soloalbum seit 2016. 10 Jahre mussten die Fans auf ein komplett alleiniges Projekt von ihm warten und das ging dann auch direkt durch die Decke. Das Album stieg direkt auf Platz 1 der Billboard 200 ein und war somit das erste Album von Bruno Mars, das sich direkt die 1 geholt hat. Und dieser Song hier natürlich ebenfalls auf der 1 gewesen. Hier ist I Just Might von Bruno Mars bei Delta.

9:42 Uhr ist es. Es ist Mittwoch, der 15.07. Schwenkers hier ohne Feist bei Delta. Der Kollege Feist hat Urlaub, wie viele von euch auch wahrscheinlich. Gleich nach den Delta News gibt's Save My Love von Kaigo, Kali und Griffin. Und Kaigo postet gerade so ein paar Flashback-Videos auf Insta, Clips aus 2016, die dann so den Anfang seiner Karriere zeigen. Ist doch schön, wenn man schon irgendwie 10 Jahre dick im Geschäft ist. Sabrina Carpenter auch gleich nach den News mit Taste.

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1: Es ist 7:45.
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2: Mit Holger Dilk. Der erste Finalist der Fußball-WM steht fest. Europameister Spanien hat sich das Endspiel-Ticket gesichert. Gegen Top-Favorit Frankreich haben die Spanier stark verteidigt und am Ende 2:0 gewonnen. Ein Platz ist für das Endspiel am Sonntag noch zu vergeben. Um den kämpfen heute Abend im zweiten Halbfinale England und Titelverteidiger Argentinien. In der kommenden Nacht ist der Brückenschluss für die neue Rader Hochbrücke über dem Kanal bei Rendsburg geplant. Das Mittelteil wiegt 1250 Tonnen. Es ist fast 120 Meter lang und 19 Meter breit. Los geht es zwischen 20 und 21 Uhr. Projektleiter Martin Schönherr.
3: Also das Teil wird mit sogenannten Litzenhebern nach oben gezogen, also mit Drahtseilen. Insgesamt über 120 Drahtseile, die jeweils in 4 Seilbündeln zusammengefasst sind. Wird nach oben gezogen mit einer Geschwindigkeit von ca. 5 Meter pro Stunde, so dass wir davon ausgehen, für die 50 Meter brauchen wir 10 Stunden, also die ganze Nacht.
2: In St. Peter-Ording kann man ab heute die Elite der Windfoarding-Surfer bestaunen. Bis Sonntag werden am Ordinger Strand die Europameisterschaften ausgetragen. Insgesamt rechnen die Veranstalter an den 5 Wettkampftagen mit bis zu 100.000 Besuchern. Bürokratie abbauen, das hat sich die schwarz-rote Bundesregierung von Anfang an auf die Fahnen geschrieben und jetzt soll das nächste Maßnahmenpaket beschlossen werden. Laut Digitalminister Wildberger sollen Bürger und Unternehmen dadurch um 600 Millionen Euro entlastet werden. Gisa Weber.
4: Unter anderem ist weniger Papierkram und dafür mehr Digitalisierung in Krankenhäusern und Arztpraxen geplant. Dazu sollen weitere Maßnahmen kommen. Ein erstes Maßnahmenpaket war schon im Januar auf den Weg gebracht worden. Insgesamt will die Bundesregierung die Bürokratiekosten in Deutschland bis 2029 um ein Viertel oder aber um 16 Milliarden Euro pro Jahr senken.
2: Der Iran-Krieg steuert womöglich auf die nächste Eskalationsstufe zu. US-Präsident Trump droht jetzt mit Angriffen auf Kraftwerke und Brücken, wenn Teheran nicht an den Verhandlungstisch zurückkehrt. Der Iran sagt wiederum, die USA haben mit ihrer Hafenblockade das gemeinsame Rahmenabkommen ruiniert. Die nächsten Delta-News gibt's in einer halben Stunde.
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1: Achtung, da ist immer noch ein totes Tier auf der Straße auf der A7 Flensburg in Richtung Hamburg zwischen Kaltenkirchen und Morkarten. In Hamburg ist die Kurt-Küchler-Straße zwischen Ruperti-Straße und Ferdinand-Anker-Straße auch wegen Reparaturarbeiten in beiden Richtungen gesperrt. Und wir haben ein Tennisturnier in Hamburg. Deswegen ist die Hansastraße zwischen Mittelweg und Roten Baum-Chaussee auch nochmal bis nächste Woche gesperrt. An der Fähre Glückstadt-Wischhafen, da kommt es zu langen Wartezeiten und zwar von bis zu einer Stunde. Da müsst ihr dann dementsprechend ein bisschen länger einplanen. Geblitzt wird noch in Kiel, Theodor Heusring ortsauswärts bei der Tankstelle, dann B76 Lübeck Richtung Travemünde bei der Kreuzung Bollbrück, in Flensburg am Ostseebad, wo 20 km/h erlaubt sind, dann in Eutin Sandfeldweg auch in der 30er-Zone und Elmshorn Berliner Straße, auch da freut man sich auf euch in der 30er-Zone. 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
0: Wir haben uns umgeguckt. 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Sie sind nicht die coolsten hier, aber sie sind da. Und das ist die Hauptsache. Wir sind Schwenker und Feist.
1: Ja, minus Feist, der Urlaub hat. Unsere Nummer zum Mitmachen ist die 0431 986 98611. Darüber sind wir anrufbar und dann schnacken wir einfach mal eine Runde am Telefon oder ich schicke eine WhatsApp-Sprachnachricht genau dahin. Ich möchte von euch ganz gerne mal wissen, woran hat es denn gelegen? Warum seid ihr vielleicht schon mal durch die Führerscheinprüfung gerasselt? Jeder zweite rasselt durch die Theorie, jeder dritte durch die praktische. Da wird es ja wohl auch jemanden geben, der jetzt hier um 7.47 Uhr Delta hört und sagt, ja, ist bei mir auch passiert, lag da und daran. Macht das gerne. Vorhin hatten wir zum Beispiel in der Kurve hat sich jemand erschreckt und dann dummerweise den Wagen gegen den Bordstein gelenkt. Da war die Prüfung dann vorbei. Was war es denn bei euch? Rückwärts einparken, Schulterblick vergessen, vielleicht irgendwie nicht geblinkt, hat ein Assistenzsystem dazwischen gefunkt. Warum seid ihr durch die Führerscheinprüfung gerasselt? Oder ist es bei euch der Theoriefall gewesen, dass ihr da durchgeballert seid? 0431 986 98611. Schickt gerne eine WhatsApp-Sprachnachricht oder klingelt eben durch.
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0: Sommerferien, ja, oder Urlaub. Das heißt für viele Koffer packen, für andere heißt das endlich den Führerschein durchziehen. Schwenker ist hier bei Delta, moin. Statt monatelang einfach jede Woche Fahrstunde machen, gibt's inzwischen in fast jeder Fahrschule auch Intensivkurse. 10 Tage Vollgas und im besten Fall direkt mit dem Lappen wieder raus. Aber klappt das wirklich oder ist das am Ende doch mehr Stress als eine Abkürzung? Genau darüber sprechen wir jetzt mal mit Fahrlehrer Adem vom Fahrschulwerk in Kiel. Erzähl mal, wie sind so deine Erfahrungen mit diesen Intensivkursen? Klappt das wirklich?
1: Also es ist so, dass in Kiel die Intensivkurse keinen Sinn geben. Einfach aus dem Grunde, weil die Bürokratie einfach viel zu lange braucht. Wenn man den Antrag auf Fahrerlaubnis stellt, dauert der Behördengang in Kiel trotzdem über 1,5 Monate. Das heißt, in 10 Tagen zum Führerschein, das ist in Kiel sowieso nicht realistisch, auch nicht möglich.
0: Ja, okay. Also okay, muss man sich dann doch schon vorher irgendwie anmelden und dann den Kurs machen. Aber wie ist denn so die Durchfallquote quasi bei den Menschen, die so einen Intensivkurs machen?
1: Intensiv Crashkursler grundsätzlich fallen weniger durch. Das hat aber auch einen ganz, ganz bestimmten Grund. Die nehmen ja hintereinander die Fahrstunden. Dann schmeißt man quasi alles ins Kurzzeitgedächtnis und hämmert das dort quasi rein. Ja. Und wenn die Prüfung dann unmittelbar in der Nähe ist, dann können sie das Kurzzeitgedächtnis herbeirufen.
0: Ah, okay. Und dann geht es natürlich noch ein bisschen besser. Du hast ja im Vorgespräch schon mal gesagt, du würdest einfach, um es leichter zu machen, empfehlen, wenn man das nicht unbedingt möchte, einfach dann auf Schaltwagen verzichten und einfach direkt nur für Automatikfahrzeuge zu machen. Aber wie sieht's denn aus jetzt? Was hast du schon mal so erlebt, wie sich jemand auf eine Fahrprüfung vorbereitet hat, der dann wirklich schnell zum Schein gekommen ist?
1: Ich hatte einen Fahrschüler und ich habe noch nie so einen Führerschein noch günstiger weggegeben als bei dem Herrn. Ja. Und dann habe ich ihn gefragt, wie hast du es geschafft, dass du so gut wurdest? Ja. Und er sagte zu mir, there's a muscle memory, also quasi Muskelerinnerung. Also er hat sich hingesetzt und seine Frau hinten hat sich auch hinter ihn gesetzt und meinte, nächste links, nächste rechts. Und er hat dann Spiegel, Spiegel, Schulterblick gemacht.
0: Ach
1: auf
0: so.
1: Dem Stuhl. Und diese Muskelerinnerung konnte er dann wirklich dann in den Fahrstuhl abrufen.
0: Das ist ja krass. Okay, Dankeschön, Adem vom Fahrschulwerk in Kiel. Ihr habt es also gehört, aus Behördenstress geht es in Kiel schon mal gar nicht in 10 Tagen, aber so ein Crashkurs, da fällt man auf jeden Fall ein bisschen weniger durch. Und wenn man vorher schon mal so ein bisschen übt, ist es auch nicht schlecht. Aber Leute, GTA 6, ich weiß, ihr freut euch drauf, aber das ist nicht Fahrschule.
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0: Drive safe, das ist das Motto. Hier ist der Delta-Verkehr. Seid vorsichtig gerade auf der A1 Lübeck Richtung Fehmarn zwischen Ratekau und Pansdorf. Da ist ein Auto auf der rechten Spur liegen geblieben. Da bitte vorsichtig fahren. A1 Lübeck Richtung Fehmarn zwischen Ratekau und Pansdorf. Achtung, da ist ein Liegenbleiber. Weswegen seid ihr schon mal durch die Führerscheinprüfung gerasselt? Machen sehr viele, jeder zweite mittlerweile durch die theoretische und jeder dritte auch oder jede dritte dann dementsprechend auch nochmal durch die praktische Prüfung. Muss ja irgendwie einen Grund haben. Was war es denn bei euch? Schickt das gerne mal rüber, denn wir sind in der Ferienzeit, da machen auch viele Intensivkurs. Wir haben ja vorhin schon von dem Fahrlehrer gehört, dass es bei den Intensivkursen so ist, dass man da weniger schnell durchrasselt. Aber ansonsten, ab und zu fällt dann auch mal jemand durch die Prüfung. Woran lag es denn bei euch? Woran hat es gelegen? 0431 986 98611.
1: Ich bin ehrlich gesagt sogar dreimal durchgefallen, aber ich glaube, das Unnötigste war das dritte Mal, weil ich eigentlich auf dem Weg war zu bestehen, hat mir der Prüfer danach auch gesagt. Und es war dann aber in einem verkehrsberuhigten Gebiet und manchmal sind ja in diesem so diese Verkehrsinseln, wo dann ein Blumenbeet drauf ist und so. Und ich habe dieses Blumenbeet nicht gesehen. Und auf der anderen Seite stand, eigentlich hätte ich da nicht durchgekommen, auf der anderen Seite ein Bus stand und ich bin übers Blumenbeet gefahren.
0: Ach, okay, na gut. Und dann doch nochmal. Naja, gut, Dankeschön für diese ehrliche Antwort, aber passiert halt. Irgendwann kriegt man dann den Lappen. Aber woran hat es bei euch gelegen, dass ihr vielleicht schon mal durch den Führerschein oder durch die Prüfung durchgeballert seid? Vielleicht auch nur Theorie, vielleicht auch nur die praktische, kann ja sein. Erzählt mir die Story 0431 986 98611. Schickt eine WhatsApp oder ruft an, wir schnacken drüber.

13 nach 8 am Mittwochmorgen, Schwenker ist hier ohne Feist bei Delta, Kollege Feist hat Urlaub. Gleich Ray mit Where's My Husband. Und Alex Warren mit Passenger.

0: Klasse und er übt gerade eine neue Sprache, Alex Warren. Deswegen hat er bei Insta gepostet, hey, übrigens, wenn ihr mich irgendwo in der Öffentlichkeit seht, dann sprecht mich bitte auf Spanisch an, damit ich es besser üben kann. Okay, so, wo ist der Warren jetzt?
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0: Es ist 7:45.
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7: Mit Holger Dilk. Spanien steht im Finale der Fußball-WM. Mit einer starken Defensive wurde Top-Favorit Frankreich um Superstar Mbappé komplett ausgeschaltet. Am Ende gewann Spanien 2:0. England und Argentinien spielen heute Abend das zweite Halbfinale. Das Endspiel steigt dann am Sonntag. In der kommenden Nacht ist der Brückenschluss für die neue Rader-Hochbrücke über dem Nord-Ostsee-Kanal bei Rendsburg geplant. Das Mittelteil wiegt 1250 Tonnen. Es ist fast 120 Meter lang und 19 Meter breit. Los geht es zwischen 20 und 21 Uhr. Das Gebiet rund um das Bauwerk wird weiträumig abgesperrt. An einem Bahnübergang bei Achterwehr ist ein Zug mit einem Treckergespann zusammengestoßen. Der Treckerfahrer hatte Riesenglück, der Zug hat nur den Anhänger erwischt. Der Fahrer blieb unverletzt, eine Frau aus dem Zug musste ins Krankenhaus. Sturm, Regen und Hagel haben vor allem in Süddeutschland für zahlreiche Einsätze gesorgt. Besonders betroffen war die Region um Nürnberg. Ein Mensch wurde dort von einem umstürzenden Baum verletzt. Straßen verwandelten sich teils in reißende Flüsse. Am Nürnberger Flughafen musste der Betrieb zeitweise eingestellt werden. Die nächsten Delta-News gibt's in einer halben Stunde.
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0: Achtung auf der A1 Lübeck in Richtung Fehmarn zwischen Rathekau und Pansdorf. Da ist ein Auto auf der rechten Spur liegen geblieben. A7 Flensburg Richtung Hamburg zwischen Kaltenkirchen und Burkhardten. Da liegt immer noch ein totes Tier rum. Dann bitte vorsichtig auch nochmal da sein. Und in Hamburg ist die Kurt-Küchler-Straße zwischen Ruperti-Straße und Ferdinand-Anker-Straße wegen Reparaturarbeiten an der Fahrbahn in beiden Richtungen gesperrt. Und Tennisturnier gibt's auch nochmal in der Hansastraße. Deswegen ist sie da gesperrt zwischen Mittelweg und der Roten Baumchaussee. Außerdem an der Fähre Glückstadt-Wischhafen leider momentan schon Wartezeit von bis zu einer Stunde. A25 ist nochmal reingekommen Richtung Geesthach zwischen Nettelburg und Bergedorf. Da gibt es Reparaturarbeiten und das dauert da bis heute Vormittag. Kann auch nochmal ein bisschen enger werden und länger dauern. Geblitzt wird in Kiel, Theodor-Heusring, ortsauswärts bei der Tankstelle. Dann B76 Lübeck Richtung Travemünde bei der Kreuzung Bollbrück. In Flensburg am Ostseebad, wo 20 km/h nur erlaubt sind. In Eutin Sandfeldweg in der 30er-Zone und in Elmshorn Berliner Straße ebenfalls in der 30er-Zone. 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
0: Keine Sorge, auch obwohl es Radio ist, so nackt sind wir eigentlich noch gar nicht. Und Kollege Feist ist gar nicht da. Das heißt, so, der könnte jetzt eventuell in Badehose vielleicht schon mal Richtung Strand wandern. Das könnte ja eventuell sein. Er hat ja Urlaub und kann da machen, was er möchte. Temperaturen, ich sag mal so, sie gehen langsam bergauf. Knapp an die 30 kriegen wir heute hier bei uns im Norden hier und da mal. Jetzt haben wir schon so um die 18 bis 19 Grad. Also gut, da kann man auch mal schon mal ein bisschen in Unterhose und T-Shirt nach draußen gehen und irgendwie da entspannt irgendwie auf dem Balkon oder auf der Terrasse irgendwie ein Käffchen trinken. Vielleicht habt ihr ja auch Urlaub, dann genießt das Ganze mal am besten.
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0: Ach und übrigens, falls ihr Ray heiraten möchtet, sie sucht immer noch einen Ehemann.

0: Ja, ändern. Erst hieß es Attest ab Tag 1 für alle, dann wurde da mal wieder zurückgerudert. Aber was gilt denn jetzt eigentlich und was könnte sich in Zukunft jetzt ändern?
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0: Das werden wir jetzt mal einmal klären, und zwar Delta Betriebsrat Leo ist nämlich bei mir. Was gilt denn jetzt aktuell überhaupt, wenn ich krank bin?
2: Ja, das Wichtigste mal zuerst: Wenn ihr krank seid, müsst ihr euren Arbeitgeber sofort informieren, die Krankmeldung. Ein Attest vom Arzt braucht ihr nach aktueller Rechtslage aber erst, wenn ihr länger als 3 Kalendertage krank seid. Spätestens am 4. muss die AU also dann da sein. Es gilt allerdings eine Ausnahme. Arbeitgeber dürfen schon heute verlangen, dass das Attest direkt am ersten Tag kommt. Dafür brauchen sie nicht mal eine besondere Begründung.
0: Okay, also wenn Arbeitgeber sagt, dann muss das so gemacht werden. Was plant die Bundesregierung jetzt?
2: Ja, im Koalitionsbeschluss steht, dass zukünftig grundsätzlich eine Krankschreibung ab dem ersten Krankheitstag möglich oder nötig werden soll. Und die telefonische Krankschreibung soll wieder abgeschafft werden. Viel Kritik gab es ja von Ärzten, Unternehmen und Verbänden. Deshalb hat die Politik schon jetzt ganz klar gesagt, niemand soll automatisch am ersten Krankheitstag in ein volles Wartezimmer geschickt werden müssen. Wie das Ganze also am Ende umgesetzt wird, das steht noch gar nicht fest. Ein fertiges Gesetz gibt es nämlich bisher noch gar nicht.
0: Ah, das heißt, wir müssen uns jetzt hier erstmal keine Sorgen machen? Oder was gilt jetzt?
2: Nee, im Moment ändert sich für uns erstmal nichts. Es gelten weiterhin die bisherigen Regeln. Und selbst wenn die Reform kommt, ist vieles noch offen. Ich meine, schon jetzt gilt, wie gesagt, ab Tag 1 kann ein Attest verlangt werden. Die eigentliche Frage ist deshalb, wie Unternehmen die neuen Möglichkeiten nutzen würden. Bis ein Gesetz beschlossen ist, bleibt erstmal alles beim Alten und die ganzen Details werden dann halt noch geklärt.
0: Dankeschön, Leo.
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0: Ich habe neulich noch wieder so eine Doku über den verschwundenen Flug MH370 gesehen. Das Flugzeug ist einfach auf dem Weg von Kuala Lumpur nach Peking verschwunden, nie wieder aufgetaucht. Niemand weiß, was da passiert ist. Aber trotz der vielen Zwischenfälle, die natürlich bei einem Unglück oder bei irgendeinem Problem sofort im Netz durch die Welt gehen, gehört der Flieger immer noch zu den sichersten Verkehrsmitteln. Natürlich muss aber auch ein erheblicher Aufwand betrieben werden. Beispielsweise die Luftsicherung, Wartung der Flugzeuge, Scanner am Einlass und auch die Gepäckkontrolle ist wichtig. Es gibt nämlich eine Sache, die im Flieger super gefährlich ist und die hat fast jeder von uns dabei.
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0: Die Powerbank ist das Sicherheitsrisiko Nummer 1 beim Fliegen. Okay, klar, verstehe ich, weil so ein brennender Akku im Flieger, der ist echt nicht ohne. Aber können wir vielleicht auch mal darüber reden, wie gefährlich Influencer sind, die kein Handy-Akku mehr haben? Hallo, über die Gefahr redet niemand.

0: Seid weiterhin vorsichtig. Hier ist der Delta-Verkehr auf der A1 Lübeck Richtung Fehmarn zwischen Rathekau und Pansdorf. Da ist ein Auto auf der rechten Spur liegen geblieben. Und A7 Flensburg Richtung Hamburg zwischen Schnelsen Nord und Schnelsen. Da ist jetzt auch ein Liegenbleiber. Mehr von den Straßen gleich nach den Delta-News. Und Taylor Swift gibt's dann auch. Außerdem The Bowser mit Magnetic. Gleich hier nach eurem News-Update.
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0: Es ist 8:45.
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6: Mit Holger Dilk. Riesiger Jubel in Spanien, Schockstarre in Frankreich. Die Spanier haben die Franzosen im Halbfinale der Fußball-WM mit 2:0 geschlagen und stehen im Endspiel. Finn Riebesel freundlich.
7: Für viele Experten war es schon das vorgezogene Finale. Und Europameister Spanien marschierte am Ende fast ungehindert durch. Die Franzosen, bis dahin eigentlich der Top-Favorit auf den Titel, fanden überhaupt keine Lösungen und bissen sich immer wieder an der spanischen Weltklasse-Defensive die Zähne aus. Ein Beispiel: Kylian Mbappé stand häufiger im Abseits, als er am Ende aufs Tor schoss. Die Spanier zeigten sich dagegen eiskalt vor dem Tor. Spaniens Gegner wird heute Abend ermittelt, dann trifft Argentinien auf England.
6: Nach 4 Jahren Bauzeit gibt es in der kommenden Nacht den Brückenschluss für die Radehochbrücke bei Rendsburg. Das 118 Meter lange und 1250 Tonnen schwere Mittelteil wird in eine Höhe von rund 40 Metern über dem Nord-Ostsee-Kanal gezogen. Projektleiter Mario Schönherr sagte uns zum Zeitplan.
8: Ja, nachdem wir das verladen haben im Hafen, werden wir 17 Uhr heute Abend abfahren im Port Rendsburg, gegen 18.30 Uhr an der Brücke sein. Dann wird das Brückenteil mit dem Ponton positioniert, quergelegt im Kanal, ausgerichtet. Und wenn alles gut läuft, werden wir ca. ab 20, 21 Uhr beginnen, das Teil nach oben zu ziehen.
6: Riesenglück für einen Traktorfahrer am Nachmittag in Achterwehr. Ein Zug ist dort an einem Bahnübergang mit dem Anhänger hinter seinem Trecker zusammengestoßen. Der Fahrer blieb unverletzt. Eine Frau aus dem Zug musste mit Schmerzen ins Krankenhaus. Auf der Bahnstrecke Kiel-Rendsburg gab es einen Busersatzverkehr. Weniger Papierkram, weniger Bürokratie, das ist das Ziel der Bundesregierung. Heute sollen weitere Maßnahmen auf den Weg gebracht werden. Unter anderem geht es darum, Arztpraxen und Krankenhäuser stärker zu digitalisieren. Bundesdigitalminister Wildberger sagte in der ARD.
9: Wir kennen alle noch den rosa Zettel, wenn wir die Überweisung haben beim Arzt. Das wird dann über Zeit jetzt auch Geschichte werden. Das geht auch digital. Dann können auch die Unterlagen auch ausgetauscht werden digital. Und statt dass wir dann Papier durch die Gegend tragen, das ist mal ein ganz praktisches Beispiel. Heute, an diesem Tag, werden wir nochmal ein Gesamtpaket in Höhe von 600 Millionen Euro verabschieden.
6: Die nächsten Delta News gibt's in einer halben Stunde.
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0: Auf der A1 Lübeck Richtung Fehmarn zwischen Rathekau und Pansdorf ist ein Auto auf der rechten Spur liegen geblieben. Da vorsichtig fahren. Ebenfalls Achtung auf der A7 Flensburg Richtung Hamburg zwischen Schnelsen Nord und Schnelsen. Auch da ist ein Liegenbleiber. 3 Kilometer Stop and Go sind es aktuell auf der A1 Hamburg in Richtung Bremen zwischen Harburg und dem Horster Dreieck. Ansonsten sind die Strecken einigermaßen frei. In Hamburg ist noch was los. Kurt-Küchler-Straße zwischen Ruperti-Straße und Ferdinand-Anker-Straße wegen Reparaturarbeiten an der Fahrbahn in beiden Richtungen gesperrt. Und in Hamburg die Hansastraße, sie ist gesperrt zwischen Mittelweg und Rotenbaumchaussee. Da gibt's Tennisturnier. Übrigens, Wartezeit an der Fähre Glückstadt-Wischhafen aktuell ungefähr so 1 Stunde. Immerhin stimmt das Wetter. Geblitzt wird in Kiel, Theodor-Heusring, ortsauswärts bei der Tankstelle. B76 Lübeck Richtung Travemünde bei der Kreuzung Bollbrück. Dann in Flensburg am Ostseebad stehen sie, da sind übrigens nur 20 erlaubt. In Eutin auf dem Sandfeldweg 30 und Elmshorn-Berliner Straße, auch da in der 30er-Zone. Freut man sich auf euch. 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
0: Ist ja eine Frechheit, ich habe bis jetzt noch nicht verstanden, was er meint. 8.50 Uhr, 10 vor 9 ist es am Mittwoch, dem 15.07. Es gibt Preise, die möchte man eigentlich gar nicht haben. Okay, als Schauspieler ist man irgendwie heiß auf dem Oscar, als Musiker ist man heiß auf dem Grammy. Aber was man auf jeden Fall als Verkäufer oder als Firma auf gar keinen Fall haben möchte, gerade nicht im Lebensmittelbereich, ist der goldene Windbeutel. Den will man auf jeden Fall nicht haben. Und da hat jetzt ein, sagen wir mal, Saft richtig abgeräumt. Unter anderem auch den goldenen Windbeutel. Warum sie eine dreiste Werbelüge einfach mal versucht haben, die ganze Zeit durchzuziehen und jetzt den Windbeutel kassiert haben, das erfahrt ihr gleich.
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0: Leute, es gibt Preise, die will man einfach nicht haben. Gerade Menschen, die Lebensmittel herstellen oder die verkaufen möchten, die möchten einen Preis ganz besonders nicht haben. Einmal die Mogelpackung und den goldenen Windbeutel von Foodwatch. Schwenker ist hier und genau da haben wir von Delta einfach mal angerufen, mit Clara Häuser gesprochen von Foodwatch. Gewonnen hat jetzt ein ganz bestimmter Gesundheitssaft, La Vita. Aber warum ist der so schlecht?
1: Mikronährstoffkonzentrat nennen die das. Ja. Besteht hauptsächlich aus Fruchtsaftkonzentrat mit ein paar zugesetzten Nährstoffen und Vitaminen. Und ja, La Vita will da für den Liter ganze 100 Euro. Also ist wirklich eine ziemlich dreiste Gesundheitsabzocke.
0: 100 Euro für ein Liter Gesundheitssaft, ist ja krass. Aber kann ich nicht einfach mit einem Fünfer im Supermarkt mich da ein bisschen eindecken in der Obst- und Gemüseabteilung und mir da zu Hause einen Smoothie draus machen? Ist das nicht dasselbe?
1: Genau, also da sind sie auf jeden Fall besser mit bedient. Richtige Lebensmittel, also nicht unbedingt als Smoothie, sondern einfach in den Apfel beißen, würde ich empfehlen. Sich für die 100 Euro einfach ein bisschen in der Obst- und Gemüseabteilung austoben. Und das ist auf jeden Fall die gesündere und im Endeffekt wahrscheinlich auch meistens günstigere Option.
0: Ja, das glaube ich aber auch. Olivia Häuser, vielen, vielen Dank von Foodwatch. Also La Vita hat auch schon ein bisschen reagiert. Aber ich sag mal so, den goldenen Windbeutel für 2026, den haben sie jetzt erstmal.

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1: Viele stehen jetzt in den Sommerferien wieder vor der Herausforderung, was mache ich eigentlich morgens mit den Kindern, wenn die nicht in der Schule sind? Und da ist Homeoffice ja gern genommen. Ist ja längst kein Ausnahmefall mehr. Viele Firmen holen zwar gerade wieder mehr Mitarbeitende zurück ins Büro, aber naja, Homeoffice ist immer noch dabei. Und was da so wirklich erlaubt ist und was nicht, da herrscht immer noch Ungewissheit. Rechtlich gilt, das Homeoffice ist kein Freizeitbüro. Also was man in den eigenen vier Wänden macht, bleibt zwar stärker privat geschützt. Entscheidend ist aber immer, dass die Arbeit erledigt wird. Kleine private Dinge können da geduldet sein, aber wer seine Arbeitszeit dauerhaft für Haushalt, Freizeit oder andere Aktivitäten nutzt und die Leistung vernachlässigt, der riskiert halt Ärger. Ein Arbeitsrechtler aus Berlin, der sorgt gerade für Unruhe, denn er behauptet, dass auch geringfügige sexuelle Betätigung im Homeoffice geduldet werden müsste, wenn es die Arbeit nicht stört. Gut, da fragt sich natürlich, was geringfügige Betätigung genau ist, aber na, da sage ich nur, die Hand bleibt bitte über dem Tisch, Leute, ne? Also benehmt euch. Und dann noch eine andere Geschichte, der Dino ist leider schon vergeben. Also wer noch bei der Versteigerung in New York mitmachen wollte, der ist jetzt leider zu spät. Gus, so heißt das T-Rex-Skelett, hat mal eben satte 50 Millionen Dollar verschlungen. Teuerste Dino-Knochenparty aller Zeiten. Der Urzeitriese ist rund 67 Millionen Jahre alt, ziemlich komplett und hat damit alle bisherigen Rekorde in die Steinzeit geschickt. Wer sich das XXL-Haustier jetzt gegönnt hat, das bleibt noch geheim, aber naja, der ist halt auch schlecht zu verstecken, also vielleicht mal Augen auf bei der nächsten WG-Party.
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Ein Comedian, Dedrick Flynn heißt er. Er ist einer der absoluten Best Buddies von Teddy Swims. Und der hat neulich verraten, die haben sich, als sie jung waren, haben sich gegenseitig ermutigt, ihre Träume zu verwirklichen. Jetzt sind beide berühmt. Teddy Swims hier auch gleich mit Mr. Know-It-All.

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0: Es ist 8:45.
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6: Mit Holger Dilk. Nach 4 Jahren Bauzeit gibt es in der kommenden Nacht den Brückenschluss für die Radehochbrücke bei Rendsburg. Das 118 Meter lange und 1250 Tonnen schwere Mittelteil wird in einer Höhe von rund 40 Metern über dem Nord-Ostsee-Kanal gezogen und montiert. In St. Peter-Ording kann man ab heute die Elite der Windfoarding-Surfer bestaunen. Bis Sonntag werden am Ordinger Strand die Europameisterschaften ausgetragen. Insgesamt rechnen die Veranstalter in den 5 Wettkampftagen mit bis zu 100.000 Besuchern. Bürokratie abbauen, das hat sich die schwarz-rote Bundesregierung von Anfang an auf die Fahnen geschrieben und heute soll das nächste Maßnahmenpaket beschlossen werden. Laut Digitalminister Wildberger sollen Bürger und Unternehmen dadurch um 600 Millionen Euro entlastet werden. Der Topfavorit ist raus. Im Halbfinale der Fußball-WM hat Spanien Frankreich bezwungen. Die Franzosen verloren am Ende mit 0:2. Die Spanier ziehen dank einer starken Verteidigung mit nur einem Gegentor bislang im Turnier ins Endspiel gegen England oder Argentinien. Das zweite Halbfinale wird heute Abend ausgespielt. Die nächsten Delta-News gibt's in einer halben Stunde.
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0: Da ist noch nicht allzu viel los auf den Straßen. Vielleicht, aber gut, hoffentlich kommt das nicht. Ich freue mich ja, wenn alle irgendwie freie Fahrt haben. Ich muss dann ja irgendwann später auch nochmal nach Hause. Aber trotzdem jetzt gerade 3 Kilometer Stop and Go auf der A1 Bremen, Entschuldigung, Hamburg Richtung Bremen zwischen Harburg und dem Horster Dreieck. Da gibt es 3 Kilometer. Jetzt gerade frisch reingekommen. Vorsicht auf der A1 Lübeck Richtung Hamburg. In der Ausfahrt Basbüttel, da ist ein Auto liegen geblieben. In Hamburg Kurt-Küchler-Straße zwischen der Ruperti-Straße und Ferdinand-Anker-Straße. Da gibt es gerade Reparaturarbeiten, das ist beidseitig gesperrt und an der Elbfähre Glückstadt mit Schafen kommt es zu Wartezeiten von bis zu einer Stunde. Geblitzt wird auf der B5 Itzehoe in Richtung Heide zwischen Nord-Ostsee-Kanal und Brunsbüttel, dann Kiel, Theodor-Heusring ortsauswärts bei der Tanke, B76 Lübeck Richtung Travemünde bei der Kreuzung Bollbrück, in Eutin-Sandfeldweg in der 30er-Zone und Elmshorn-Berliner Straße ebenfalls in der 30er-Zone. 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
0: Ja, minus Feist, der Urlaub hat. 17 Minuten nach 9 ist es für euch, gibt's hier gleich Benson Boone, Beautiful Things. Ihr könnt gerne auch den Rückwärtssalto vom Klavier üben. Und Teddy Swims vorher noch mit Mr. Know-It-All.
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0: Ferienzeit, das ist für viele nicht nur Koffer packen und ab in den Urlaub, das ist für andere auch einfach mal ganz easy Führerschein machen. Denn man kann ja jetzt schön, wenn man Zeit hat, einen Crashkurs machen, so einen Intensivkurs. Und vielleicht klappt das ja in 2 bis 4 Wochen. Die Statistik sagt, es klappt bei vielen nicht beim ersten Mal. Schwenker ist hier bei Delta, moin. Und es ist so, dass tatsächlich über die Hälfte die theoretische nicht beim ersten Mal packen und jeder Dritte rasselt durch die praktische beim ersten Versuch. Woran hat es bei euch gelegen? Es muss doch Leute da draußen geben, die jetzt zuhören und sagen, jawohl, ich habe es auch nicht beim ersten Mal gepackt. Meldet euch gerne mal. Ich möchte ganz gerne mal wissen, was es bei euch denn gewesen ist. 0431 986 98611. Und da ist was reingekommen, wo man sagen muss, auf der Zielgeraden dann nochmal falsch abgebogen.
1: Ich bin auf der letzten Kurve oder letzten Kreuzung vor dem TÜV-Platz aus Versehen auf die falsche Fahrbahn gefahren.
0: Das ist so viel. Da hat der Prüfer den Lappen schon quasi für euch in der Hand und dann aber sowas. Aber mein Gott, kann passieren. Ihr seid ja nicht alleine damit. Also, woran hat es gelegen? Warum seid ihr durch die Führerscheinprüfung gerasselt? Entweder bei der theoretischen oder bei der praktischen. Schickt's gerne rüber, auch per WhatsApp-Sprachnachricht oder ruft gerne durch. Wir schnacken drüber. Die Nummer ist für beides dieselbe und zwar die 0431 986 98611. Wir freuen uns auf eure Stories.
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0: Ich muss zugeben, ich habe es mir nicht komplett reingezogen, das Spiel gestern. Ich weiß natürlich, dass Frankreich jetzt nicht mehr im Finale ist, weil sie sind dann gestern im Halbfinale ausgeschieden bei der Fußball-Weltmeisterschaft 2026. Wer das Spiel aber gesehen hat, das ist mein Kollege Finn Riebesel-Freundlieb. Erzähl mal, was da genau passiert und worum geht's dann heute Abend?
1: Für viele Experten war es schon das vorgezogene Finale. Die Spanier haben die Franzosen im Halbfinale der Fußball-WM mit 2:0 geschlagen und stehen im Endspiel. Und der Europameister aus Spanien marschierte am Ende fast ungehindert durch. Die Franzosen galten vor dem Spiel eigentlich als Top-Favorit auf den Titel. Davon war auf dem Platz aber wenig zu sehen. Okay. Die Spanier haben defensiv fast alles wegverteidigt, was in ihre Richtung kam. Superstar Kylian Mbappé, der stand gefühlt öfter im Abseits, als dass er gefährlich aufs Tor schoss. Vorne war Spanien dann gnadenlos effektiv. Oyarzabal verwandelte einen Elfmeter zur Führung. Pedro Porro legte nach gut einer Stunde das 2:0 nach. Für Nationaltrainer Didier Deschamps endet damit eine Ära. Das Spiel um Platz 3 am Samstag wird sein letztes für Frankreich sein.
0: Ach.
1: Und mit seinem 26. WM-Spiel stellt er nebenbei auch einen Rekord und überholt den früheren Bundestrainer Helmut Schön. Nach dem Turnier soll wohl Zinedine Zidane übernehmen. Und jetzt fehlt nur noch ein Finalist. Heute Abend treffen England und Argentinien aufeinander.
0: Ja, und da bin ich sehr gespannt, denn ich bin tatsächlich für England, ja, muss ich auch sagen. Hätte ich jetzt auch nicht gedacht am Anfang der WM, dass ich dann irgendwann sage, Finale hoffe ich mal auf England. Aber naja, vielleicht klappt das ja noch. Und übrigens, was unsere Bundestrainerfrage in Deutschland angeht, da ist sich jetzt der DFB wohl mit Red Bull einig geworden, dass falls es dann doch zu Klopp kommen sollte, also falls Jürgen Klopp dann doch möchte, dass es da eine Einigung gibt. Auch da sind wir natürlich gespannt. Also hört gerne auch unsere Delta News, die gibt's pünktlich für euch Viertel nach und Viertel vor. Vielleicht gibt's da gleich schon ein paar Neuigkeiten zu.

0: Polite gleich.
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6: Es ist 9:45.
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7: Mit Holger Dilk. Der Höhepunkt beim Bau der neuen Rader Hochbrücke über dem Nord-Ostsee-Kanal steht unmittelbar bevor. In der kommenden Nacht soll das fast 120 Meter lang und über 1200 Tonnen schwere Mittelteil eingehoben werden. Es liegt auf einem Ponton und wird am Abend in Position gebracht. Dann soll es von Kränen hochgezogen werden. Projektleiter Mario Schönherr sagte uns:
8: Dann kann eigentlich nicht mehr viel passieren, sage ich mal so. Der Kanal wird für uns gesperrt. Eigentlich sind wir guter Dinge, dass die Technik hält. Es sind Reservegeräte an Ort und Stelle, die da eingesetzt werden könnten. Also es kann dahingehend nichts mehr passieren.
7: Ein 19-Jähriger ist im Bistensee im Kreis Rendsburg-Eckernförde ertrunken. Nach Polizeiangaben war er am Nachmittag mit zwei Frauen auf Stand-Up-Paddleboards unterwegs und war dann ins Wasser gefallen. Offenbar konnte der junge Mann nicht schwimmen. Seine Leiche wurde nach rund 3 Stunden von Tauchern geborgen. Die Schleifähre Missunde 3 ist erneut ausgefallen. Beim zuständigen Landesbetrieb wird von technischen Problemen gesprochen, die aktuell von den Fachleuten untersucht werden. Die Solarfähre hatte erst vergangene Woche wegen eines Hydraulikschadens stillgestanden. Papierstapel und lange Wartezeiten sollen der Vergangenheit angehören. Die Bundesregierung will heute weitere Schritte beim Bürokratieabbau beschließen. Geplant sind mehr digitale Lösungen und weniger Hürden in vielen Bereichen, zum Beispiel bei großen Infrastrukturprojekten. Als Beispiel nennt Digitalminister Wildberger in der ARD die neue Megachip-Fabrik in Dresden, die gerade eröffnet wurde.
9: Die ist gebaut worden in 3 Jahren und das ist schon ein ziemlich komplexes Projekt. Das heißt, es geht auch mit Tempo. Das muss natürlich zur Regel werden. Und dazu schaffen wir jetzt die notwendigen Voraussetzungen, dass die Genehmigungen auch schneller laufen und dass dann auch während des Baus bestimmte Dinge einfacher gestaltet werden können. Und dann kommt es natürlich auch auf die Umsetzung lokal vor Ort an.
7: Der erste Finalist der Fußball-WM steht fest. Europameister Spanien hat sich das Endspiel-Ticket gesichert. Gegen Top-Favorit Frankreich haben die Spanier stark verteidigt und am Ende 2:0 gewonnen. Ein Platz ist für das Endspiel am Sonntag noch zu vergeben. Um den kämpfen heute Abend im zweiten Halbfinale England und Titelverteidiger Argentinien. Die nächsten Delta-News gibt's in einer Stunde.
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0: So, schnell rüber zu euch auf die A1 Richtung Hamburg. In der Ausfahrt Basbüttel ist ein Auto liegen geblieben. Dann haben wir noch die Elbfähre Glückstadt-Wischhafen mit Wartezeiten von bis zu 2 Stunden. Das wird heute wegen der Anreise zum Deichbrandfestival bestimmt auch noch sehr viel mehr werden. A25 Richtung Geestach zwischen Meddelnburg und Bergedorf gibt es bis heute Vormittag eine Baustelle. Und die Blitzer A21 Richtung Bagdaheide, da bei Lezen in der Baustelle. B5 Richtung Heide zwischen Nordostseekanal und Brunsbüttel.

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1: Ja, das bin ja wohl ich. Moin, mein Name ist Dan Joshua. Leute, ich habe bereits einen Führerschein und kann da einiges erzählen aus der Fahrschule. Und genau das möchte ich heute mit euch gemeinsam machen, weil wir wollen von euch wissen, wie teuer war eigentlich euer Führerschein und warum seid ihr durch die Prüfung gerasselt? Führerscheine sind so extrem teuer geworden. Wobei, einer Frau ist das wahrscheinlich total egal, Taylor Swift, weil erstens, die hat genug Geld, um sich einen Führerschein leisten zu können, und zweitens ist sie halt auch so berühmt. Also wenn die irgendwo trampen will, den da oben raushält, also da wollen direkt 100.000 Leute die bestimmt mitnehmen. Stell ich mir einfach auch irgendwie ganz witzig vor. Taylor Swift als Anhalterin. Hier ist Opalite.

Das ist meine Bewerbung für den Beyoncé Background Call. Weil mehr muss man dafür nicht können. Jedenfalls bei dieser Nummer hier nicht. Texas

0: Ich bin am Wochenende zu den Karl-May-Spielen nach Bad Segeberg gefahren und im Zug habe ich einen Mitte-30-Jährigen getroffen, der macht jetzt gerade seinen Führerschein. Und er ärgert sich total darüber, dass er den nicht wie seine Freunde schon mit 18 gemacht hat. Damals hat er ihn zwar nicht gebraucht, weil es genug Öffis in seiner Nähe gab, aber jetzt braucht er ihn halt und jetzt zahlt er mehr als das Doppelte. Und das bringt uns zu der Frage heute, was habt ihr eigentlich für den Führerschein bezahlt? Wir haben uns mit dem Delta-Mikrofon schon mal umgehört.
1: Ich glaube, meinen Führerschein habe ich 2021 bestanden, 2020 mit angefangen. Ich glaube, da war schon eine 3 davor auf jeden Fall.
2: Ja, mit 17, also dementsprechend 11 Jahre. Ist es her. Und ich glaube, ich habe 1,5 gezahlt damals.
3: Gekostet hat er, glaube ich, 1.500 Euro, 2.000 Euro.
4: 7 Jahre her, das war über 3.000 knapp.
5: Ich habe den 2021 gemacht und ich hatte auch das Privileg, dass meine Eltern den bezahlt haben. Und ich meine, der hat 3.200 Euro gekostet. Und ich bin nirgendwo durchgefallen und habe nur die Pflichtstunden gemacht.
0: Ah, das ist krass, wie sich das mittlerweile so entwickelt hat. Also ich habe auch wirklich nur das Nötigste gemacht an Stunden und war am Ende bei 1,6. Und das war 2018. Also so lang ist das jetzt noch nicht her. Erzählt mir doch mal gern, wie teuer euer Führerschein war und warum ihr vielleicht auch durch die Prüfung gerasselt seid. 0431 986 98611, das ist die Nummer hier zu mir ins Studio. Schickt da mal gerne eine WhatsApp-Sprachnachricht hin oder ruft einfach an. Nummer bleibt die gleiche. 0431 986 98611.

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7: A1 Richtung Hamburg, eine Ausfahrt Basbüttel, ist ein Auto liegen geblieben. Dann haben wir die Elbfähre Glückstadt-Wischhafen mit 2 Stunden Wartezeit am Start und die Blitzer A21 Richtung Bagdaheide, dabei Lezen in der Baustelle, Kiel-Kronzhagener Weg, Höhe der Veloroute und Elmshorn-Berliner Straße. Gute Reise euch!
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7: und mit euren Führerscheingeschichten.
8: Ja moin, hier ist Daniela. Ich wollte nur mal Bescheid geben, also ich bin schon ein bisschen älteres Semester, habe 1988 meinen Führerschein gemacht und habe dafür ziemlich genau 1000 D-Mark bezahlt. Und durchgefallen bin ich leider Gottes auch einmal in der praktischen, und zwar folgende Situation: rechtsabbiegende Vorfahrt. Ich sollte geradeaus in eine 30er-Zone reinfahren. Hab da kurz vorher einen Radfahrer überholt, bin dann reingefahren in die 30er-Zone, musste dann noch alles machen, bin dann aber trotzdem durchgefallen. Der Prüfer meinte, in dieser Situation einen Radfahrer zu überholen wäre tödlich für den Radfahrer. Ich habe gesagt, der lebt aber doch noch. er so, da trotzdem durchgefallen. Ja. Okay. Viel Spaß noch.
7: Danke. Ciao. Man kann mit diesen Fahrprüfern, Lehrern einfach nicht diskutieren. Die bleiben bei ihrer Meinung. Das ist so. 0431 986 98611. Macht's wie Daniela und schickt doch auch mal eine Sprachnachricht hier ins Studio, wie teuer euer Führerschein war und warum ihr vielleicht durch die Prüfung gerasselt seid.

0: oder auch schlicht gefragt, gibt es da überhaupt genug Toilettenpapier? Das und mehr klärt der ADAC alle 4 Jahre. Delta ist hier mit wieder Joshua. Jetzt ist der neueste Test veröffentlicht worden und der ist alles andere als gut.
1: Die Hälfte der getesteten Rastplätze fallen durch. Das Ergebnis ist also wirklich ja fast schockierend.
0: Sagt Rainer Pregler vom ADAC. Und auf den ersten Schock folgt direkt der nächste. Den schlechtesten Rastplatz, den gibt es nämlich hier bei uns in Schleswig-Holstein.
1: Genau so ist es. Ostseeblick Nord. Ort an der Autobahn 1 hat bei uns das Gesamturteil sehr mangelhaft bekommen. Das ist insofern schlimm, weil vor 4 Jahren hat dieser Rastplatz noch sehr gut abgeschnitten. Das hängt diesmal damit zusammen, dass die Behindertentoiletten gesperrt waren, ohne dass bereits an der Autobahn darauf hingewiesen wurde. Also wenn ich mir das vorstelle, ich fahre als Autofahrender da vorbei, habe ein dringendes Bedürfnis und komme da vergeblich dahin. Es gab keine Alternative. Und insofern haben wir gesagt, nee, das geht gar nicht, das bewerten wir mit 0 Punkten. Hinzu kam noch, dass dort eine Baustelle war, es also kaum freie Parkplätze gab. Also da sind sicherlich in dem Testzeitraum sehr viele vergeblich an diesen Rastplatz gefahren.
0: Ja, und ich würde euch jetzt hier so gerne einen hilfreichen Tipp auf Delta geben, woran man einen guten Rastplatz erkennt, aber den gibt's leider nicht.
1: Es kann auch sein, dass man mal Glück hat, in Anführungszeichen, dass gerade die Reinigungsfirma durchgegangen ist. Haben wir auch schon erlebt, wenn ich vor Ort bei so einem Test mit dabei war, dass dann gerade gründlich sauber gemacht worden ist. Aber das kann man so pauschal leider nicht sagen.
2: Damn.

Marco. Er selber hat mit 15 Jahren angefangen aufzulegen. Die Rede ist von Robin Schulz. Delta ist hier mit wieder Joshua. Er selber sagt, am Anfang ist er überhaupt nicht ernst genommen worden, weil viele ihn als zu jung abgestempelt haben. Aber das hat ihn nur angespornt, um noch besser zu werden. Und mittlerweile gehört er zu den größten DJs hier in Deutschland und spielt am 10. September ein Konzert am Timmendorfer Strand. Und ihr seid herzlich eingeladen, mit dabei zu sein. Checkt doch einfach mal den Backstage-Bereich in der Delta Plus App aus und gönnt euch dann im September an einem schönen lauen Sommerabend Robin Schulz live. Ihr kriegt ihn auch jetzt hier zusammen mit Easy Bisou auf der Delta Playlist. Das ist Only Way Is Up.

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1: Mit Holger Dilk. Mit großer Spannung wird auf den Brückenschluss der neuen Rader Hochbrücke in Rendsburg gewartet. Heute Abend soll das fast 120 Meter lange und 1250 Tonnen schwere Mittelteil von einem Ponton auf dem Nord-Ostsee-Kanal in die Höhe gezogen werden. Der Hub wird rund 10 Stunden dauern. Projektleiter Martin Steinkühler sagte uns:
2: Das ist heute ein Erntetag. Alle im Team haben ja doch tatsächlich jahrelang auch darauf hingearbeitet, dass wir die Brücke schließen können, dass wir die Brücke als Ganzes zusammenbekommen. Die Lücke, die wir jetzt gerade noch sehen, ist einfach noch zu groß. Und es ist gut, wenn die geschlossen ist, dann glaubt auch wirklich jeder, dass wir fertig werden.
1: Auf der B77 bei Rendsburg ist es vor einer Stunde zu einem schweren Unfall mit mehreren beteiligten Fahrzeugen gekommen. Die Bundesstraße ist voll gesperrt, es kommt zu erheblichen Staus. Die Polizei versucht, den Verkehr umzuleiten. Die Details zu dem Unfall sind noch nicht bekannt. Weniger Papierkram, weniger Bürokratie, das ist das Ziel der Bundesregierung. Heute sollen weitere Maßnahmen auf den Weg gebracht werden. Unter anderem geht es darum, Arztpraxen und Krankenhäuser stärker zu digitalisieren. Bundesdigitalminister Wildberger sagte in der ARD:
3: Wir kennen alle noch den rosa Zettel, wenn wir die Überweisung haben beim Arzt. Das wird dann über Zeit jetzt auch Geschichte werden. Das geht auch digital. Dann können auch die Unterlagen auch ausgetauscht werden digital. Und statt dass wir dann Papier durch die Gegend tragen, das ist mal ein ganz praktisches Beispiel. Heute, an diesem Tag, werden wir nochmal ein Gesamtpaket in Höhe von 600 Millionen Euro verabschieden.
1: Eine große Schweinemastanlage ist in der Nacht in Sachsen-Anhalt abgebrannt. Nach ersten Schätzungen sind dabei rund 20.000 Schweine gestorben. Einige wenige nur konnten noch aus den Flammen gerettet werden. Auch 4 Feuerwehrleute wurden bei dem Einsatz in Coswig verletzt. Es dürfte eines der brisantesten Spiele dieser Fußball-WM sein. Heute treffen England und Argentinien im Halbfinale aufeinander. Nach dem Falklandkrieg Anfang der 80er hatte es bei den Duellen immer wieder Ausschreitungen gegeben. Die Polizei in Atlanta ist in Alarmbereitschaft. Der Gewinner trifft im Endspiel auf Spanien. Die nächsten Delta-News gibt's in einer Stunde.
4: Verkehr. 10.47 Uhr. Hier kommt der Blick auf die norddeutschen Autobahnen. Gibt gar keinen, außer ein Blitzer A21 Richtung Wackerheide in der Baustelle bei Leetzen, Kiel-Kreuzzeigener Weg bei der Veloroute und B76 Richtung Travemünde bei der Kreuzung Bollbrück. Leute, ansonsten ist es auf den Autobahnen komplett frei, ist ja krass, hatte ich auch selten. Aber in Rendsburg gab es gerade einen Unfall zwischen Rendsburg Nordwest und der Vogtbecker Chaussee. Dadurch ist die B77 in beiden Richtungen gesperrt. Gute Fahrt euch.
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4: The Fate of Ophelia kriegt ihr gleich hier bei mir in der Show von Taylor Swift. Die soll, by the way, 20 bis 30 Millionen Dollar für ihre Hochzeit ausgegeben haben. Eine Sache, die Sängerin Tiffany Harris wahrscheinlich nie machen wird, also heiraten, weil sie sagt über die Liebe:
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4: Ihr kriegt sie jetzt mit Wordigo auf der Delta Playlist.

0: Leute, warum seid denn ihr eigentlich durch die Führerscheinprüfung damals gerastet? Delta ist hier mit wieder Joshua und mit Sören.
1: Ich bin auf der letzten Kurve oder letzten Kreuzung vor der vor dem TÜV-Platz aus Versehen auf die falsche Fahrbahn gefahren.
0: Oh, ey, ganz ehrlich, das ist so ärgerlich, wenn einem das kurz vorher passiert. Ich wäre fast in der allerletzten Prüfungsminute auf 50 beschleunigt, als nur 30 waren. Aber ich habe es noch gerade so gemerkt, aber ich hätte mich so geärgert, wirklich in den letzten 60 Sekunden da nochmal zu verkacken. Sarah hat sich auch eingemeldet.
2: Ich bin ehrlich gesagt sogar dreimal durchgefallen, aber ich glaube, das Unnötigste war das dritte Mal, weil ich eigentlich auf dem Weg war zu bestehen, hat mir der Prüfer danach auch gesagt. Und es war dann aber in einem verkehrsberuhigten Gebiet und manchmal sind ja in diesem so diese Verkehrsinseln, wo dann Blumenbeet drauf ist und so. Und ich habe dieses Blumenbeet nicht gesehen und auf der anderen Seite stand, eigentlich hätte ich da nicht durchgekommen, auf der anderen Seite ein Bus stand und ich bin übers Blumenbeet gefahren.
0: Aber ganz ehrlich, da hast du es eigentlich so gemacht, wie viele Navis das immer verlangen. Ne? Die sagen doch auch mal, fahren Sie geradeaus durch den Kreisverkehr. Wo man so dachte, nee, da sind Bäume mitten in diesem Kreisverkehr, da kann man nicht geradeaus durchfahren. 0431 986 986 11. Warum seid denn ihr durch die Prüfung gerasselt beim Führerschein? Das würde ich mal gern heute wissen und auch, wie teuer euer Führerschein war. 0431 986 986 11. Das ist die Nummer zu mir ins Studio.

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1: Die Disco Lines kriegt ihr gleich auf Delta mit No Broke Boys. Live seht ihr sie übrigens jetzt auf dem Deichbrand-Festival. Das startet ja heute Abend. Also ich werde nach der Sendung auch direkt rüberdüsen und hoffe, dass ich dann nicht im Stau stehe. Wobei, auf eine Art gehört das ja auch irgendwie dazu.
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3: Anreise zum Festival. Und der vierte Stau. Okay, wer spielt mit Flunky Ball? Oh, nächstes Jahr bin ich nicht der Fahrer. Die sind ja alle total hacke schon. Geil, die Dixies hier am Eingang sind total sauber. Ich glaube, ich sehe schon das Ende von der Bändchenschlange. Wir wollen auf jeden Fall ein Camp, wo das Auto nebenpasst. Achtung, bitte ganz vorsichtig den Kofferraum aufmachen, sonst fällt alles auf einmal raus. Ich würde sagen, hier können die anderen ihre Zelte hinstellen. Ich mach mal Flatterband hin. Alkohol im Metronom verboten? Ja, heute nicht, ne? Du hast dein Ticket vergessen? Das fällt dir jetzt auf? Nein, warum?
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0: Gucken wir nochmal auf das zurück, was heute Morgen so abging.
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0: Gleich wird's 11:15.
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0: Und zwar genau jetzt. Und das ist die Zeit, wo wir mit euch auf die Straßen gucken, weil da gerade ein Unfall passiert ist auf der A7 Richtung Flensburg zwischen Quickborn und Henschen-Ulzburg. Dann die A1 Richtung Hamburg zwischen Billstedt und der Norderelbbrücke 3 Kilometer Stau. Ein Unfall auf der B77 zwischen Rendsburg Nordwest und der Vogtbeker Chaussee, dadurch kein Durchkommen für euch in beide Richtungen. Und an der Elbfähre Glückstadt-Wischhafen gerade Wartezeiten von bis zu 2 Stunden. Das werden nachher bestimmt noch ein paar mehr, weil... Es beginnt die Anreise zum Deichbrand-Festival. In Kiel ist der B76 bzw. die B76, also der Theodor-Heuss-Ring, zwischen der B502 Bahnhofstraße und dem Barkauer Kreuz nach einem Unfall in beiden Richtungen gesperrt. Und die Blitzer A21 Richtung Berg der Heide, da in der Baustelle bei Lezen, Kiel-Kronzeigener Weghöhe der Veloroute und Flensburg am Ostseebad. Und hier nochmal das Update für die B76. Nur eine freie Spur jetzt zwischen der B502 Bahnhofstraße und dem Barkauer Kreuz.
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0: Und mit Alex Warren. Fever Dream heißt dieser wunderbare Hit. Und da ist am Anfang einfach ein Baby zu hören. Das ist schon ein bisschen wild, aber ja, er hat sich gedacht, er fängt mal genau so an, der gute Alex Warren. Ja. Ist aber wohl nicht sein eigenes Baby, hat er mittlerweile gesagt, der Alex Warren. Happy.

0: Leute, ich habe jetzt eine News für euch. Die ist nicht nur big, die ist grande. Hier mit mir dann Joshua. Um Ariana Grande gab es ja jetzt schon länger Gerüchte, dass sie mit ihrem Ex Ricky Alvarez wieder zusammen ist. Und jetzt hat sie es auch offiziell bestätigt. Und zwar während eines Konzerts. Sie singt ja in ihrem Song Thank You Next über ihre ganzen Ex-Beziehungen. Ja, sie hört sich die Songs, die sie über ihn gemacht hat, nochmal an und lacht dabei. Jetzt hat sie aber ein Konzert gespielt und da hat sie den Text geändert. Ihr müsst jetzt ganz genau hinhören, weil das ist nur mit dem Handy aufgenommen worden. Aber ich übersetze das gleich sonst auch nochmal für euch. Da singt sie nämlich We Always Find Back, also wir finden immer wieder zusammen. Und sie wurden ja zuletzt auch beim Einkaufen gemeinsam gesichtet. Da gab es dann ja auch schon die Gerüchte und jetzt halt offizielle Bestätigung von Ariana Grande herself.
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0: Florian Wirtz hat ja gesagt,
1: normale Kartoffeln, ich würde sogar sagen, auf die 1.
0: Und bei Sängerin Leonie kommt Schlafen auf die 1. Gerade habt ihr sie gehört in der Delta-Playlist mit Simple Life. Und sie macht ja hin und wieder mal so Vlogs über ihr Tourleben.
2: Dann sage ich so 11:30 nach dem Aufstehen. Und dann sich ganz viele Leute aufregen, wie ich es mich trauen kann, 11:30 als morgens zu betiteln. Und wie ich da erst aufstehen kann. Und oh mein Gott, Leute, darf man nicht mal mehr schlafen jetzt? Ist das jetzt schon wieder eine Sache, die man bemängeln muss bei anderen Leuten, wie lange die schlafen? Ich bin halt auch wach bis um 3, 4 auf Tour, locker. Ich mache Social Media, die Show geht ewig lang. Man sitzt noch zusammen, man plant, man macht. Man muss erstmal runterkommen von dem ganzen Adrenalin. Und selbst wenn nicht, selbst wenn ich um 8 Uhr abends ins Bett gehen würde, ich glaube, ich würde trotzdem bis um 12 schlafen, weil einfach Schlaf das Geilste ist, was es gibt. Wenn man schlafen kann, Leute, schlaft. Für mich schlaft beste Medizin. Geht mir schlecht, ich schlaf. Ist mir langweilig, ich schlaf. Habe ich 10 Minuten Zeit zwischen irgendwie einem stressigen Tag, ich lege mich irgendwo hin und schlaf. Ist doch in Ordnung. Lass mich da immer schlafen.
0: Ja, und wenn ihr genau wie Leonie seid und das jetzt hier eure Aufstehzeit ist, dann möchte ich euch sagen, wunderschönen guten Morgen. Kommt gut in den Tag rein mit Another und 54 Ultra. Hier ist Talk to You.

Außerdem ist Raven Lanay am Start mit Love Me Not. Und jetzt erstmal noch ganz kurz eine wichtige Meldung von der A1 Richtung Hamburg in Einfahrt Bad Oldesloe. So Leute, die zwei Songs gibt's gleich. Und vor den News habe ich noch Medusa für euch und Miles Smith.

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0: 11.46 Uhr.
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2: Mit Holger Dilk. In der kommenden Nacht ist der Brückenschluss für die neue Rader Hochbrücke über dem Kanal bei Rendsburg geplant. Das Mittelteil wiegt 1250 Tonnen. Es ist fast 120 Meter lang und 19 Meter breit. Los geht es zwischen 20 und 21 Uhr. Projektleiter Martin Schönherr.
3: Also das Teil wird mit sogenannten Litzenhebern nach oben gezogen, also mit Drahtseilen. Insgesamt über 120 Drahtseile, die jeweils in vier Seilbündeln zusammengefasst sind. Wird nach oben gezogen mit einer Geschwindigkeit von ca. 5 Meter pro Stunde, so dass wir davon ausgehen, für die 50 Meter brauchen wir 10 Stunden, also die ganze Nacht.
2: Ein 19-Jähriger ist im Bistensee im Kreis Rendsburg-Eckernförde ertrunken. Nach Polizeiangaben war er am Nachmittag mit zwei Frauen auf Stand-Up-Paddleboards unterwegs und war dann ins Wasser gefallen. Offenbar konnte der junge Mann nicht schwimmen. Seine Leiche wurde nach rund 3 Stunden von Tauchern geborgen. Papierstapel und lange Wartezeiten sollen der Vergangenheit angehören. Zur Stunde stellt die Bundesregierung ein Maßnahmenpaket zum Bürokratieabbau vor. Geplant sind mehr digitale Lösungen und weniger Hürden in vielen Bereichen, zum Beispiel bei großen Infrastrukturprojekten. Als Beispiel nannte Digitalminister Wildberger morgen in der ARD die neue Megachip-Fabrik in Dresden, die gerade eröffnet wurde.
4: Die ist gebaut worden in 3 Jahren und das ist schon ein ziemlich komplexes Projekt. Das heißt, es geht auch mit Tempo. Das muss natürlich zur Regel werden. Und dazu schaffen wir jetzt die notwendigen Voraussetzungen, dass die Genehmigungen auch schneller laufen und dass dann auch während des Baus bestimmte Dinge einfacher gestaltet werden können. Und dann kommt es natürlich auch auf die Umsetzung lokal vor Ort an.
2: Es dürfte eines der brisantesten Spiele dieser Fußball-WM werden. England trifft heute im Halbfinale auf Titelverteidiger Argentinien. Die Rivalität beider Nationen reicht weit zurück. Finn Riebesel Freundlieb.
5: Das hat auch mit dem Falklandkrieg Anfang der 80er zu tun. Immer wieder gab es bei WM-Duellen Fanausschreitungen. Deswegen ist die Polizei heute in Alarmbereitschaft. Aber es gab auch legendäre Momente. Diego Maradonas Handtor, die Hand Gottes 86 oder die rote Karte für David Beckham 98. Der Sieger trifft im Endspiel auf Europameister Spanien. Anstoß in Atlanta ist heute um 21 Uhr unserer Zeit.
2: Die nächsten Delta-News gibt's in einer Stunde.
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6: A1 Richtung Hamburg, nein, Verbadesloh ist ein Fahrzeug liegen geblieben. In der Gegenrichtung haben wir Gegenstände zwischen Billstedt und Öjendorf. Die A7 Richtung Flensburg. Zwischen Quickborn und Henschett-Ulzburg gab es einen Unfall. Auf der A1 Richtung Hamburg gibt es Stau auf 4 Kilometer Länge zwischen Billstedt und der Norderelbbrücke. Und dann haben wir noch eine Sperrung auf der B77 zwischen Rendsburg Nordwest und der Fockbeker Chaussee wegen eines Unfalls. Die Elbfähre Glückstadt-Wischhafen hat gerade 2 Stunden Wartezeit im Gepäck. Und es gab einen Unfall auf der A23 Richtung Hamburg. Der Infertronisch ist deswegen gesperrt. Es blitzt in Kiel auf dem Theodor-Heuss-Ring, ortsauswärts bei der Tankstelle. Eutin, Sandfeldweg und Elmshorn, Berliner Straße. Alle Staus, alle Blitzer bei uns im Web und in der App.
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6: Und in den nächsten Wochen bekommen wir neue Musik.

0: Ich glaube, gefühlt jeder hat im Tippspiel auf Frankreich gesetzt. Es kam dann aber anders. Delta ist hier mit mir, dann Joshua, und mit unserem WM-Reporter Finn Riebesell-Freundlieb.
1: Für viele Experten war es schon das vorgezogene Finale. Die Spanier haben die Franzosen im Halbfinale der Fußball-WM mit 2:0 geschlagen und stehen im Endspiel. Und der Europameister aus Spanien marschierte am Ende fast ungehindert durch. Die Franzosen galten vor dem Spiel eigentlich als Top-Favorit auf den Titel. Davon war auf dem Platz aber wenig zu sehen. Die Spanier haben defensiv fast alles wegverteidigt, was in ihre Richtung kam. Superstar Kylian Mbappé, der stand gefühlt öfter im Abseits, als dass er gefährlich aufs Tor schoss. Vorne war Spanien dann gnadenlos effektiv. Oyarzabal verwandelte einen Elfmeter zur Führung. Pedro Porro legte nach gut einer Stunde das 2:0 nach. Für Nationaltrainer Didier Deschamps endet damit eine Ära. Das Spiel um Platz 3 am Samstag wird sein letztes für Frankreich sein. Und mit seinem 26. WM-Spiel stellt er nebenbei auch einen Rekord und überholt den früheren Bundestrainer Helmut Schön. Nach dem Turnier soll wohl Zinedine Zidane übernehmen. Und jetzt fehlt nur noch ein Finalist. Heute Abend treffen England und Argentinien aufeinander.
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0: Meine allererste Fahrstunde war wirklich wild. Ich bin zu meiner Fahrlehrerin ins Auto gestiegen. Und dann sind wir erstmal aus der Stadt rausgefahren auf so eine kleine Dorfstraße, wo halt gar nichts los war, damit ich da schön üben konnte. Und auf dem Weg ist aber natürlich sie gefahren, schön mit Handy in der Hand, guckte mich dann daraufhin an, meinte, nimm dir nie ein Beispiel an deiner Fahrlehrerin. Da habe ich gedacht, das kann ja gut werden. Delta ist hier mit mir dann Joshua. Generell muss man sagen, ist die erste Stunde eigentlich gar kein Autofahren. Das ist eher eine Mischung aus Blind Date, Escape Room und leichtem Herzinfarkt.
1: Okay, jetzt ganz ruhig. Das ist nur ein Auto. Millionen Menschen schaffen das täglich. Und ich gleich bestimmt auch. So, welcher Spiegel war jetzt nochmal welcher? Ach komm, ich drehe einfach mal überall ran. Kupplung langsam kommen lassen. Okay, langsam. Oh nee, abgesoffen. Boah, stark. 8 Sekunden unterwegs und schon Motor abgewürgt. So, der Fahrlehrer hat gesagt, ich soll locker bleiben. Der hat auch gut reden. Der hat auch eine Bremse auf seiner Seite. Blinker. Blinker? Warum gehen jetzt die Scheibenwischer an? Puh, egal. Einfach so tun, als wäre das Absicht. Ganz schöner Tag heute, oder? Warum fährt denn das Auto hinter mir so dicht auf? Junge, überhol doch einfach. Ich lerne das hier gerade zum ersten Mal. Was hat er gerade gesagt? An der nächsten Möglichkeit links? Welche Möglichkeit denn? Das hier? Oder das? Oder die hier? Wo denn? Jetzt einfach einparken? Einfach? Das Wort einfach hat gerade komplett seine Bedeutung verloren. Oh, geschafft. Ich lebe noch. Und das Auto auch. Naja, eigentlich lief's doch gar nicht so schlecht, oder?
2: Super, war doch eigentlich schon ganz gut. Dann machen wir das nächste Woche mal im Stadtverkehr, oder?
1: Wie?

0: Leute, es geht heute Abend für viele von euch aufs Deichbrand-Festival, aber es gibt auch noch genug andere Sachen hier bei uns in der Ecke, was man so erleben kann. Was genau, checken wir gleich aus in den Delta-Radio-Veranstaltungstipps.
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8: Gleich 11:45.
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9: Mittwochabend und noch nix vor, dann gibt's im Studio-Kino Hamburg genau das Richtige für euch, wenn ihr Überraschungen liebt. Denn hier wisst ihr bis kurz vor Filmbeginn nicht, welcher Film überhaupt läuft. Statt ewig durch Streamingdienste zu scrollen, lasst ihr euch einfach mal überraschen. Genau das macht ja so ein Abend auch aus. Gezeigt wird der Film mit Originalton und Untertitel. Popcorn natürlich auch mit am Start, also schnappt euch eure Friends und rätselt bis zur letzten Minute, was gleich auf der Leinwand erscheint. Vielleicht wird's ein neuer Lieblingsfilm, vielleicht aber auch eine Fortsetzung von einem echten Klassiker oder irgendwas, das ihr euch sonst nie ausgesucht hättet. Los geht's heute Abend ab 21.30 Uhr im Studio Kino Hamburg. Der Eintritt kostet 6 Euro und das Kino erreicht ihr ganz entspannt über die U-Bahn-Haltestelle Feldstraße. Ein Kinoabend mit Überraschungseffekt und genau deshalb macht er gleich doppelt Spaß. 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
0: Ein kaputtes Auto auf der A1 Richtung Hamburg in Einfahrt Bad Oldesloe. Dann ein Unfall auf der A7 Richtung Flensburg zwischen Quickborn und Henschen-Ulzburg. 3 Kilometer Stau. In Halsbek. In Halzenbek im Kreis Pinneberg und im Bereich der Straße am Redder ist möglicherweise eine giftige Schlange gesichtet worden. Es wird bei Sichtkontakt geraten, Abstand zu halten und das Tier nicht einzufangen, sondern den Einsatzkräften vor Ort Bescheid zu geben. Meldung, die ich auch noch nicht hier vorgelesen habe, aber gut. Dann A1 Richtung Hamburg zwischen Billstedt und der Norderelbbrücke, 5 Kilometer Stau. Und wir haben einen Unfall in Rendsburg auf der B77 zwischen Rendsburg Nordwest und der Vogtbeker Chaussee. Da gibt es deswegen jetzt eine Sperrung. An der Elbfähre Glückstadt-Wischhafen, 2 Stunden Wartezeit aktuell noch. Und die Blitzer Eutine-Sandfeldweg B76 Richtung Travemünde bei der Kreuzung Bollbrück und Leck-Kempergraben. Das wäre es gewesen. Gute Fahrt euch.
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0: Warum seid ihr eigentlich durch die Prüfung gerasselt? Flow in der Show.
10: Ja, also bei meiner ersten Fahrprüfung lief es eigentlich ganz gut, aber dann sind wir auf so eine relativ enge Straße gekommen und hinter so einer scharfen Kurve kam dann auf einmal so ein relativ großer grüner LKW und ich bin dann aus Panik, irgendwie wollte ich ausweichen und bin dabei leider leicht auf den Bordstein gekommen und dann war die Prüfung auch schon vorbei Aber beim zweiten Mal lief es dann deutlich besser.
0: Sehr gut. Und ich bin mir sicher, ihr habt alle so eine Prüfungs-/Fahrschul-Story zu erzählen. Also macht das doch mal gerne an der 0431 986 986.

hat 2014 mal ganz entspannt angefangen. Mit dieser Nummer hier von Mr. Props namens Waves. Er selber sagt, die ist ihm ja eingefallen, wie als hätte ihm jemand so eine Festplatte in den Kopf geschraubt. Auf einmal war der Song da in seinem Hirn und dann musste er raus.

viele DJs ganz, ganz cool wollten ihn remixen und Mr. Props konnte sich aussuchen, wem er die Freigabe gibt und er hat sie Robin Schulz gegeben. Und man möchte sagen, der Rest ist Geschichte.

0: Immer wieder hört man was von irgendwelchen Reformen, dass der Führerschein endlich günstiger werden soll. Aber was ist denn nun wirklich geplant und ab wann gilt das?
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2: Die größte Änderung: Beim Theorieunterricht soll es keine Präsenzpflicht mehr geben. Bedeutet, ihr könnt den Stoff künftig komplett digital, per App oder gemischt lernen. Auch bei den Sonderfahrten soll sich was ändern. Statt 12 fest vorgeschriebenen Pflichtstunden entscheidet euer Fahrlehrer oder eure Fahrlehrerin in Zukunft, wann ihr Überland-, Autobahn- und Nachtfahrten sicher drauf habt. Die Themen bleiben also Pflicht, nur die genaue Anzahl der Stunden nicht. Die praktische Prüfung soll außerdem kürzer werden, statt bisher 55 Minuten dann nur noch 40. Diskutiert wird auch, dass Fahrschülerinnen und Schüler nach bestandener Theorie und ein paar Fahrstunden mit den Eltern auf öffentlichen Straßen üben dürfen. Das ist aber noch umstritten und längst nicht sicher. Neu ist außerdem, Preise und Erfolgsquoten von Fahrschulen sollen öffentlich vergleichbar werden. Dann könnt ihr besser sehen, welche Fahrschule wie teuer ist und wie viele Leute da bestehen. Das alles aber, wie gesagt, noch nicht beschlossen. Wenn Bundestag und Bundesrat zustimmen, sollen die ersten Änderungen Anfang 2027 kommen. Wenn ihr jetzt also mit dem Führerschein gerade startet, könnt ihr die Ausbildung nach den aktuellen Regeln zu Ende machen. Niemand muss da mitten im Führerschein umsteigen.
3: Wissen denn, warum wir sie angehalten haben?
0: Ja, und wenn das mit dem Führerschein bei euch nicht klappt, dann macht es halt so wie Caitlin Aragon. Hier ist sie jetzt mit I Run.

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6: 12.46 Uhr.
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7: Mit Holger Dilk. Der Höhepunkt beim Bau der neuen Rader Hochbrücke über dem Nord-Ostsee-Kanal steht unmittelbar bevor. In der kommenden Nacht soll das fast 120 Meter lang und über 1200 Tonnen schwere Mittelteil eingehoben werden. Es liegt auf einem Ponton und wird am Abend in Position gebracht. Dann soll es von Kränen hochgezogen werden. Projektleiter Mario Schönherr sagte uns:
8: Dann kann eigentlich nicht mehr viel passieren, sage ich mal so. Der Kanal wird für uns gesperrt. Eigentlich sind wir guter Dinge, dass die Technik hält. Es sind Reservegeräte an Ort und Stelle, die da eingesetzt werden könnten. Also es kann dahingehend nichts mehr passieren.
7: In Schleswig-Holstein gibt es erneut einen Badetoten. Ein 19-Jähriger ist im Bistensee im Naturpark Hüttener Berge ertrunken. Er war mit anderen Jugendlichen mit Stand-up-Paddleboards unterwegs, ausgerutscht und untergegangen. Der Präsident des DLRG-Landesverbands, André Tschirner, sagte uns:
9: Grundsätzlich haben wir natürlich eine hohe Nichtschwimmerquote bei den Jugendlichen um die 30%. Das Problem ist hier aber häufig die Situation, dass man sich möglicherweise aufgrund des Gruppenzwangs mehr zutraut, als man sollte. Darüber hinaus stellen wir fest, dass die Menschen, die wir retten, dass sie teilweise gar nicht oder sehr schlecht schwimmen können.
7: In Halstenbek ist offenbar eine Kobra entwischt. Die Schlange ist giftig und wurde laut Polizei im Bereich der Straße am Redder gesichtet. Wenn man sie sieht, sollte man auf keinen Fall versuchen, sie selbst einzufangen, sondern Sichtkontakt halten und den Notruf 112 wählen. Eine große Schweinemastanlage ist vergangene Nacht in Sachsen-Anhalt abgebrannt. Nach ersten Schätzungen sind dabei rund 20.000 Schweine gestorben. Nur einige wenige konnten noch aus den Flammen gerettet werden. 4 Feuerwehrleute wurden bei dem Einsatz in Coswig verletzt. Es dürfte eines der brisantesten Spiele dieser Fußball-WM sein. Heute treffen England und Argentinien im Halbfinale aufeinander. Nach dem Falklandkrieg Anfang der 80er hatte es bei den Duellen immer wieder Ausschreitungen gegeben. Die Polizei in Atlanta ist in Alarmbereitschaft. Der Gewinner trifft im Endspiel auf Spanien. Die nächsten Delta-News gibt's in einer Stunde.
6: Verkehr. Eine giftige Schlange wurde gesehen in Halstenbek im Bereich der Straße am Redder. Wenn ihr die jetzt auch noch sehen solltet, dann haltet bitte Abstand zu dieser Schlange. Fangt das Tier nicht ein, sondern sagt lieber den Einsatzkräften vor Ort Bescheid. A1 Richtung Hamburg zwischen Billstedt und der Norderelbbrücke, 5 Kilometer Stau. Die A7 Richtung Flensburg zwischen Quickborn und Henschel-Ulzburg mit 5 Kilometern Stau am Start. Nur eine Spur ist nach einem Unfall frei, 25 Minuten plus. In der Gegenrichtung 6 Kilometer Stau zwischen dem Dreieck Nordwest und dem Elbtunnel, 20 Minuten plus. Und ein Unfall in Rendsburg. Die B77 ist zwischen Rendsburg Nordwest und der Vogtbeker Chaussee, deswegen gesperrt. Die Elbfähre Glückstadt Wischerhafen hat aktuell 2 Stunden Wartezeit im Gepäck und eine neue Meldung kommt gerade rein von der A1 Richtung Lübeck zwischen Billstedt und Öjendorf, da liegen Gegenstände. Die Blitzer Kiel Theodor Heusring ortseinwärts, da bei der Tankstelle Eutin Sandfeldweg und Elmshorn Berliner Straße. Gute Reise euch durch den Norden.
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6: Hello Party Peeps, schön, dass ihr mit dabei seid. Alex Warren gibt's gleich mit Fat Passenger hier bei mir in der Show. Und wenn ihr sagt, ihr wollt nicht einfach nur der Passagier sein, sondern ihr wollt selber das Steuer übernehmen, ja, dann muss man in eine Fahrschule. Und wie viel hat das bei euch denn damals gekostet? Das will ich mal gerne wissen. Wie teuer ist denn euer Führerschein gewesen und warum seid ihr eigentlich damals durch die Prüfung durchgefallen? Also ja, es gibt so ein paar Streber wie mich, die es beim ersten Mal geschafft haben, aber das sind ja die langweiligen Stories. Wir wollen auch wissen, woran hat's gelegen? Wo hat's gehapert? Meldet euch gerne rein. Per WhatsApp-Sprachnachricht oder Anruf. Nummer ist auf jeden Fall die 0431 986 986 11. So, gleich eine neue Folge hinterm Hit von Bruno Mars, I Just.

0: Jetzt gibt's Sommermucke auf die Ohren mit Changes.
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0: Bevor ihr ihn hört, wusstet ihr eigentlich, dass Fall on What Art den Song Baby von Penau dafür gesampelt haben? Genauer gesagt, den Kinderchor haben sie sich da rausgefiltert. Und haben daraus einen Nummer 1 Hit gemixt. Hier ist Changes auf Delta.

0: Meine Playlist bringt euch ins Schwitzen dank Heatwaves von den Glass Animals. Moin, mein Name ist Sir Joshua und schwitzen tun ja auch viele Leute, die das allererste Mal am Lenkrad sitzen in der Fahrschule. Weil man will ja niemanden crashen, die ganze Zeit nach vorne gucken, aber gleichzeitig darf man auch den Schulterblick nicht vergessen. Ganz schön anstrengend. Und Fahrlehrer sind ja auch irgendwie eine ganz eigene Sorte von Menschen. Halb Pädagoge, halb Navi mit Puls und dann immer noch mit klugen Sprüchen, die sie, glaube ich, bei jedem Fahrschüler aufs Neue abspulen.
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3: Keine Angst, in der ersten Stunde musst du nur lenken.
4: Und jetzt die Kupplung ganz langsam kommen lassen.
3: Langsam, habe ich gesagt. So, demnächst bitte einmal wenden. Wollen Sie denn nicht irgendwann mal langsamer fahren? Beide Hände am Lenkrad.
4: Ich wollte doch gerade bremsen.
3: Schulterblick. Mensch, wenn da jetzt ein Fahrradfahrer gekommen wäre. So, das tragen wir mal als Nachtfahrt ein, ne? Wenn die B-Säule genau auf Höhe mit dem Ende von dem anderen Auto da ist, Lenkrad einschlagen.
5: Hä?
3: Wir sind hier nicht in England. Wenn der Fahrlehrer bremsen muss, ist die Prüfung übrigens vorbei. Und jetzt hier bitte einmal links in den Drive-In.
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10: 1:15.
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11: Mittwochabend und noch nichts vor, dann gibt's im Studio-Kino Hamburg genau das Richtige für euch, wenn ihr Überraschungen liebt. Denn hier wisst ihr bis kurz vor Filmbeginn nicht, welcher Film überhaupt läuft. Statt ewig durch Streamingdienste zu scrollen, lasst ihr euch einfach mal überraschen. Genau das macht ja so ein Abend auch aus. Gezeigt wird der Film mit Originalton und Untertitel. Popcorn natürlich auch mit am Start, also schnappt euch eure Friends und rätselt bis zur letzten Minute, was gleich auf der Leinwand erscheint. Vielleicht wird's ein neuer Lieblingsfilm, vielleicht aber auch eine Fortsetzung von einem echten Klassiker oder irgendwas, das ihr euch sonst nie ausgesucht hättet. Los geht's heute Abend ab 21.30 Uhr im Studio Kino Hamburg. Der Eintritt kostet 6 Euro und das Kino erreicht ihr ganz entspannt über die U-Bahn-Haltestelle Feldstraße. Ein Kinoabend mit Überraschungseffekt und genau deshalb macht er gleich doppelt Spaß. 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Der Name klingt zwar nach Stress, ist aber genau das Gegenteil. Hier geht's darum, den Tag ganz entspannt ausklingen zu lassen. 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Perfekt, um nach der Arbeit noch mit euren Friends zusammenzusitzen oder neue Leute kennenzulernen. 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
1: A1 Richtung Lübeck zwischen Basbüttel und Stapelfeld liegen Gegenstände auf der linken Spur. Dann haben wir noch eine Giftschlange, vermutlich in Halzenweg in der Straße am Redder. Wurde die gesehen? Es wird dazu geraten, dass ihr das Tier nicht selber einfangt, sondern am besten einfach, wenn ihr seht, den Einsatzkräften vor Ort Bescheid gebt. Die A1 Richtung Hamburg zwischen Billstedt und der Norderelbbrücke, gerade 4 Kilometer Stau. A7 Richtung Flensburg zwischen Quickborn und Henschel-Ulzburg, 5 Kilometer Stau, nur eine Spur ist frei nach einem Unfall. Halbe Stunde dauert's länger. Die A7 Richtung Hamburg zwischen dem Dreieck Nordwest und dem Elbtunnel 6 Kilometer, 20 Minuten on top. Und die Blitzer B5 Richtung Heide zwischen Nordostseekanal und Brunsbüttel, Eutin, Strandfeldweg und Leck-Krempergraben. Alle Staus, alle Blitzer bei uns im Web und in der App.
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1: Hallo, schön, dass ihr mit dabei seid. Freunde, Messi spielt zwar erst heute Abend auf dem Platz in der Delta-Playlist, ist aber jetzt schon drin. Dank Lola Young, die singt nämlich gleich Messi in der Show. Vorher noch Tampa City, das ist Self-Aware.

0: Moin, mein Name ist Sanjosho und die gute Taylor, die ist ja nicht nur selber total erfolgreich, sondern sie gibt auch anderen Sängerinnen Tipps, wie zum Beispiel Gracie Abrams. Die hat jetzt in einem Interview erzählt, dass der wertvollste Rat von Taylor war, dass sie niemals aufhören soll zu schreiben, egal wie sie sich gerade fühlt. Und dieser Rat hat Gracie Abrams gerade in den schwierigen Lebensphasen geholfen. Statt Gefühle lange mit sich herumzutragen, versucht sie einfach, sie direkt aufzuschreiben. Immer wenn sie das Gefühl hatte, sie wird am liebsten nur weinen, hat sie stattdessen sich hingesetzt und angefangen, alles, was sie gerade fühlt, aufzuschreiben. Und das hat jedes Mal geholfen, sagt sie. Das ist doch aller Ehren wert und zur Belohnung spielen wir die Taylor dann jetzt auch mal.
1: 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Taylor Swift, I knew it, I knew you.

0: Smith und Niall Horan waren das gerade auf Delta mit Drive Safe. Und einer, der dafür sorgt, dass ihr sicher Auto fahren könnt, ist Fahrlehrer Adam vom Fahrschulwerk in Kiel. Jetzt sind ja gerade Sommerferien, das heißt eigentlich so auch die beste Zeit für so einen Intensivkurs. Also wenn man innerhalb kürzester Zeit einen Führerschein haben will, ist das ja eine super Sache. Macht das denn Sinn? Also klappt das wirklich, dass ich innerhalb von 10 Tagen den Lappen habe?
1: Also es ist so, dass in Kiel die Intensivkurse keinen Sinn ergeben. Einfach aus dem Grunde, weil die Bürokratie einfach viel zu lange braucht. Wenn man den Antrag auf Fahrerlaubnis stellt, dauert der Behördengang in Kiel trotzdem über 1,5 Monate. Das heißt, in 10 Tagen zum Führerschein, das ist in Kiel sowieso nicht realistisch, auch nicht möglich.
0: Was sagt denn die Statistik? Fallen mehr Leute beim klassischen oder beim intensiven Führerscheinkurs durch?
1: Intensiv, Crashkurs lag grundsätzlich, fallen weniger durch. Das hat aber auch einen ganz, ganz bestimmten Grund. Die nehmen ja hintereinander die Fahrstunden, dann schmeißt man quasi alles ins Kurzzeitgedächtnis und hämmert das dort quasi rein. Und wenn die Prüfung dann unmittelbar in der Nähe ist, dann können sie das Kurzzeitgedächtnis herbeirufen.
0: Na, klingt logisch. Und jetzt reden wir mal über ein offenes Geheimnis. Wer vom Dorf kommt, der hat höchstwahrscheinlich vor seiner ersten Fahrstunde schon mal mit den Eltern geübt, da irgendwie vielleicht abgelegen auf dem Feldweg im Auto gesessen. Lohnt sich das schon vor den Fahrstunden zu üben oder rätst du eher ab?
1: Ich hatte einen Fahrschüler und ich habe noch nie so einen Führerschein noch günstiger weggegeben als bei dem Herrn. Und dann habe ich ihn gefragt, wie hast du es geschafft, dass du so gut wurdest? Und er sagte zu mir, there's a muscle memory, also quasi Muskelerinnerung. Also er hat sich hingesetzt und seine Frau hinten hat sich auch hinter ihn gesetzt und meinte, nächste links, nächste rechts. Und er hat dann Spiegel, Spiegel, Schulterblick gemacht auf dem Stuhl. Und diese Muskelerinnerung konnte er dann wirklich dann in den Fahrstunden abrufen.
0: Ach, guck mal, es funktioniert also auch ohne Auto. Leute, wie hat es denn bei euch mit dem Führerschein funktioniert? Direkt beim ersten Mal, beim zweiten Mal habt ihr vielleicht auch gedacht, alle guten Dinge sind 3. Warum seid ihr durch die Führerscheinprüfung gerasselt und wie teuer war es eigentlich am Ende? Das interessiert mich sehr, also schickt doch mal eine WhatsApp-Sprachnachricht oder ruft an 0431 986 986 11. Das ist die Nummer zu mir ins Delta-Studio. Okay.

spielt euch die Frau, die gerade dafür sorgt, dass Ikimel in den USA steil geht. Moin, mein Name ist Don Joshua, das war gerade Doji und die hat diesen Auftritt von Ikimel im Morgenmagazin repostet bei ihrem Social Media Profil und die Amerikaner feiern das

Mienen im Publikum, das war schon krass. Aber die Amerikaner schreiben, ey, komm doch zu uns in die USA, das feiern wir, weil der Song klingt mega, wir verstehen den ganzen Hass nicht. Ja, vielleicht verstehen sie halt aber auch den Song nicht. Kleine Sprachschulung nochmal nachnehmen. Wir gönnen auf jeden Fall Ikimel ihren USA-Auftritt, wenn sie ihn denn bekommt, und spielen euch gleich erstmal Kygo, Khalid und Griffin Say.

0: diesem Wochenende. Vielleicht gesellt ihr euch ja auch vor die Bühne und ja, ich sag mal so, auf dem Zeltplatz beim Deichmann Festival eignet sich dann auch zum Verschnaufen unser Delta Sommer Stream ganz gut.
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9: 13.46 Uhr.
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10: Mit Colin Mock. Die Schleifähre Missunde 3 ist erneut ausgefallen. Der Pächter hat den Betrieb mit der Begründung Sicherheitsbedenken eingestellt. Wolf Parmann vom zuständigen Landesbetrieb sagte uns:
11: Die Fähre hakt ja quasi an dem Landkeil ein, das ist wie eine Verriegelung. Und erst dann sollen die Autos und die Radfahrer und Fußgänger da drauf gehen können. Und bei dieser Verriegelung hat es jetzt wohl zuletzt Probleme gegeben. Und dann hat der Pächter entschieden, den Betrieb vorerst einzustellen.
10: Aktuell laufen Testfahrten. Eine Prognose zur Dauer des Ausfalls gibt es noch nicht. Ein 19-Jähriger ist im Biestensee im Kreis Rendsburg-Eckernförde ertrunken. Nach Polizeiangaben war er mit zwei Frauen auf Stand-Up-Paddleboards unterwegs und war dann ins Wasser gefallen. Offenbar konnte der junge Mann nicht schwimmen. Seine Leiche wurde nach rund 3 Stunden von Tauchern geborgen. Weniger Papierkram, mehr digital. Die Bundesregierung hat ein großes Maßnahmenpaket zum Bürokratieabbau auf den Weg gebracht. Bürgerinnen und Bürger sowie Unternehmen sollen dadurch um rund 600 Millionen Euro im Jahr entlastet werden. Finn Riebesel, Freundlieb.
12: Unter anderem soll der rosa Überweisungsschein beim Arzt künftig digital werden. Perso- und Reisepass sollen sich online beantragen lassen. Auch Unternehmen sollen weniger Aufwand haben. Zahlreiche Berichts- und Dokumentationspflichten sollen entfallen. Außerdem soll das Lkw-Fahrverbot an bundesweit uneinheitlichen Feiertagen gekippt werden. Und wer ein E-Auto fährt, braucht die grüne Umweltplakette künftig nicht mehr an die Windschutzscheibe zu kleben, so der Plan.
10: Die Schufa speichert offenbar Millionen alte Verbraucherdaten länger als bislang bekannt. Dafür nutzt die Auskunftei eine Art Schattendatenbank, das zeigen Recherchen unter anderem der Süddeutschen Zeitung. Die Schufa meint, alles rechtens, die Infos seien für Tests. Verbraucherschützer warnen vor möglichem Datenmissbrauch. Titelverteidiger Argentinien trifft heute im zweiten Halbfinale der Fußball-WM auf England. Zwischen beiden Ländern gab es schon legendäre WM-Duelle. Diego Maradonas Handtor, die Hand Gottes 1986, oder die rote Karte für David Beckham 98. Im Endspiel wartet auf den Sieger von heute dann Europameister Spanien. Die nächsten Delta-News gibt's in der Stunde.
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0: A25 Richtung Geestdach zwischen Allermöhe und Neu-Allermöhe West liegt ein totes Tier. Dann die A1 Richtung Hamburg zwischen dem Tunnel Morfleet und der Norderelbrücke 2 Kilometer Stau. A7 Richtung Flensburg zwischen Quickborn und Henschel-Ulzburg 5 Kilometer Stau. Nach einem Unfall nur eine Spur frei. 20 Minuten plus in der Gegenrichtung 5 Kilometer zwischen dem Dreieck Nordwest und Bahrenfeld. Dann haben wir noch eine Kobra in Halstenbek. Wenn ihr die seht, fangt den nicht ein, sondern sagt den Einsatzkräften vor Ort Bescheid. Und weiter mit dem Unfall in Rendsburg auf der B77 zwischen Rendsburg Nordwest und der Vogtbeker Chaussee. Da kommt er aktuell nicht durch. Ein Unfall auch auf der B75 zwischen Winsener Straße und Hohe Straße und an der Elbfähre. Glückstadt, Wischhafen merkt man, dass alle in Richtung Deichbrand Festival fahren. 4,5 Stunden Wartezeit gerade. Dann in Hemmingstedt gibt es Rauch und deswegen sollt ihr Fenster und Türen zumachen und es blitzt auf der B5 Richtung Heide zwischen Nordostseekanal und Brunsbüttel in Leck auf dem Campergraben. Und wenn ihr noch was habt, meldet's gern 0431 986 986
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0: Wenn ich früher am Sonntagnachmittag bei meiner Oma vorbeikam, dann wusste ich, die guckt jetzt gerade Bingo. Das läuft ja auch heute noch und letztens habe ich da mal wieder reingeguckt und da habe ich nicht schlecht gestaunt, als ich dann diesen Dialog hier zwischen dem Anrufer und Bingo-Bär Michael Schönau gehört habe.
13: Was wären wir ohne Frauen, ne?
14: Ja gut, okay. Gut. Jetzt. Wir brauchen ja auch jemanden für den Geschirrspüler.
13: Oh bitte!
15: Und jetzt legen wir auf.
13: Also. In welchem Jahrhundert leben Sie denn, um Gottes Willen? Wer räumt bei uns zu Hause den Geschirrspüler aus?
14: Ich nicht.
0: Na. Leute, ich muss gestehen, ich räume mir zu Hause auch nicht den Geschirrspüler aus, aber das liegt jetzt nicht an meinem veralteten Frauenbild, sondern ich habe schlichtweg keinen Geschirrspüler. Ich muss noch alles mit der Hand abwaschen.
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0: nur in den Socials wurde sich ordentlich aufgeregt über die neue Gesundheitsreform der Bundesregierung. Delta ist hier mit mir dann Joshua, aber nach der ganzen Aufregerei wurde auch teilweise wieder zurückgerudert und irgendwie weiß ich jetzt gar nicht mehr, was eigentlich wirklich gilt. Deswegen bringen wir mal Licht ins Dunkle und zwar mit unserem Delta-Betriebsrat Leo. Was gilt denn aktuell?
1: Ja, das Wichtigste immer zuerst, wenn ihr krank seid, müsst ihr euren Arbeitgeber sofort informieren, die Krankmeldung. Ein Attest vom Arzt braucht ihr nach aktueller Rechtslage aber erst, wenn ihr länger als 3 Kalendertage krank seid. Spätestens am 4. muss die AU also dann da sein. Es gilt allerdings eine Ausnahme. Arbeitgeber dürfen schon heute verlangen, dass das Attest direkt am ersten Tag kommt. Dafür brauchen sie nicht mal eine besondere Begründung.
0: Okay, und was wird jetzt noch aktuell geplant?
1: Ja, im Koalitionsbeschluss steht, dass zukünftig grundsätzlich eine Krankschreibung ab dem ersten Krankheitstag möglich oder nötig werden soll. Und die telefonische Krankschreibung soll wieder abgeschafft werden. Viel Kritik gab es ja von Ärzten, Unternehmen und Verbänden. Deshalb hat die Politik schon jetzt ganz klar gesagt, niemand soll automatisch am ersten Krankheitstag in ein volles Wartezimmer geschickt werden müssen. Wie das Ganze also am Ende umgesetzt wird, das steht noch gar nicht fest. Ein fertiges Gesetz gibt es nämlich bisher noch gar nicht.
0: Ach so, das heißt, wir müssen uns gar keine Sorgen machen?
1: Nee, im Moment ändert sich für uns erstmal nichts. Es gelten weiterhin die bisherigen Regeln. Und selbst wenn die Reform kommt, ist vieles noch offen. Ich meine, schon jetzt gilt, wie gesagt, ab Tag 1 kann ein Attest verlangt werden. Die eigentliche Frage ist deshalb, wie Unternehmen die neuen Möglichkeiten nutzen würden. Bis ein Gesetz beschlossen ist, bleibt erstmal alles beim Alten und die ganzen Details werden dann halt noch geklärt.
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0: Wir haben ja eben gerade geklärt, was man bei einer Krankmeldung alles beachten muss. Und wir bleiben in der Arbeitswelt. Kollege Schwenker aus der Delta Morning Show hat nämlich nochmal die Regelübersicht für alle Leute im Homeoffice.
1: Rechtlich gilt, das Homeoffice ist kein Freizeitbüro. Also was man in den eigenen vier Wänden macht, bleibt zwar stärker privat geschützt. Entscheidend ist aber immer, dass die Arbeit erledigt wird. Kleine private Dinge können da geduldet sein. Aber wer seine Arbeitszeit dauerhaft für Haushalt, Freizeit oder andere Aktivitäten nutzt und die Leistung vernachlässigt, der riskiert halt Ärger. Ein Arbeitsrechtler aus Berlin, der sorgt gerade für Unruhe, denn er behauptet, dass auch geringfügige sexuelle Betätigung im Homeoffice geduldet werden müsste, wenn es die Arbeit nicht stört. Gut, da fragt sich natürlich, was geringfügige Betätigung genau ist, aber na, da sage ich nur, die Hand bleibt bitte über dem Tisch, Leute, ne? Also benehmt euch.
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8: Verkehr. A1 Richtung Hamburg zwischen dem Tunnel Morfleet und der Norderelbbrücke 2 Kilometer Stau. Die A7 Richtung Flensburg zwischen Quickborn und Henschel-Dulzburg 5 Kilometer Stau. Nach einem Unfall nur eine Spur frei. 20 Minuten plus. In der Gegenrichtung 6 Kilometer Stau zwischen Schnellsen und Volkspark. Und die Elbfähre Glückstadt-Wischhafen hat in Richtung Wischhafen 4 Stunden Wartezeit. In Richtung Glückstadt 1 Stunde Wartezeit. Dann Blitzer B5 Richtung Heide zwischen Nordostseekanal und Brunsbüttel. Und Leck Camper Graben. Alle Staus, alle Blitzer bei uns im Web und in der App.
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8: Wer folgt Spanien ins WM-Finale? Die Frage wird heute Abend geklärt und Jana Klunikowski aus unserem Delta-WM-Team macht uns jetzt schon mal ein bisschen heiß.
10: England gegen Argentinien. Ein legendäres, aber auch ein brisantes Duell. Wenn es um dieses Spiel geht, darf die Erinnerung an das WM-Viertelfinale 86 auf keinen Fall fehlen. Stichworte Diego Maradona, Tor, Hand Gottes. Und natürlich spielte auch immer der Falklandkrieg zwischen beiden Ländern Anfang der 80er eine Rolle. Die Falklandinseln gehören seitdem wieder zu Großbritannien. Viele in Argentinien sehen das anders. Die Polizei in Atlanta ist daher vor dem Spiel heute in absoluter Alarmbereitschaft. Ansonsten dreht sich heute natürlich viel um Messi. Kann er seinen Torrekord ausbauen und weiter die Chance auf den zweiten WM-Titel seiner Karriere haben? Oder behält England die Chance auf den ersten WM-Titel seit 66 und kann weiter von Football's Coming Home träumen? Bei den Engländern gab es zuletzt nach dem Sieg gegen Norwegen ja so ein wenig Knatsch. Trainer Thomas Tuchel hat die Leistung seiner Mannschaft öffentlich kritisiert und so prompt Superstar Jude Bellingham auf die Palme gebracht. Beide scheinen sich aber erstmal wieder zusammengerauft zu haben. Also, viel drin in dem Halbfinale heute. Ab 21 Uhr unserer Zeit geht's los.
8: Und live seht ihr das Ganze unter anderem im Ersten.

0: Euro für gerade mal ein Liter Saft will die Firma Lavita haben und ist deswegen jetzt ausgezeichnet worden im negativen Sinne mit dem goldenen Windbeutel 2026. Delta ist hier mit mir, dann Joscha, und wir sind jetzt verbunden mit Clara Häuser von Foodwatch. Was genau ist denn jetzt das für ein Saft überhaupt?
1: Mikronährstoffkonzentrat nennen die das. Besteht hauptsächlich aus Fruchtsaftkonzentrat mit ein paar zugesetzten Nährstoffen und Vitaminen. Und ja, Lavita will da für den Liter ganze 100 Euro. Also ist wirklich eine ziemlich dreiste Gesundheitsabzocke.
0: Also ich könnte jetzt quasi mit dem Fünfer oder mit dem Zehner einfach mal durch die Obst- und Gemüseabteilung im Supermarkt gehen, mir alles zusammenmixen in so einem Smoothie-Maker und hätte am Ende die gleiche Wirkung.
1: Genau, also da sind sie auf jeden Fall besser mit bedient. Richtige Lebensmittel, also nicht unbedingt als Smoothie, sondern einfach in den Apfel beißen, würde ich empfehlen. Ja. Sich für die 100 Euro einfach ein bisschen in der Obst- und Gemüseabteilung austoben. Und das ist auf jeden Fall die gesündere und im Endeffekt wahrscheinlich auch meistens günstigere Option.
0: Sagt Clara Häuser von Foodwatch und alles, was sonst noch wichtig ist, hört ihr bei uns in den Delta News. Die gibt es stündlich im Radio und jederzeit in der kostenlosen Delta Plus App. Man.

0: an die Delta Studioleitung.
1: Der hier heißt Olaf.
0: Ja.
1: Das hier ist Olaf.
0: Ja.
1: Und das ist Olaf.
0: Super.
1: Der hier ist Olaf.
0: Okay.
1: Olaf. Olaf. Olaf.
0: Okay, ich mach's kurz. Wir sprechen jetzt mit Delta-Hörer Olaf und zwar über seinen Führerschein. Der war zum verdammt neidisch werden günstig.
2: Für meinen Führerschein habe ich genau 16 D-Mark bezahlt.
0: 16?
2: Ja. Ich brauchte eine Genehmigung, weil ich mit 17 zum LKW fahren durfte, aber noch kein PKW, weil ich es gelernt habe.
0: Also du kriegst als Berufskraftfahrer das komplette Scheinchen da bezahlt, weil hey, du bringst in der Firma.

0: Ende was. So, das kriegst du auch nicht abgezogen vom Lohn, sondern lediglich, wenn du dann halt noch selber sagst, ich will auch gern Auto fahren, da muss man die Zuzahlung dann auch selber bezahlen.
1: Genau, ja, wenn du halt den größeren Führerschein machst, dann darfst du ja auch Auto fahren. Aber für eine Genehmigung, dass ich mit 17 schon Pkw fahren durfte, ja, musste ich damals 16 D-Mark bezahlen.
0: Das ist so krass, Junge. Ich glaube, niemand hat so günstig einen Führerschein bekommen wie du.
1: Doch, guck dir die ganzen Busfahrer an, die in Kiel rumfahren.
0: Ja, okay.
1: Bezahlt und komplett übernommen und die müssen gar nichts bezahlen.
0: Ey, aber das ist doch auch vielleicht eine Idee, Leute. Wenn der Führerschein jetzt immer teurer wird, werde doch einfach kurz Busfahrer. Sei es auch nur für 5 Jahre. Oder muss man sich da verpflichten, wie bei der Bundeswehr?
1: Nein, das ist alles raus. Also früher musstest du dich verpflichten, für 2 Jahre da zu bleiben oder so. Aber jetzt, nee, du machst deinen Führerschein und sagst, ich fahr doch keinen Bus. Und das ist alles legitim.
0: Junge, das ist der krasseste Cheatcode ever.
1: Ja.
0: Dann scheinst du den Führerschein ja aber auch immer noch für deine 16 Mark zu haben, denn ich höre dich im Hintergrund fahren und wünsche dir weiterhin eine gute Fahrt.
1: Viel Spaß auf dem Deichbrand.
0: Ja, vielen Dank, mein Lieber. Also, ich werde jetzt mich auch unter das fahrende Volk begeben. Ich fahre ja sehr selten, seitdem ich hier in der Großstadt wohne. Ja. Aber heute bin ich mal wieder dran, du.
1: Ja, siehst du. Also. Achso, Glückwunsch nachträglich zu deinem Geburtstag
0: auch. Oh, vielen Dank. Also, es wird ja immer besser hier.
1: Ja.
0: Ja, und in diesem Sinne war es das schon wieder mit euch. 5 Stunden Delta Radio vergingen wie im Flug. Ich bin aber ab Montag wieder hier für euch im Radio am Start. Ab 9:45 geht's los. Mal gucken, ob meine Stimme dann noch mitmacht. Das könnte lustig werden.

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0: Pum Pum Girl.
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11: Viertel vor drei haben wir's.
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13: Mit Colin Mock. Eine Woche nach dem letzten Ausfall steht die Schleifähre Missunde 3 erneut still. Diesmal gibt es vom Pächter Sicherheitsbedenken. Beim Anlegen soll sich ein Haken der Fähre mehrfach vom Landkeil gelöst haben. Wie lange die Reparatur dauert, ist unklar. Verkehrsminister Klaus-Ruhe Madsen sagt:
14: Die Fähre ist nach wie vor ein Prototyp und deswegen ein Stück weit in der Probebetrieb. Um das Ganze stabil zu bekommen, haben wir immer wieder Herausforderungen. Es sind immer unterschiedliche Herausforderungen, mal eine Rampe, mal den Antrieb. Im Inneren hoffe ich natürlich, dass wir sehr bald vermelden können, dass wir stabil unterwegs sind. Trotzdem werden wir sicherlich die ein oder andere Probleme haben, die wir dann auch gemeinsam bewältigen wollen.
13: Kieler Forscher haben eine Metallstruktur entwickelt, mit der man aus Luft Trinkwasser gewinnen kann. Pro Kilo des Materials kann man laut einer Studie der Forscher pro Tag bis zu 1,8 Liter Wasser gewinnen. Ein möglicher Einsatzort ist laut Uni die Mittelmeerregion, die immer mehr unter Wasserknappheit leidet. Perso und Reisepass sollen künftig online beantragt werden können. Unternehmen sollen von weniger Berichtspflichten profitieren. Die Bundesregierung hat ein großes Maßnahmenpaket zum Bürokratieabbau auf den Weg gebracht. Auch beim Arztbesuch soll Papier und Fax bald eine kleinere Rolle spielen. Der rosa Überweisungsschein soll zum Beispiel digital werden. Bundesdigitalminister Wildberger sagt:
15: Wenn Sie teilweise Röntgenaufnahmen müssen, dann gibt es ja diese großen Umschläge. Wenn Sie ins Auto einsteigen, weil der so groß ist, setzen Sie sich drauf, dann haben Sie schon Knick. Ist ja der Wahnsinn. Und das Schlimmste ist, teilweise läuft man dann noch mit so einem Stick rum, wo dann die Röntgenbilder gegebenenfalls drauf sind. Ist auch von der Sicherheit nicht so richtig gut. Also all diese Dinge gehen wir jetzt an und gehören der Vergangenheit an. Also ich finde das eine Riesenerleichterung.
13: Lebensmittel sind in Deutschland seit 2020 über ein Drittel teurer geworden. Das zeigen laut Rheinischer Post Zahlen des Landwirtschaftsministeriums. Damit liegt der Anstieg weit über der allgemeinen Inflation. Besonders groß war der Preissprung bei Geflügel, Eiern und Milchprodukten. Es dürfte eines der brisantesten Spiele dieser Fußball-WM sein. Heute treffen England und Argentinien im Halbfinale aufeinander. Nach dem Falklandkrieg Anfang der 80er hat es bei Duellen immer wieder Ausschreitungen gegeben. Die Polizei in Atlanta ist in Alarmbereitschaft. Der Gewinner trifft dann im Endspiel auf Spanien. Die nächsten Delta-News gibt's in einer Stunde.
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16: Schauen wir gemeinsam auf die Straße. Mit dabei Stau auf der A1 Lübeck Richtung Hamburg zwischen dem Tunnel Moffleth und der Norderelbbrücke 2 Kilometer. A7 Flensburg-Hamburg zwischen dem Dreieck Nordwest und dem Elbtunnel 6. Und in Hamburg ist noch die Kurt-Küchler-Straße zwischen Ruperti-Straße und Ferdinand-Anker-Straße wegen Reparaturarbeiten an der Straße beidseitig gesperrt. Zwei Blitzer noch, B5 Itzo Richtung Heide zwischen Nordostseekanal und Brunsbüttel und Leck-Kempergraben in der 50er. Alle Staus, alle Blitzer bei uns in der App und auch im Web.
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16: Und wir starten jetzt erstmal ganz entspannt rein in euren Feierabend mit Olivia Dean. So easy to fall in love und auch Topic Becky G.

0: Sorry Papi von Topic und Becky G. Hier ist der Delta-Nachmittag. Ich bin Amy und wir sprechen heute gemeinsam über das, was wir alle im Leben schon mal machen mussten. Nämlich die erste große Prüfung, wenn man ja, Teenager ist, sag ich mal, bei der Fahrschule. Es ist gerade ja überall Thema. Der Führerschein wird teurer und so weiter und so fort. Und genau deswegen wollen wir mal einchecken. Was habt ihr so für den letzten Führerschein bezahlt? Und was sagt das auf dem Tacho? Also wie lange ist es her?
1: Ich glaube, meinen Führerschein habe ich 2021 bestanden, 2020 mit angefangen. Ich glaube, da war schon eine 3 davor auf jeden Fall.
2: Ja, mit 17, also dementsprechend 11 Jahre ist es her. Und ich glaube, ich habe 1,5 gezahlt damals.
3: Gekostet hat er, glaube ich, 1.500 Euro, 2.000 Euro.
4: 7 Jahre her, das war über 3.000 knapp.
5: Ich habe den 2021 gemacht und ich hatte auch das Privileg, dass meine Eltern den bezahlt haben. Und ich meine, der hat 3.200 Euro gekostet. Und ich bin nirgendwo durchgefallen und habe nur die Pflichtstunden gemacht.
0: Ich freue mich auch auf eure WhatsApp-Sprachnachrichten an die 0431 986 986 11. Habt einen schönen Mittwoch.

0: Kennt Bruders von Macklemore und Ryan Lewis. Hier ist Delta um 3:04. Ich bin Amy. Wir schnacken ja gemeinsam heute über eure Fahrschulerfahrung. Und ich glaube, an die erste Fahrstunde können wir uns alle erinnern, oder?
1: Okay, jetzt ganz ruhig. Das ist nur ein Auto. Millionen Menschen schaffen das täglich. Und ich gleich bestimmt auch. So, welcher Spiegel war jetzt nochmal welcher? Ach komm, ich drehe einfach mal überall ran. Kupplung langsam kommen lassen. Okay, langsam. Oh nee, abgesoffen. Boah, stark. 8 Sekunden unterwegs und schon Motor abgewürgt. So, der Fahrlehrer hat gesagt, ich soll locker bleiben. Der hat auch gut reden. Der hat auch eine Bremse auf seiner Seite. Blinker. Blinker? Warum gehen jetzt die Scheibenwischer an? Puh, egal. Einfach so tun, als wäre das Absicht. Ganz schöner Tag heute, oder? Warum fährt denn das Auto hinter mir so dicht auf? Junge, überhol doch einfach. Ich lerne das hier gerade zum ersten Mal. Was hat er gerade gesagt? An der nächsten Möglichkeit links? Welche Möglichkeit denn? Das hier? Oder das? Oder die hier? Wo denn? Jetzt einfach einparken? Einfach? Das Wort einfach hat gerade komplett seine Bedeutung verloren. Oh, geschafft. Ich lebe noch. Und das Auto auch. Naja, eigentlich lief's doch gar nicht so schlecht, oder?
2: Super, war doch eigentlich schon ganz gut. Dann machen wir das nächste Woche mal im Stadtverkehr, oder?
1: Wie?

0: Robin Schulz, Dennis Lloyd, Young Right Now. Hier ist der Delta Nachmittag. Ich bin Amy, gleich für euch an dem Port. Strife, keine Musik auch noch mit dabei. Move und Summer.
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1: Schauen wir auf die A7 Flensburg-Hamburg zwischen dem Dreieck Nordwest und Volkspark 4 Kilometer. A21 Bergteil Richtung Kiel zwischen Bad Oldesloe-Süd und Lietzen 7 Kilometer. An der Elferich-Glückstadt Bischafen dauert es aktuell noch 2,5 Stunden länger und es wird geblitzt. B5 in Zoo Richtung Heide zwischen dem Nordostseekanal und Brunsbüttel, Leck, Kempergraben und dann haben wir es auch schon. Alle Staus, alle Blitzer bei uns in der App und auch im Web.
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1: Rein geht's jetzt in euren Feierabend mit Musik von Adam Port, Move und hier ist Samba.
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0: Früher haben viele gesagt, irgendwann gründe ich mal eine Firma. Heute reicht da gefühlt schon der Satz, ich habe da mal eine KI-Idee.
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0: Genau das passiert nämlich gerade in Deutschland ziemlich oft. Im ersten Halbjahr sind so viele Startups gegründet worden wie noch nie. Über 3000 neue Unternehmen sind an den Start gegangen und der größte Treiber ist tatsächlich künstliche Intelligenz. Rund jede dritte Neugründung hat was damit zu tun. Ganz egal, ob Programme, die Texte schreiben, Bilder erstellen oder Unternehmen, die euch bei der Arbeit helfen. Aus vielen Ideen wird inzwischen direkt eine Firma. Und besonders auffällig, der Juni war der stärkste Gründungsmonat seit Beginn der Erfassung im Jahr 2019. Und Experten sagen, dass KI vielen den Einstieg leichter macht. Gleichzeitig fließt auch wieder mehr Geld von Investoren in junge Unternehmen. Heißt, aus guten Ideen werden wieder deutlich häufiger echte Geschäfte.
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0: So, jetzt stellt euch mal vor, ihr gewinnt heute einfach im Lotto. Was kauft ihr euch als erstes? Eine Villa, einen Sportwagen oder vielleicht auch einfach einen 67 Millionen Jahre alten T-Rex?
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0: Genau das hat jetzt jemand gemacht, und zwar bei einer Auktion in New York. Da ging es um das T-Rex-Skelett Gus. Das ist einfach mal umgerechnet rund 44 Millionen Euro versteigert worden. Als erstes frage ich mich natürlich, was man damit macht. Ob man sich das einfach irgendwo hinstellt in den Garten oder keine Ahnung. Auf jeden Fall hat noch nie jemand so viel für so ein Teil bezahlt. Fast 10 Minuten lang wurde sich da gebettelt und am Ende hat dann ein anonymer Käufer den Zuschlag bekommen. Es ist 11 Meter lang und zählt zu den größten, vollständigsten T-Rex-Funden überhaupt. Wissenschaftler sehen den Rekordpreis allerdings mit gemischten Gefühlen. Sie hoffen nämlich, dass Gus nicht einfach im Wohnzimmer eines Milliardärs landet, sondern doch nochmal irgendwann im Museum landet. Naja, schauen wir mal.
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Leute, ich sag euch ehrlich, ich habe keinen Bock mehr, ne? Ich hatte so Hoffnung dieses Mal bei dieser Kick-Tipp-Runde. Das macht ihr vielleicht ja auch in eurem Freundeskreis oder auf der Arbeit. Und ich war gut davor. Ich war wirklich gut davor, ja? Ich habe allerdings getippt, dass Frankreich Weltmeister wird. Und warum hat das jetzt gestern nicht sein sollen? Also, ja, Spanien verdient gewonnen und so, aber danke für nix. Nochmal an der Stelle, ne? Ja, heute Abend wird dann der Gegner gesucht für Spanien im Finale. England gegen Argentinien, heute Abend 21 Uhr. Alle Ergebnisse gibt es dann selbstverständlich auch bei uns. Aber ganz ehrlich, Leute, ich gucke das jetzt nicht mehr.

0: Topic Fireboy DML und Nico Santos Body. Hier ist der Delta Nachmittag. Ich bin Amy. Gleich gibt's Musik von Miles.
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0: Nice to meet you, hab ich gleich am Start. Genauso wie diesem Jahr. Moment noch Geduld, wir machen erst kurz die Delta-News.
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1: Viertel vor vier.
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2: Mit Colin Mock. Die Schleifvierer-Misunde 3 steht schon wieder still. Diesmal wird der Ausfall mit Sicherheitsbedenken begründet. Beim Anlegen soll sich der Haken auf der Solarfähre mehrfach vom Landkeil gelöst haben. Wolf Parmann vom zuständigen Landesbetrieb sagte uns:
3: Wir haben viel Verständnis dafür. Sicherheit geht über allem. Und wenn er der Meinung ist, dass die Fähre nicht sicher fährt, dann müssen wir uns das angucken. Deswegen haben wir jetzt erstmal den Betrieb ausgesetzt. Wir sind jetzt mit unseren eigenen Leuten da vor Ort und testen das alles und schauen mal, ob wir da eine Lösung finden. Aber jetzt zu sagen, wann sie wieder fährt, das wäre unseriös. Aber wir hoffen, dass wir zeitnah eine Prognose abgeben können.
2: Entwarnung in und um Halstenbek. Dort ist keine Giftschlange unterwegs. Ein Mitarbeiter einer Baumschule hatte von seinem Sohn ein Foto einer Kobra zugeschickt bekommen und daraufhin die Feuerwehr gerufen. Es folgte ein Großeinsatz. Später stellte sich dann aber heraus, dass der 14-jährige Sohn das Foto per KI erstellt hat. Es gab also keine echte Schlange. Mike Seidel von der Polizei sagte uns:
4: Nach erster rechtlicher Einordnung durch die Staatsanwaltschaft liegen hier keine Straftatbestände vor. Wohl aber muss man hier bemerken, dass das kein böser Jungenstreich ist, wie er geplant war, sondern große Auswirkungen nach sich gezogen hat. Und hier werden jetzt Regressansprüche geprüft.
2: Die Bundesregierung hat ein großes Maßnahmenpaket zum Bürokratieabbau auf den Weg gebracht. Der Überweisungsschein beim Arzt soll digital werden, der Perso künftig online beantragt werden können. Auch Unternehmen sollen entlastet werden, indem zahlreiche Berichtspflichten wegfallen. Es dürfte eines der brisantesten Spiele dieser Fußball-WM werden. England trifft heute im Halbfinale auf Titelverteidiger Argentinien. Die Rivalität der beiden Nationen reicht weit zurück. Finn Riebesel freundlich berichtet.
5: Das hat auch mit dem Falklandkrieg Anfang der 80er zu tun. Immer wieder gab es bei WM-Duellen Fanausschreitungen. Deswegen ist die Polizei heute in Alarmbereitschaft. Aber es gab auch legendäre Momente. Diego Maradonas Handtor, die Hand Gottes 86 oder die rote Karte für David Beckham 98. Der Sieger trifft im Endspiel auf Europameister Spanien. Anstoß in Atlanta ist heute um 21 Uhr unserer Zeit.
2: Die nächsten Delta-News gibt's in einer Stunde.
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1: Schauen wir auf die A7 Flensburg Richtung Hamburg. Zwischen dem Dreieck Nordwest und dem Elbtunnel 7 Kilometer Stau. Die A21 Parkteide Richtung Kiel ist zwischen Bad Oldesloe Süd und Lezen wegen eines defekten Autos gerade noch gesperrt. Und wir gucken einmal zur Elbfähre Glückstadt Beschafen. Da braucht ihr gerade 2 Stunden länger. Die Blitzer B5 in Richtung Heide zwischen dem Nord-Ostsee-Kanal und Brunsbüttel. Tornesch, Ahrenloher Straße beidseitig. Dann noch Leck, Kempergraben in der 50er und Kreinreide auf der Straße aus Richtung Kropp kommend. Alle Staus, alle Blitzer bei uns in der App und auch im Web.
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1: Und gleich mit Sienna Spyro. Ich habe sie nämlich zum Interview in Hamburg getroffen. Und wir haben natürlich über ihr neues Album bzw. ihr Debütalbum The Visitor gesprochen. Das geht gleich los nach Miles Smith, Nice to Meet You und hier sind Bebe Rexha.

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1: Nice to meet you von Miles Smith. Hier ist der Delta Nachmittag. Ich bin Amy und sie kennt ihr vor allem alle durch diesen Song. Spyro mit Die on this Hill. Ich habe sie jetzt im Interview in Hamburg getroffen. Wir haben über ihr Debütalbum geschnackt, vor allem darüber, wie es eigentlich war, zu merken, dass man irgendwann einfach ein Superstar ist.
2: There's been like a few moments. I feel like everything like happens so quick and you're like, okay, yeah, I guess this is normal. But it's like, it does not feel normal. But when we did Jimmy Fallon, that was like a really, really very surreal moment. I couldn't believe it. I was like, just like, I didn't even feel like inside my body at that moment. I just, yeah, I was so shocked.
1: Ja, das glaube ich auf jeden Fall sofort. Wir hören jetzt rein in ihr neues Album, in das Debütalbum, das dafür gesorgt hat, dass sie eben auch in US-Shows wie bei Jimmy Fallon sitzt. Hier ist He's Not My Baby, I'm His.

Da da Made You Love Me von Ariana Grande. Hier ist der Delta-Nachmittag. Ich bin Amy und viele von euch warten auf den 17. Juli, auf den Freitag, denn da kommt es endlich, das neue Album von Gracie Abrams. Daughter from Hell wird das Ganze heißen und auf Instagram wird schon fleißig geteased. Dieser Song hier wird auch mit drauf sein. Das Album hören wir dann natürlich am Freitag rein. Es landet dann selbstverständlich auch direkt in unseren Delta Brand Neustream. Und da schalten wir jetzt rein. Hier ist nämlich Kevin Harris und Jay.

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8: Schauen wir einmal auf die A1 Hamburg Richtung Lübeck. In der Einfahrt Billstedt liegen Gegenstände auf der Straße. A23 Hamburg Richtung Heide zwischen Pinneberg Nord und Hornisch haben wir auch Gegenstände. A1 Hamburg Richtung Lübeck zwischen Stillhorn und der Norderelbbrücke 3 Kilometer Stau. A7 Hannover Richtung Flensburg zwischen Hausbruch und dem Elbtunnel 3. Und in der Gegenrichtung 7 zwischen dem Dreieck Nordwest und dem Elbtunnel. Es wird geblitzt, B5 zu Richtung Heide zwischen dem Nordostseekanal und Brunsbüttel, Tornisch, Arendower Straße beidseitig. Leck, Campergraben in der 50er, dann noch Kleinreide auf der Straße Richtung Kropp kommt. Und dann haben wir es auch. Alle Staus, alle Blitzer, die gibt es natürlich bei uns in der Delta Plus App und auch jederzeit online auf deltaradio.de.
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8: Euch einen guten Start Richtung Feierabend. Jetzt mit Die Die, dem WM-Song schlechthin, Shakira, Burna Boy. Und hier ist Tiffany Harris mit Vertigo.
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1: Falls ihr euch beim Einkaufen in letzter Zeit öfter mal gefragt habt, war das eigentlich nicht mal deutlich günstiger? Dann bildet ihr euch das nicht ein. Denn Lebensmittel sind in Deutschland seit Anfang 2020 im Schnitt rund 36% teurer geworden und damit sind die Preise deutlich stärker gestiegen als die allgemeine Inflation. Besonders heftig trifft es Produkte wie Geflügel, Butter, Käse, Eier, Speiseöl oder Zucker. Ein bisschen entspannter sieht es hingegen bei Obst, Fleisch und Fertiggerichten aus. Und trotzdem merken wir natürlich alle den Unterschied an der Supermarktkasse. Und genau deswegen gibt es jetzt auch wieder so ein bisschen Streit in der Politik, denn die Linke fordert unter anderem, die Preise stärker zu überwachen und die Mehrwertsteuer auf Grundnahrungsmittel komplett zu streichen. Ob das kommt, ist allerdings offen. Fest steht jetzt, der Wocheneinkauf kostet heute für viele deutlich mehr als noch vor 5 Jahren. Dieser User schreibt nur, Miete steigt, Lebensmittelkosten steigen, irgendwie nur das Einkommen nicht gestiegen. Außerdem noch dieser Kommentar, man konnte die letzten Jahre förmlich dabei zusehen, wie Lebensmittelpreise in die Höhe geschossen sind. Hat mir beim Einkaufen immer schlechte Laune bereitet. Als normaler Student, der nicht mehr zu Hause wohnt, kann man sich heutzutage sowas wie Hähnchen oder Rindfleisch eigentlich gar nicht mehr leisten. Und Peter noch, man könnte die Mehrwertsteuer auf 7% auf Gesundes wie Obst und Gemüse senken, um gesunde Ernährung zu verbessern. Skaleneffekte für das Gesundheitssystem.
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0: für euch mit dabei, Leak It und außerdem im Schlemmmoment Kult geht dann los nach Delta.
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0: Die Uhr sagt 4:15.
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12: Mit Colin Mock. Stundenlang hat die Feuerwehr heute in Halstenbek nach einer Kobra gesucht. Unter anderem mit Drohnen. Einige Straßen wurden gesperrt, eine Baumschule geräumt. Am Ende stellte sich heraus, eine Schlange gab es gar nicht. Ein 14-Jähriger hatte mit KI ein Bild einer Giftschlange erstellt, es seinem Vater, einem Mitarbeiter in der Baumschule, geschickt und so für den Rieseneinsatz gesorgt. Polizeisprecher Mike Seidel sagt,
13: man sollte sich den Quellen bewusst sein, Fotos auf Echtheit überprüfen, genau hinzuschauen und nicht alles sofort zu glauben. Und am ehesten raten wir davon ab, derartige Bilder zu erstellen und weiter zu verbreiten, um so eben diese Einsätze, die es heute ausgelöst hat, zu vermeiden.
12: Die Schleifähre Missunde 3 ist erneut ausgefallen. Der Pächter hat den Betrieb mit der Begründung Sicherheitsbedenken eingestellt. Es soll Probleme beim Einhaken der Fähre an den Anlegestellen geben. Aktuell laufen Testfahrten. Eine Prognose zur Dauer des Ausfalls gibt's noch nicht. Perso und Reisepass sollen künftig online beantragt werden können. Unternehmen sollen von weniger Berichtspflichten profitieren. Die Bundesregierung hat ein großes Maßnahmenpaket zum Bürokratieabbau auf den Weg gebracht. Auch beim Arztbesuch soll Papier und Fax bald eine kleinere Rolle spielen. Der rosa Überweisungsschein soll zum Beispiel digital werden. Bundesdigitalminister Wildberger sagt,
14: wenn Sie teilweise Röntgenaufnahmen müssen, dann gibt es ja diese großen Umschläge. Wenn Sie ins Auto einsteigen, weil der so groß ist, setzen Sie sich drauf, dann haben Sie schon einen Knick. Ist ja der Wahnsinn. Und das Schlimmste ist, teilweise läuft man ja noch mit so einem Stick rum, wo dann die Röntgenbilder gegebenenfalls drauf sind. Ist auch von der Sicherheit nicht so richtig gut. Also all diese Dinge gehen wir jetzt an und gehören der Vergangenheit an. Also ich finde das eine Riesenerleichterung.
12: Lebensmittel sind in Deutschland seit 2020 über ein Drittel teurer geworden. Das zeigen laut Rheinischer Post Zahlen des Landwirtschaftsministeriums. Damit liegt der Anstieg weit über der allgemeinen Inflation. Besonders groß war der Preissprung bei Geflügel, Eiern und Milchprodukten. Es dürfte eines der brisantesten Spiele dieser Fußball-WM sein. Heute treffen England und Argentinien im Halbfinale aufeinander. Nach dem Falklandkrieg Anfang der 80er hat es bei Duellen immer wieder Ausschreitungen gegeben. Die Polizei in Atlanta ist in Alarmbereitschaft. Der Gewinner trifft dann im Endspiel auf Spanien. Die nächsten Delta-News gibt's in einer Stunde.
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0: Schauen wir einmal auf die B502 Schönberg-Kiel. In beiden Richtungen zwischen Heikendorf Nord und Mönckeberg haben wir Radfahrer auf der Straße. Da also bitte vorsichtig fahren. A1 Hamburg Richtung Lübeck zwischen Stillhorn und der Norderelbbrücke 3 Kilometer. Dann A7 Hannover-Flensburg zwischen Hausbrunn im Elbtunnel 3 und in der Gegenrichtung auch 3 zwischen dem Dreieck Nordwest und dem Elbtunnel. Die A21 Backteil Richtung Kiel ist zwischen Bad Oldesloe Süd und Lezen wegen eines defekten Autos im einspurigen Baustellenbereich gesperrt. Und auf der A7 Flensburg-Hamburg ist die Einfahrt Schnellsen Norden noch wegen Aufräumarbeiten gesperrt. An der Elbfähre Glückstadt-Wischhafen dauert es noch 1,5 Stunden länger und es wird geblitzt. B5 Itzehoe Richtung Heide zwischen dem Nordostseekanal und Brunsbüttel, Tornisch-Arenloher Straße und Kleinreide auf der Straße aus Richtung Kropp kommend. Alle Staus, alle Blitzer bei uns in der App und auch im Web.
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0: Und es geht weiter rein in euren Feierabend jetzt mit zwei eurer Lieblingssongs, nämlich Leak It und Here's Another mit Top

0: Wir befinden uns mitten in den Sommerferien in Schleswig-Holstein und Hamburg und das bedeutet natürlich für einige rein in den Führerschein-Intensivkurs. Und ich bin auch ehrlich, vielleicht hätte ich den früher auch machen sollen, denn ich habe ja Theorie satte, Achtung Trommelwirbel, dreimal gemacht und bin damit übrigens die Einzige hier im Delta-Team. Aber jetzt seid mal ehrlich, Leute. Bitte sagt, dass ich nicht die Einzige bin. Habt ihr auch irgendeine Prüfung in der Fahrschule mehrfach machen müssen?
1: Ja, also bei meiner ersten Fahrprüfung lief es eigentlich ganz gut, aber dann sind wir auf so eine relativ enge Straße gekommen und hinter so einer scharfen Kurve kam dann auf einmal so ein relativ großer grüner LKW und ich bin dann aus Panik, irgendwie wollte ich ausweichen und bin dabei leider leicht auf den Bordstein gekommen und dann war die Prüfung auch schon vorbei, aber beim zweiten Mal lief es dann deutlich besser.

0: Fast 1,4 Millionen Praxisprüfungen sind letztes Jahr Thema Führerschein gemacht worden. Da waren einige mit dabei, vor allem die in den Sommerferien richtig durchgezogen haben und sich dann den Lappen easy in die Tasche gesteckt haben. Aber ich sag mal so, nicht bei allen klappt es beim ersten Mal. So war es nämlich auch bei mir. Deswegen meine Frage an euch, wie war es denn eigentlich bei euch? 0431 986 986 11. Ab 2027 soll sich auf jeden Fall einiges ändern. Was genau? Das checken wir jetzt mit Kollege Leo aus.
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2: Die größte Änderung: beim Theorieunterricht soll es keine Präsenzpflicht mehr geben. Bedeutet, ihr könnt den Stoff künftig komplett digital, per App oder gemischt lernen. Auch bei den Sonderfahrten soll sich was ändern. Statt 12 fest vorgeschriebenen Pflichtstunden entscheidet euer Fahrlehrer oder eure Fahrlehrerin in Zukunft, wann ihr Überland-, Autobahn- und Nachtfahrten sicher drauf habt. Die Themen bleiben also Pflicht, nur die genaue Anzahl der Stunden nicht. Die praktische Prüfung soll außerdem kürzer werden, statt bisher 55 Minuten dann nur noch 40. Diskutiert wird auch, dass Fahrschülerinnen und Schüler nach bestandener Theorie und ein paar Fahrstunden mit den Eltern auf öffentlichen Straßen üben dürfen. Das ist aber noch umstritten und längst nicht sicher. Neu ist außerdem, Preise und Erfolgsquoten von Fahrschulen sollen öffentlich vergleichbar werden. Dann könnt ihr besser sehen, welche Fahrschule wie teuer ist und wie viele Leute da bestehen. Das alles aber, wie gesagt, noch nicht beschlossen. Wenn Bundestag und Bundesrat zustimmen, sollen die ersten Änderungen Anfang 2027 kommen. Wenn ihr jetzt also mit dem Führerschein gerade startet, könnt ihr die Ausbildung nach den aktuellen Regeln zu Ende machen. Niemand muss da mitten im Führerschein umsteigen.
3: Wissen denn, warum wir sie angehalten haben?

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0: Kreuz Lübeck gab es einen Unfall. A7 Hannover Richtung Flensburg zwischen Hausbruch und dem Elbtunnel 3 Kilometer und in der Gegenrichtung auch 3 zwischen dem Dreieck Nordwest und dem Elbtunnel. An der Elferich-Glückstadt für Scharfen dauert es aktuell noch eine Stunde länger und es wird geblitzt. Tornisch, Arendorfer Straße beidseitig und Kleinreide auf der Straße aus Richtung Kropp kommend. Alle Staus, alle Blitzer bei uns in der App und auch im Web.
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0: Und wir starten rein in euren Feierabend jetzt mit Sabrina Carpenter, Tears und hier ist Alex Warren mit Fever Dream. Und außerdem gibt es gleich noch mal ein bisschen Angeberwissen zur WM. Macht euch einen schönen Abend.
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0: Matthias von Sabrina Carpenter hier für euch am Delta-Nachmittag. Ich bin Amy und heute Abend sitzen wir das vorletzte Mal einfach zusammen. Wobei nicht ganz, das drittletzte Mal. Denn jetzt gibt's noch ein Halbfinale, dann das Spiel um Platz 3 und dann noch das Finale. Und wisst ihr was? Ihr könnt heute Abend nochmal richtig flexen. Ihr könnt nämlich nochmal richtig angeben. Ich habe jetzt nämlich nochmal WM-Wissen für euch in 60 Sekunden.
1: Der höchste Sieg der WM-Geschichte war kein lockeres 4:0, nicht mal das 7:1 im Spiel Deutschland-Brasilien, sondern Ungarn, die haben 1982 einfach mal 10:1 gegen El Salvador gewonnen. 10:1, das ist kein Fußballspiel, das ist ein FIFA-Karrieremodus auf Anfänger. Der schnellste Treffer, Hakan Şükür für die Türkei. 2002 gegen Südkorea, nach ungefähr 10,8 Sekunden war der Ball schon im Tor. Da hatten einige im Stadion wahrscheinlich noch nicht mal ihr Bier abgestellt. Das torreichste WM-Spiel war 1954, Österreich gegen die Schweiz mit einem 7:5, ganze 12 Tore. Ich glaube, heute würde ein Kommentator nach 60 Minuten sagen, wir müssen jetzt mal kurz in die Mediathek wechseln, das Spiel ist zu lang für lineares Fernsehen. Der Rekordtorschütze übrigens, Miroslav Klose. Insgesamt 16 WM-Tore, mehr als Ronaldo, mehr als Messi, mehr als alle anderen. Und noch kurz zum Geld. Die wertvollsten Spieler aktuell sind Jamal, Haaland und Mbappé mit einem Marktwerten von rund 200 Millionen Euro. Also ungefähr einmal Talent, einmal linke Klebe und einmal die Zukunft Europas. Zack, die halbe Bundesliga als Preisschild.
2: Pack meine Kreditkarte und schieb ab.
0: Und alle wichtigen Ergebnisse gibt's dann selbstverständlich auch heute Abend bei uns in den Delta News. Jetzt aber erstmal Musik von Wisdom, Sea, Beast & Honey. Hier ist Take My Mind.

0: Ticket fürs WM-Finale ist noch zu vergeben. Wer wird gegen Spanien um den Titel spielen? Das ist die große Frage. Hier ist der Delta-Nachmittag. Ich bin Amy und bei mir ist Jana Klonikowski aus unserem WM-Team.
1: England gegen Argentinien. Ein legendäres, aber auch ein brisantes Duell. Wenn es um dieses Spiel geht, darf die Erinnerung an das WM-Viertelfinale 86 auf keinen Fall fehlen. Stichworte Diego Maradona, Tor, Hand Gottes. Und natürlich spielte auch immer der Falklandkrieg zwischen beiden Ländern Anfang der 80er eine Rolle. Die Falklandinseln gehören seitdem wieder zu Großbritannien. Viele in Argentinien sehen das anders. Die Polizei in Atlanta ist daher vor dem Spiel heute in absoluter Alarmbereitschaft. Ansonsten dreht sich heute natürlich viel um Messi. Kann er seinen Torrekord ausbauen und weiter

0: auf die Palme gebracht. Beide scheint sich aber erstmal wieder zusammengerauft zu haben. Also, viel drin in dem Halbfinale heute. Ab 21 Uhr unserer Zeit geht's los.
1: Alle Ergebnisse selbstverständlich dann heute Abend auch bei uns in den Delta News. Jetzt gibt's aber erstmal Musik, nämlich von Kamrat. Hier ist Hack Yourself.
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0: Viertel vor sechs.
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2: Mit Colin Mock. Auf dem Nord-Ostsee-Kanal bei Rendsburg laufen die letzten Arbeiten für den Brückenschluss der neuen Rader Hochbrücke. In der Nacht soll das 1200 Tonnen schwere und fast 120 Meter lange Teil auf eine Höhe von über 40 Metern gezogen werden. In den nächsten Wochen laufen dann die Montagearbeiten. Verkehrsminister Madsen sagte uns über die nächsten Schritte.
3: Ja, erst einmal muss ja jetzt oben an Straße installiert werden. Das Ganze muss ja befahrbar werden und dann wird später der Verkehr über die neue hälftige Brücke, also die neue Zwinnbrücke, gefahren. Dann wird die alte Brücke abgerissen und dann soll dann die zweite neue Brücke gebaut werden bis 2031.
2: Entwarnung in und um Halstenbek. Dort ist keine Giftschlange unterwegs. Ein Mitarbeiter einer Baumschule hatte von seinem Sohn ein Foto einer Kobra zugeschickt bekommen und daraufhin die Feuerwehr gerufen. Es folgte ein Großeinsatz. Später stellte sich dann aber heraus, dass der 14-jährige Sohn das Foto per KI erstellt hat. Es gab also keine echte Schlange. Mike Seidel von der Polizei sagte uns:
4: Nach erster rechtlicher Einordnung durch die Staatsanwaltschaft liegen hier keine Straftatbestände vor. Wohl aber muss man hier bemerken, dass das kein böser Jungenstreich ist, wie er geplant war, sondern große Auswirkungen nach sich gezogen hat. Und hier werden jetzt Regressansprüche geprüft.
2: Die Bundesregierung hat ein großes Maßnahmenpaket zum Bürokratieabbau auf den Weg gebracht. Der Überweisungsschein beim Arzt soll digital werden, der Perso künftig online beantragt werden können. Auch Unternehmen sollen entlastet werden, indem zahlreiche Berichtspflichten wegfallen. Jürgen Klopp wird womöglich schon nächste Woche offiziell als neuer Bundestrainer vorgestellt. Laut Kicker laufen die Verhandlungen zwischen DFB und Klopps jetzigem Arbeitgeber Red Bull nach Plan. Klopp soll als Nagelsmann-Nachfolger einen Vierjahresvertrag bis zur WM 2030 bekommen. Titelverteidiger Argentinien trifft heute im zweiten Halbfinale der Fußball-WM auf England. Zwischen beiden Ländern gab es schon legendäre WM-Duelle. Diego Maradonas Handtor, die Hand Gottes, 1986, oder die rote Karte für David Beckham, 98. Im Endspiel wartet auf den Sieger von heute dann Europameister Spanien. Die nächsten Delta-News gibt's in einer Stunde.
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0: Schauen wir auf die A7, Hannover Richtung Flensburg zwischen Hausbruch und dem Elbtunnel 3 Kilometer Stau und in der Gegenrichtung auch 3 zwischen dem Dreieck Nordwest und dem Elbtunnel. Außerdem wird geblitzt, Tornisch, Ahrenloher Straße und Kleinreide auf der Straße aus Kropp kommend. Alle Staus, alle Blitzer bei uns in der App und auf dem Web.
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0: Weiter geht's in Richtung Feierabend gleich mit euren Lieblingssongs von Tate McRae, Just Keep Watching, außerdem Holly Humberstone, To Love Somebody, und dann will ich mal in eure Fahrschulhistorie schauen, denn das war bei uns großes Diskussionsthema, wie oft man welche Prüfung gemacht hat, und ich war auf jeden Fall Spitzenreiterin mit 3x Theorieprüfung. Wie sieht's bei euch aus? 0431 986 986 11 und erzählt gerne mal, warum

0: so oft im Leben heißt es ja, alle guten Dinge sind drei. Und das habe ich mir bei meiner Theorieprüfung damals beim Führerschein auch gedacht. Ich hatte nämlich tatsächlich 11 Punkte, 11 Fehlerpunkte und dann 0 Fehlerpunkte. Juhu! Und dann durfte ich auch endlich Richtung praktische Prüfung. Und da ging es dann tatsächlich beim ersten Versuch. Wir schnacken heute mit euch gemeinsam über eure Führerscheinerfahrung und vor allem auch eure abstrusen Stories, warum ihr eigentlich durch die Prüfung gerasselt seid.
1: Ich bin ehrlich gesagt sogar dreimal durchgefallen, aber ich glaube, das Unnötigste war das dritte Mal, weil ich eigentlich auf dem Weg war zu bestehen, hat mir der Prüfer danach auch gesagt. Und es war dann aber in einem verkehrsberuhigten Gebiet und manchmal sind ja in diesem so diese Verkehrsinseln, wo dann ein Blumenbeet drauf ist und so. Und ich habe dieses Blumenbeet nicht gesehen. Und auf der anderen Seite stand, eigentlich wäre ich da nicht durchgekommen, auf der anderen Seite ein

0: von James Hype und Miki De La Rosa. Hier ist der Delta-Nachmittag. Ich bin Amy. Gemeinsam haben wir heute schon eure Fahrschulerfahrung abgecheckt. Denn die Führerscheinzeit heißt, man sitzt im Auto, ihr schwitzt am Lenkrad und neben euch sitzt jemand, der schon beim Einsteigen weiß, dass ihr den Schulterblick gleich wieder vergesst. Denn es ist einfach
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3: Keine Angst, in der ersten Stunde musst du nur lenken. Und jetzt die Kupplung ganz langsam kommen lassen. Langsam, habe ich gesagt. So, demnächst bitte einmal wenden. Wollen Sie denn nicht irgendwann mal langsamer fahren? Beide Hände am Lenkrad.
4: Ich wollte doch gerade bremsen.
3: Schulterblick. Mensch, wenn da jetzt ein Fahrradfahrer gekommen wäre. So, das tragen wir mal als Nachtfahrt ein, ne? Wenn die B-Säule genau auf Höhe mit dem Ende von dem anderen Auto da ist, Lenkrad einschlagen.
5: Hä?
3: Wir sind hier nicht in England. Wenn der Fahrlehrer bremsen muss, ist die Prüfung übrigens vorbei. Und jetzt hier bitte einmal links in den Drive-In.

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2: Auf der B200 Husum Richtung Flensburg. Achtung, zwischen Fjöl und Wanderup-Kragstedt hat es einen Unfall gegeben. Auf der A7 Flensburg Richtung Hamburg sind es 3 Kilometer Stau zwischen dem Dreieck Nordwest und dem Elbtunnel. Und in der Gegenrichtung stockt es zwischen Hausbruch und dem Elbtunnel auch auf 3 Kilometern. Und in Hamburg ist die Hansastraße zwischen dem Mittelweg und der Roten Baumchaussee wegen eines Tennisturniers noch bis nächste Woche gesperrt. Geblitzt wird in Kleinreide auf der Straße aus Richtung Kropp kommend und es blitzt auch in Tournesch auf der Ahrenloher Straße beidseitig. 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
3: Was würdet ihr euch als erstes kaufen, wenn ihr im Lotto gewinnen würdet? Ein Haus, eine Yacht oder einfach mal eine Weltreise machen? Finde ich auf jeden Fall alles gut, aber was wäre denn mit so einem T-Rex-Skelett? Ist jetzt tatsächlich über den Tisch gegangen und das für ein paar Millionchen. Was genau da los ist, erzähle ich euch gleich nach Katy Perry und Bruno Mars.
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0: So, jetzt stellt euch mal vor, ihr gewinnt heute einfach im Lotto. Was kauft ihr euch als erstes? Eine Villa, einen Sportwagen oder vielleicht auch einfach einen 67 Millionen Jahre alten T-Rex?
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0: Genau das hat jetzt jemand gemacht, und zwar bei einer Auktion in New York. Da ging es um das T-Rex-Skelett Gus. Das ist einfach mal verumgerechnet rund 44 Millionen Euro versteigert worden. Als erstes frage ich mich natürlich, was man damit macht. Ob man sich das einfach irgendwo hinstellt in den Garten oder keine Ahnung. Auf jeden Fall hat noch nie jemand so viel für so ein Teil bezahlt. Fast 10 Minuten lang wurde sich da gebettelt und am Ende hat dann ein anonymer Käufer den Zuschlag bekommen. Es ist 11 Meter lang und zählt zu den größten, vollständigsten T-Rex-Funden überhaupt. Wissenschaftler sehen den Rekordpreis allerdings mit gemischten Gefühlen. Sie hoffen nämlich, dass Gas nicht einfach im Wohnzimmer eines Milliardärs landet, sondern doch nochmal irgendwann im Museum landet. Naja, schauen wir mal.
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0: Der Satz, ich habe da mal eine KI-Idee.
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0: Genau das passiert nämlich gerade in Deutschland ziemlich oft. Im ersten Halbjahr sind so viele Startups gegründet worden wie noch nie. Über 3000 neue Unternehmen sind an den Start gegangen und der größte Treiber ist tatsächlich künstliche Intelligenz. Rund jede dritte Neugründung hat was damit zu tun. Ganz egal, ob Programme, die Texte schreiben, Bilder erstellen oder Unternehmen, die euch bei der Arbeit helfen. Aus vielen Ideen wird inzwischen direkt eine Firma. Und besonders auffällig, der Juni war der stärkste Gründungsmonat seit Beginn der Erfassung im Jahr 2019. Und Experten sagen, dass KI vielen den Einstieg leichter macht. Gleichzeitig fließt auch wieder mehr Geld von Investoren in junge Unternehmen. Heißt, aus guten Ideen werden wieder deutlich häufiger echte Geschäfte.
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5: Mit Colin Mock. Eine Woche nach dem letzten Ausfall steht die Schleifähre Missunde 3 erneut still. Diesmal gibt es vom Pächter Sicherheitsbedenken. Beim Anlegen soll sich ein Haken der Fähre mehrfach vom Landkeil gelöst haben. Wie lange die Reparatur dauert, ist unklar. Verkehrsminister Klaus Ruhe-Matzen sagt:
6: Die Fähre ist nach wie vor ein Prototyp und deswegen ein Stück weit in der Probebetrieb. Um das Ganze stabil zu bekommen, haben wir immer wieder Herausforderungen. Es sind immer unterschiedliche Herausforderungen, mal eine Rampe, mal den Antrieb. Im Inneren hoffe ich natürlich, dass wir sehr bald vermelden können, dass wir stabil unterwegs sind. Trotzdem werden wir sicherlich die ein oder andere Probleme haben, die wir dann auch gemeinsam bewältigen wollen.
5: Stundenlang hat die Feuerwehr heute in Halstenbek nach einer Kobra gesucht. Unter anderem mit Drohnen. Einige Straßen wurden gesperrt, eine Baumschule geräumt. Am Ende stellte sich heraus, eine Schlange gab es gar nicht. Ein 14-Jähriger hatte mit KI ein Bild einer Giftschlange erstellt, es seinem Vater, ein Mitarbeiter in der Baumschule, geschickt und so für den Rieseneinsatz gesorgt. Polizeisprecher Mike Seidel sagt:
7: Man sollte sich den Quellen bewusst sein, Fotos auf Echtheit überprüfen, genau hinzuschauen und nicht alles sofort zu glauben. Und am ehesten raten wir davon ab, derartige Bilder zu erstellen und weiter zu verbreiten, um so eben diese Einsätze, die es heute ausgelöst hat, zu vermeiden.
5: Perso und Reisepass sollen künftig online beantragt werden können. Unternehmen sollen von weniger Berichtspflichten profitieren. Die Bundesregierung hat ein großes Maßnahmenpaket zum Bürokratieabbau auf den Weg gebracht. Auch beim Arztbesuch soll Papier und Fax bald eine kleinere Rolle spielen. Überweisungen sollen zum Beispiel elektronisch ablaufen. Bundestag und Bundesrat müssen den Plänen noch zustimmen. Es dürfte eines der brisantesten Spiele dieser Fußball-WM sein. Heute treffen England und Argentinien im Halbfinale aufeinander. Nach dem Falklandkrieg Anfang der 80er hat es bei Duellen immer wieder Ausschreitungen gegeben. Die Polizei in Atlanta ist in Alarmbereitschaft. Der Gewinner trifft dann im Endspiel auf Spanien. Die nächsten Delta-News gibt's in einer Stunde.
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8: Auf der A23 Heide Richtung Hamburg, bitte aufpassen. In der Einfahrt Pinneberg Süd stehen zwei kaputte Autos auf dem Beschleunigungsstreifen. Und in Hamburg ist die Hansastraße zwischen dem Mittelweg und der Roten Baumchaussee wegen eines Tennisturniers noch bis nächste Woche gesperrt. Geblitzt wird in Kleinreide auf der Straße aus Richtung Kropp kommend und ein Blitzer steht auch in Tornesch auf der Ahrenloher Straße beidseitig. 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
9: Alle wichtigen Themen des Tages gibt's gleich nach neuer Musik von Gracie Abrams. Look at my life, außerdem Miles Smith und Niall Horan, Drive Safe.

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1: Ein Ticket fürs WM-Finale ist noch zu vergeben. Wer wird gegen Spanien um den Titel spielen? Das ist die große Frage. Hier ist der Delta-Nachmittag. Ich bin Amy und bei mir ist Jana Klonikowski aus unserem WM-Team.
2: England gegen Argentinien. Ein legendäres, aber auch ein brisantes Duell. Wenn es um dieses Spiel geht, darf die Erinnerung an das WM-Viertelfinale 86 auf keinen Fall fehlen. Stichworte Diego Maradona, Tor, Hand Gottes. Und natürlich spielt da auch immer der Falklandkrieg zwischen beiden Ländern Anfang der 80er eine Rolle. Die Falklandinseln gehören seitdem wieder zu Großbritannien. Viele in Argentinien sehen das anders. Die Polizei in Atlanta ist daher vor dem Spiel heute in absoluter Alarmbereitschaft. Ansonsten dreht sich heute natürlich viel um Messi. Kann er seinen Torrekord ausbauen und weiter die Chance auf den zweiten WM-Titel seiner Karriere haben? Oder behält England die Chance auf den ersten WM-Titel seit 66 und kann weiter von Football's Coming Home träumen? Bei den Engländern gab es zuletzt nach dem Sieg gegen Norwegen ja so ein wenig Knatsch. Trainer Thomas Tuchel hat die Leistung seiner Mannschaft öffentlich kritisiert und so prompt Superstar Jude Bellingham auf die Palme gebracht. Beide scheinen sich aber erstmal wieder zusammengerauft zu haben. Also, viel drin in dem Halbfinale heute. Ab 21 Uhr unserer Zeit geht's los.
1: Und nicht vergessen, alle wichtigen Ergebnisse zum Spiel heute Abend dann auch bei uns in den Delta News. Viel Spaß beim Gucken.

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1: Wer hat schon freiwillig Lust, sich mit der Schufa zu beschäftigen? Tja, die meisten von euch hoffen wahrscheinlich einfach, dass die alten Einträge irgendwann verschwinden. Genau das sorgt jetzt aber für Ärger, denn nach einigen neuen Studien und Recherchen soll die Schufa Millionen alte Daten deutlich länger speichern als bisher bekannt. Dabei geht es wohl um erledigte Kredite, alte Pfändungen und längst bezahlte Schulden. Die Infos sollen dann zwar nicht mehr zum normalen Schufa-Eintrag genutzt werden, aber intern für Tests und die Entwicklung neuer Bonitätsbewertungen gespeichert werden. Betroffene erfahren davon offenbar nichts. Datenschützer kritisieren das jetzt scharf und sprechen vom möglichen Verstoß gegen das Recht auf Vergessenwerden. Die Schufa weist die Vorwürfe zurück und sagt, die Speicherung sei rechtlich zulässig und diene nur zur Qualitätssicherung. Tja, das Ganze wird jetzt auf jeden Fall geprüft und wir halten euch da natürlich auf dem Laufenden.

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7: Auf der A7 Flensburg Richtung Hamburg. Achtung, zwischen Volkspark und Bahrenfeld liegen Fahrzeugteile auf der Autobahn. Auf der A23 Hamburg Richtung Heide steht in der Ausfahrt Halstenbek-Krupunda ein kaputtes Auto auf dem Verzögerungsstreifen. Und in Hamburg ist die Hansastraße zwischen dem Mittelweg und der Roten Baumchaussee wegen eines Tennisturniers noch bis nächste Woche gesperrt. Geblitzt wird in Kleinreide auf der Straße aus Richtung Kropp kommend und ein Blitzer steht auch in Tornesch auf der Ahrenloher Straße beidseitig. 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
8: Das Shoppen im Supermarkt ist auf jeden Fall teurer geworden. Das besagt jetzt auch eine neue Studie. Wir schauen gleich drauf nach Sommer mit 12 to 12 und hier ist Tempest City mit Self-Aware.

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1: Falls ihr euch beim Einkaufen in letzter Zeit öfter mal gefragt habt, war das eigentlich nicht mal deutlich günstiger? Dann bildet ihr euch das nicht ein. Denn Lebensmittel sind in Deutschland seit Anfang 2020 im Schnitt rund 36% teurer geworden und damit sind die Preise deutlich stärker gestiegen als die allgemeine Inflation. Besonders heftig trifft es Produkte wie Geflügel, Butter, Käse, Eier, Speiseöl oder Zucker. Ein bisschen entspannter sieht es hingegen bei Obst, Fleisch und Fertiggerichten aus. Und trotzdem merken wir natürlich alle den Unterschied an der Supermarktkasse. Und genau deswegen gibt es jetzt auch wieder so ein bisschen Streit in der Politik, denn die Linke fordert unter anderem, die Preise stärker zu überwachen und die Mehrwertsteuer auf Grundnahrungsmittel komplett zu streichen. Ob das kommt, ist allerdings offen. Fest steht jetzt, der Wocheneinkauf kostet heute für viele deutlich mehr als noch vor 5 Jahren. Dieser User schreibt nur, Miete steigt, Lebensmittelkosten steigen, irgendwie nur das Einkommen nicht gestiegen. Außerdem noch dieser Kommentar, man konnte die letzten Jahre förmlich dabei zusehen, wie Lebensmittelpreise in die Höhe geschossen sind. Hat mir beim Einkaufen immer schlechte Laune bereitet. Als normaler Student, der nicht mehr zu Hause wohnt, kann man sich heutzutage sowas wie Hähnchen oder Rindfleisch eigentlich gar nicht mehr leisten. Und Peter noch, man könnte die Mehrwertsteuer auf 7% auf Gesundes wie Obst und Gemüse senken, um gesunde Ernährung zu verbessern. Skaleneffekte für das Gesundheitssystem.
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0: Es gibt ja wirklich viele unterschiedliche Optionen, wie ihr eurem Ex-Freund oder der Ex-Freundin nochmal so einen kleinen Dämpfer nach der Trennung geben könnt. Moin, hier ist Delta, ich bin Amy und Ray dachte sich genau das auch.
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0: Bevor ihr ihn hört, Ray hat für mich auf jeden Fall den Move des Jahres gemacht. Sie ist nämlich zum Lieblingspub ihres Ex-Freundes gefahren und hat da jetzt so eine blaue Plakette hingeklebt, natürlich in Absprache, wo eben draufsteht, Ray erlebte hier den größten Herzschmerz. Tja, kann man auf jeden Fall mal machen, Ray.
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1: Mit Colin Mock. Heute Abend beginnt der Einhub des Mittelstücks der neuen Rader Hochbrücke bei Rendsburg. Der fast 120 Meter lange und über 1200 Tonnen schwere Stahlkoloss ist auf dem Nord-Ostsee-Kanal in Position gebracht worden. Spätestens morgen früh um 5 soll das Mittelteil in über 40 Meter Höhe angekommen sein. Zu den weiteren Schritten sagte uns Projektleiter Mario Schönherr.
2: Das Teil muss natürlich an die beiden Brückenenden, die schon über den Kanal ragen, angeschweißt werden. Das wird auch mehrere Wochen dauern. Also die Brücke hängt erstmal oben. So wie sie hochgezogen wird, wird sie fixiert und bleibt hängen. Sie wird erst an der Südseite verschweißt, festgemacht und dann wird der Lückenschluss zur Nordseite, das wird ein Spalt sein, der wird mit Blechen geschlossen. Also ist noch eine ganze Menge zu tun.
1: Eine intime Beziehung mit einer 16-jährigen Schülerin hat für einen stellvertretenden Leiter eines Kieler Gymnasiums Folgen. Das Schleswiger Verwaltungsgericht hat ihn aus dem Beamtenverhältnis entfernt. Cornelius Dreger berichtet.
3: Damit hat das Gericht einer Klage des Bildungsministeriums stattgegeben. Die Richter sahen es als erwiesen an, dass der Mann über 15 Monate hinweg das Machtgefälle zwischen ihm und der Schülerin ausgenutzt hat. So soll er sie zu Sex überredet und ihr im Gegenzug schulische Vorteile in Aussicht gestellt haben. Ein schwerer Verstoß gegen das strikte Distanzgebot für Lehrkräfte, heißt es von den Richtern. Das Urteil ist noch nicht rechtskräftig.
1: Auf der B77 in Rendsburg ist eine Motorradfahrerin ums Leben gekommen. Laut Polizei war vorher ein 73-Jähriger mit seinem Wagen in den Gegenverkehr gekommen und dort mit einem Kleinbus und ihrem Motorrad zusammengestoßen. Die Bundesstraße war nördlich des Kanaltunnels rund 4 Stunden lang vollgesperrt. Stundenlang hat die Feuerwehr heute in Halstenbek nach einer Kobra gesucht. Unter anderem mit Drohnen. Einige Straßen wurden gesperrt, eine Baumschule geräumt. Am Ende stellte sich heraus, eine Schlange gab es gar nicht. Ein 14-Jähriger hatte mit KI ein Bild einer Giftschlange erstellt, ist seinem Vater, einem Mitarbeiter in der Baumschule, geschickt und so für den Rieseneinsatz gesorgt. Polizeisprecher Mike Seidel sagt,
4: man sollte sich den Quellen bewusst sein, Fotos auf Echtheit überprüfen, genau hinzuschauen und nicht alles sofort zu glauben. Und am ehesten raten wir davon ab, derartige Bilder zu erstellen und weiter zu verbreiten, um so eben diese Einsätze, die es heute ausgelöst hat, zu vermeiden.
1: In Hamburg kann man seit heute in selbstfahrenden Elektrokleinbussen mitfahren. Der Anbieter Moja hat eine Testphase mit 10 Autos in Winterhude, Barmbek und Wandsbek gestartet. Die Fahrten sind vorerst kostenlos. Für den Fall der Fälle ist auch noch ein Fahrer mit an Bord, der eingreifen kann. Die nächsten Delta News gibt's in einer Stunde.
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5: Auf der A1 Hamburg Richtung Lübeck. Achtung, zwischen Moorfleet und Billstedt liegt ein Plastikteil auf der Autobahn. In Hamburg ist die Hansastraße zwischen dem Mittelweg und der Roten Baumchaussee wegen eines Tennisturniers gesperrt. Und die Eutinerstraße in Rathekau ist nach einem Unfall dicht. Geblitzt wird in Kleinreide auf der Straße aus Richtung Kropp kommend. 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
6: Schönen guten Abend. Es ist Urlaubszeit und deshalb gibt's heute Abend hier auch ein Urlaubs-Mixtape. Also, die allermeisten Songs heißen irgendwas mit Urlaub oder Vacation. Ich würde jetzt aber gerne in dieses Mixtape starten mit dem Song, der mich so vom Vibe her am allermeisten an Urlaub erinnert. Und ich glaube, ihr werdet sofort wissen, was ich meine. Hier ist Escape, the Pina Colada Song von Rupert Holmes.

Urlaub von Esther Graf hier bei Delta in Mellis Mixtape. Schönen guten Abend und herzlich willkommen zu diesem Urlaubsmixtape. Und vom Urlaub von Esther Graf kommen wir jetzt zu Holiday von Calvin Harris. Der hat 2017 im Sommer einen Song veröffentlicht mit Snoop Dogg, John Legend und Takeoff, der genau richtig ist auf diesem Mixtape hier. Ja.

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1: Drei Tage am Meer von Anne-Mai Kantereit hier in Melles Mixtape bei Delta. Um Urlaub geht es heute. Den kann man machen, drei Tage lang am Meer. Na klar. Wir gehen zurück ins Jahr 2012. Da hat Moon Boutica zusammen mit Redman einen sehr passenden Song für dieses Mixtape veröffentlicht. Die Nummer heißt I'm

Der Cluburlaub von Schnipo-Schranke. 1A-Song. Hier ist Melis Mixtape bei Delta. Und um Urlaub geht es heute auch hier in dieser Playlist. Und der nächste Song heißt Good Holiday, Babe. Ist kein Song, ist ein Mashup. Und zwar aus einem Chaperone und einer Madonna.

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1: Wir starten in die zweite halbe Stunde mit diesem Urlaubsmixtape. Alle Songs heute Abend haben im Titel die allermeisten Urlaub oder Vacation. Und Better Off hat 2023 ein paar seiner Songs neu aufgenommen, zusammen mit Freundinnen und Freunden. In diesem Fall zusammen mit Blumengarten. Und deren gemeinsamer Song heißt Urlaub im Abgrund.
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Island in the Sun von Weezer. Hier ist Melles Mixtape, wie immer mittwochs und sonntags abends ab 20 vor 8. Und das hier soll ein Urlaubsmixtape sein. Und von der Insel in der Sonne kommen wir zu den Sommerferien von

Vacation von Jung und Baby Hooligans hier in Melles Mixtape bei Delta. Alle oder die allermeisten Songs haben irgendwas mit Urlaub oder Vacation im Titel. Und vielleicht reist der ein oder andere von euch in diesem Sommer ja nach Italien. Dann wäre dieser Song hier sehr passend. Hier ist Urlaub in Italien.

0: Melles Mixtape ist hier wie immer mittwochs und sonntags abends. Das war Vacation Ice von den Jonas Brothers. Und im Urlaub ging es heute Abend hier auf diesem Mixtape. Und ich würde mich gerne mit einem Song verabschieden, der seit 2009 diesen Sommer- und Urlaubsvibe perfekt widerspiegelt. Und die Nummer kommt von The One and Only Bosse. Der Song heißt Der Sommer ist noch lang. Und ich wünsche euch den besten.
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1: Mit Colin Mock. Auf dem Nord-Ostsee-Kanal bei Rendsburg laufen die letzten Arbeiten für den Brückenschluss der neuen Rader Hochbrücke. In der Nacht soll das 1200 Tonnen schwere und fast 120 Meter lange Teil auf eine Höhe von über 40 Metern gezogen werden. In den nächsten Wochen laufen dann die Montagearbeiten. Verkehrsminister Madsen sagte uns über die nächsten Schritte.
2: Ja, erst einmal muss ja jetzt oben an Straße installiert werden. Das Ganze muss ja befahrbar werden und dann wird später der Verkehr über die neue hälftige Brücke, also die neue Zwinnbrücke, gefahren. Dann wird die alte Brücke abgerissen und dann soll dann die zweite neue Brücke gebaut werden bis 2031.
1: Entwarnung in und um Halstenbek. Dort ist keine Giftschlange unterwegs. Ein Mitarbeiter einer Baumschule hatte von seinem Sohn ein Foto einer Kobra zugeschickt bekommen und daraufhin die Feuerwehr gerufen. Es folgte ein Großeinsatz. Später stellte sich dann aber heraus, dass der 14-jährige Sohn das Foto per KI erstellt hat. Es gab also keine echte Schlange. Mike Seidel von der Polizei sagte uns:
3: Nach erster rechtlicher Einordnung durch die Staatsanwaltschaft liegen hier keine Straftatbestände vor. Wohl aber muss man hier bemerken, dass kein böser Jungenstreich ist, wie er geplant war, sondern große Auswirkungen nach sich gezogen hat. Und hier werden jetzt Regressansprüche geprüft.
1: Kieler Forscher haben eine Metallstruktur entwickelt, mit der man aus Luft Trinkwasser gewinnen kann. Pro Kilo des Materials kann man laut einer Studie der Forscher pro Tag bis zu 1,8 Liter Wasser gewinnen. Ein möglicher Einsatzort ist laut Uni die Mittelmeerregion, die immer mehr unter Wasserknappheit leidet. Eine intime Beziehung mit einer 16-jährigen Schülerin hat für einen stellvertretenden Leiter eines Kieler Gymnasiums Folgen. Das Schleswiger Verwaltungsgericht hat ihn aus dem Beamtenverhältnis entfernt. Cornelius Dreger berichtet.
4: Damit hat das Gericht einer Klage des Bildungsministeriums stattgegeben. Die Richter sahen es als erwiesen an, dass der Mann über 15 Monate hinweg das Machtgefälle zwischen ihm und der Schülerin ausgenutzt hat. So soll er sie zu Sex überredet und ihr im Gegenzug schulische Vorteile in Aussicht gestellt haben. Ein schwerer Verstoß gegen das strikte Distanzgebot für Lehrkräfte, heißt es von den Richtern. Das Urteil ist noch nicht rechtskräftig.
1: In Hamburg kann man seit heute in selbstfahrenden Elektrokleinbussen mitfahren. Der Anbieter Moja hat eine Testphase mit 10 Autos in Winterhude, Barmbek und Wandsbek gestartet. Die Fahrten sind vorerst kostenlos. Für den Fall der Fälle ist auch noch ein Fahrer mit an Bord, der eingreifen kann. Die nächsten Delta News gibt's in einer Stunde.
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5: In Hamburg ist die Hansastraße zwischen dem Mittelweg und der Roten Baumchaussee wegen eines Tennisturniers noch bis nächste Woche gesperrt. Geblitzt wird in Basedow auf der Straße Richtung Lauenburg in Höhe des Ortseingangs und es blitzt auch in Degeling auf der Straße Richtung A23. 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
1: Viele stehen jetzt in den Sommerferien wieder vor der Herausforderung, was mache ich eigentlich morgens mit den Kindern, wenn die nicht in der Schule sind? Und da ist Homeoffice ja gern genommen. Ist ja längst kein Ausnahmefall mehr. Viele Firmen holen zwar gerade wieder mehr Mitarbeitende zurück ins Büro, aber naja, Homeoffice ist immer noch dabei. Und was da so wirklich erlaubt ist und was nicht, da herrscht immer noch Ungewissheit. Rechtlich gilt, das Homeoffice ist kein Freizeitbüro. Also was man in den eigenen vier Wänden macht, bleibt zwar stärker privat geschützt. Entscheidend ist aber immer, dass die Arbeit erledigt wird. Kleine private Dinge können da geduldet sein, aber wer seine Arbeitszeit dauerhaft für Haushalt, Freizeit oder andere Aktivitäten nutzt und die Leistung vernachlässigt, der riskiert halt Ärger. Ein Arbeitsrechtler aus Berlin, der sorgt gerade für Unruhe, denn er behauptet, dass auch geringfügige sexuelle Betätigung im Homeoffice geduldet werden müsste, wenn es die Arbeit nicht stört. Gut, da fragt sich natürlich, was geringfügige Betätigung genau ist, aber na, da sage ich nur, die Hand bleibt bitte über dem Tisch, Leute, ne? Also benehmt euch. Und dann noch eine andere Geschichte, der Dino ist leider schon vergeben. Also wer noch bei der Versteigerung in New York mitmachen wollte, der ist jetzt leider zu spät. Gus, so heißt das T-Rex-Skelett, hat mal eben satte 50 Millionen Dollar verschlungen. Teuerste Dino-Knochenparty aller Zeiten. Der Urzeitriese ist rund 67 Millionen Jahre alt, ziemlich komplett und hat damit alle bisherigen Rekorde in die Steinzeit geschickt. Wer sich das XXL-Haustier jetzt gegönnt hat, das bleibt noch geheim, aber naja, der ist halt auch schlecht zu verstecken. Also vielleicht mal Augen auf bei der nächsten WG-Party.
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0: Früher haben viele gesagt, irgendwann gründe ich mal eine Firma. Heute reicht da gefühlt schon der Satz, ich habe da mal eine KI-Idee.
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0: Genau das passiert nämlich gerade in Deutschland ziemlich oft. Im ersten Halbjahr sind so viele Startups gegründet worden wie noch nie. Über 3000 neue Unternehmen sind an den Start gegangen und der größte Treiber ist tatsächlich künstliche Intelligenz. Rund jede dritte Neugründung hat was damit zu tun. Ganz egal, ob Programme, die Texte schreiben, Bilder erstellen oder Unternehmen, die euch bei der Arbeit helfen. Aus vielen Ideen wird inzwischen direkt eine Firma. Und besonders auffällig, der Juni war der stärkste Gründungsmonat seit Beginn der Erfassung im Jahr 2019. Und Experten sagen, dass KI vielen den Einstieg leichter macht. Gleichzeitig fließt auch wieder mehr Geld von Investoren in junge Unternehmen. Heißt, aus guten Ideen werden wieder deutlich häufiger echte Geschäfte.
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3: Mit Silas Quiring. Weniger Papierkram, mehr digital. Die Bundesregierung hat ein großes Maßnahmenpaket zum Bürokratieabbau auf den Weg gebracht. Bürgerinnen, Bürger und Unternehmen sollen dadurch um rund 600 Millionen Euro im Jahr entlastet werden. Fabian Hoffmann.
4: Unter anderem sollen beim Arzt Überweisungen künftig elektronisch werden. Die gelben oder rosa Zettel sollen wegfallen. Personalausweis und Reisepass sollen sich online beantragen lassen. Auch Unternehmen sollen weniger Aufwand haben. Zahlreiche Berichts- und Dokumentationspflichten entfallen. Außerdem soll das Lkw-Fahrverbot an bundesweit uneinheitlichen Feiertagen gekippt werden. Und wer ein E-Auto fährt, braucht die grüne Umweltplakette künftig nicht mehr an die Windschutzscheibe zu kleben. So der Plan.
3: Fluch und Segen gleichzeitig. Das sind wohl TikTok, Instagram und Co. für Jugendliche. In einer neuen Studie sagen gut 80% der 14- bis 17-Jährigen, dass sie viel auf Social Media lernen. Mehr als 70% sagen aber auch, dass sie so von wichtigen Dingen abgelenkt werden. Die Koalition hat Tritt gefasst und wichtige Reformen auf den Weg gebracht. So hat Kanzler Merz die Arbeit seiner Regierung bei der traditionellen Sommerpressekonferenz in Berlin verteidigt. Dennoch kommen Schwarz-Rot und auch Merz selbst nicht aus dem Umfragetief. Dazu sagt Merz:
5: Mich ärgert das nicht, aber mich beschäftigt das. Und ich versuche auch die Gründe festzustellen. Müssen wir besser kommunizieren? Müssen wir vielleicht auch unsere Politik überprüfen? Das tun wir ständig. Es hat sicherlich auch eine Erwartungshaltung in der Bevölkerung gegeben, die wir bis jetzt nicht erfüllt haben.
3: Die schlechten Werte sind für ihn aber auch Ansporn, so Merz weiter. Pünktlich zu den Sommerferien haben die Spritpreise nochmal angezogen. Laut ADAC kosten Diesel und Benzin im bundesweiten Schnitt jeweils knapp über 2 Euro pro Liter. Das liegt vor allem an den gestiegenen Ölpreisen, aber auch die bevorstehende Reisewelle mag eine Rolle spielen, heißt es vom ADAC. Jürgen Klopp wird womöglich schon nächste Woche offiziell als neuer Bundestrainer vorgestellt. Laut Kicker laufen die Verhandlungen zwischen DFB und Klopps jetzigem Arbeitgeber Red Bull nach Plan. Klopp soll als Nagelsmann-Nachfolger einen 4-Jahres-Vertrag bis zur WM 2030 bekommen. Die nächsten Delta-News gibt's in einer Stunde.
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6: Auf der A7 Hamburg-Flensburg, bitte aufpassen, zwischen Rendsburg-Büdelsdorf und Ofschlag sind Rehe auf der Fahrbahn. In Hamburg ist die Hansastraße zwischen dem Mittelweg und der Roten Baumchaussee wegen eines Tennisturniers noch bis nächste Woche gesperrt. Geblitzt wird in Basedow auf der Straße in Richtung Lauenburg in Höhe des Ortseingangs und ein Blitzer steht in Degeling auf der Straße in Richtung A23. 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

0: Sommerferien, ja, oder Urlaub. Das heißt für viele Koffer packen, für andere heißt das endlich den Führerschein durchziehen. Schwenker ist hier bei Delta, moin. Statt monatelang einfach jede Woche Fahrstunde machen, gibt's inzwischen in fast jeder Fahrschule auch Intensivkurse. 10 Tage Vollgas und im besten Fall direkt mit dem Lappen wieder raus. Aber klappt das wirklich oder ist das am Ende doch mehr Stress als eine Abkürzung? Genau darüber sprechen wir jetzt mal mit Fahrlehrer Adem vom Fahrschulwerk in Kiel. Erzähl mal, wie sind so deine Erfahrungen mit diesen Intensivkursen? Klappt das wirklich?
1: Also es ist so, dass in Kiel die Intensivkurse keinen Sinn ergeben. Einfach aus dem Grunde, weil die Bürokratie einfach viel zu lange braucht. Wenn man den Antrag auf Fahrerlaubnis stellt, dauert der Behördengang in Kiel trotzdem über 1,5 Monate. Das heißt, in 10 Tagen zum Führerschein, das ist in Kiel sowieso nicht realistisch, auch nicht möglich.
0: Ja, okay. Also okay, muss man sich dann doch schon vorher irgendwie anmelden und dann den Kurs machen. Aber wie ist denn so die Durchfallquote quasi bei den Menschen, die so einen Intensivkurs machen?
1: Intensiv Crashkurs lag grundsätzlich fallen weniger durch. Das hat aber auch einen ganz, ganz bestimmten Grund. Die nehmen ja hintereinander die Fahrstunden, dann schmeißt man quasi alles ins Kurzzeitgedächtnis und hämmert das dort quasi rein. Ja. Und wenn die Prüfung dann unmittelbar in der Nähe ist, dann können sie das Kurzzeitgedächtnis herbeirufen.
0: Ah, okay. Und dann geht es natürlich noch ein bisschen besser. Du hast ja im Vorgespräch schon mal gesagt, du würdest einfach, um es leichter zu machen, empfehlen, wenn man das nicht unbedingt möchte, einfach dann auf Schaltwagen verzichten und einfach direkt nur für Automatikfahrzeuge zu machen. Aber wie sieht's denn aus jetzt? Was hast du schon mal so erlebt, wie sich jemand auf eine Fahrprüfung vorbereitet hat, der dann wirklich schnell zum Schein gekommen ist?
1: Ich hatte einen Fahrschüler und ich habe noch nie so einen Führerschein noch günstiger weggegeben als bei dem Herrn. Ja. Und dann habe ich ihn gefragt, wie hast du es geschafft, dass du so gut wurdest? Ja. Und er sagte zu mir, there's a muscle memory, also quasi Muskelerinnerung. Also er hat sich hingesetzt und seine Frau hinten hat sich auch hinter ihn gesetzt und meinte, nächste links, nächste rechts, und er hat dann Spiegel, Schulterblick gemacht.
0: Ach so.
1: Auf dem Stuhl. Und diese Muskelerinnerung konnte er dann wirklich dann in den Fahrstuhl abrufen.
0: Das ist ja krass. Okay, Dankeschön, Adem vom Fahrschulwerk in Kiel. Ihr habt also gehört, aus Behördenstress geht es in Kiel schon mal gar nicht in 10 Tagen, aber so ein Crashkurs, da fällt man auf jeden Fall ein bisschen weniger durch. Und wenn man vorher schon mal so ein bisschen übt, ist es auch nicht schlecht. Aber Leute, GTA 6, ich weiß, ihr freut euch.

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0: Die Delta-Playlist bringt euch ins Schwitzen dank Heatwaves von den Glass Animals. Moin, mein Name ist Sad Joshua und schwitzen tun ja auch viele Leute, die das allererste Mal am Lenkrad sitzen in der Fahrschule. Weil man will ja niemanden crashen, die ganze Zeit nach vorne gucken, aber gleichzeitig darf man auch den Schulterblick nicht vergessen. Ganz schön anstrengend. Und Fahrlehrer sind ja auch irgendwie eine ganz eigene Sorte von Menschen. Halb Pädagoge, halb Navi mit Puls und dann immer noch mit klugen Sprüchen, die sie, glaube ich, bei jedem Fahrschüler aufs Neue abspulen.
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3: Keine Angst, in der ersten Stunde musst du nur lenken.
4: Und jetzt die Kupplung ganz langsam kommen lassen.
3: Langsam, habe ich gesagt. So, demnächst bitte einmal wenden. Wollen Sie denn nicht irgendwann mal langsamer fahren? Beide Hände am Lenkrad.
4: Ich wollte doch gerade bremsen.
3: Schulterblick. Mensch, wenn da jetzt ein Fahrradfahrer gekommen wäre. So, das tragen wir mal als Nachtfahrt ein, ne? Wenn die B-Säule genau auf Höhe mit dem Ende von dem anderen Auto da ist, Lenkrad einschlagen.
5: Hä?
3: Wir sind ja nicht in England. Wenn der Fahrlehrer bremsen muss, ist die Prüfung übrigens vorbei. Und jetzt hier bitte einmal links in den Drive-In.
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1: Mit Silas Quiring. Perso und Reisepass sollen künftig online beantragt werden können. Unternehmen sollen von weniger Berichtspflichten profitieren. Die Bundesregierung hat ein großes Maßnahmenpaket zum Bürokratieabbau auf den Weg gebracht. Auch beim Arztbesuch soll Papier und Fax bald eine kleinere Rolle spielen. Überweisungen sollen zum Beispiel elektronisch ablaufen. Bundesdigitalminister Wildberger.
2: Wenn Sie teilweise Röntgenaufnahmen müssen, dann gibt es diese großen Umschläge. Wenn Sie ins Auto einsteigen, weil der so groß ist, setzen Sie sich drauf, dann haben Sie schon einen Knick. Ist ja der Wahnsinn. Und das Schlimmste ist, teilweise läuft man dann noch mit so einem Stick rum, wo dann die Röntgenbilder gegebenenfalls drauf sind. Ist auch von der Sicherheit nicht so richtig gut. Also all diese Dinge gehen wir jetzt an und gehören der Vergangenheit an. Also ich finde das eine Riesenerleichterung.
1: Kanzler Merz hat die geplanten Einschnitte beim Unterhaltsvorschuss verteidigt. Der sei finanziell nicht mehr zu stemmen, so Merz bei der Sommerpressekonferenz in Berlin. Über die Pläne, den Unterhalt für 16- und 17-Jährige nicht mehr vorzustrecken, müsse aber noch geredet werden, so Merz. Jürgen Klopp wird womöglich schon kommende Woche offiziell als neuer Bundestrainer vorgestellt. Das berichtet der Kicker. Fabian Hoffmann hat die Einzelheiten.
3: Während die WM auf den Höhepunkt zusteuert, werden aktuell letzte Details geklärt. DFB-Präsident Neuendorf und Red Bull-Chef Minzlaff haben sich auf die Rahmenbedingungen geeinigt, denn Klopp ist ja aktuell noch bei Red Bull angestellt. Minzlaff und Klopp treffen sich am Rande des WM-Finales zu einem letzten Gespräch. Auch die obersten DFB-Gremien müssen noch zustimmen. Klopp soll als Nagelsmann-Nachfolger einen 4-Jahres-Vertrag bis zur WM 2030 bekommen. Das erste Mal würde er beim Nations League-Viererpack im Herbst an der Seitenlinie stehen.
1: Das Interesse an der Bundeswehr ist gestiegen. Sowohl bei der Zahl der Bewerber als auch bei den Neueinstellungen gab es im Juni ein deutliches Plus im Vergleich zum Juni im letzten Jahr. In den nächsten 10 Jahren soll die Bundeswehr ja um mehrere 10.000 Soldaten wachsen. Betrüger haben bei Calw im Schwarzwald eine Frau um Gold- und Silbermünzen in Millionenhöhe gebracht. Die Täter hatten sich als Polizisten ausgegeben und behauptet, die Frau müsse Wertsachen vor Einbrechern in Sicherheit bringen. Sie übergab eine Tasche mit den Münzen dann an einen Boten. Die nächsten Delta News gibt's in einer Stunde.
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4: Auf der A20 Lübeck Richtung Rostock. Achtung, zwischen Groß-Saarau und Lüdersdorf sind in beiden Richtungen Leute auf der Autobahn. Und in Hamburg ist die Hansastraße zwischen dem Mittelweg und der Roten Baumchaussee wegen eines Tennisturniers noch bis nächste Woche gesperrt. 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
1: Falls ihr euch beim Einkaufen in letzter Zeit öfter mal gefragt habt, war das eigentlich nicht mal deutlich günstiger? Dann bildet ihr euch das nicht ein. Denn Lebensmittel sind in Deutschland seit Anfang 2020 im Schnitt rund 36% teurer geworden und damit sind die Preise deutlich stärker gestiegen als die allgemeine Inflation. Besonders heftig trifft es Produkte wie Geflügel, Butter, Käse, Eier, Speiseöl oder Zucker. Ein bisschen entspannter sieht es hingegen bei Obst, Fleisch und Fertiggerichten aus. Und trotzdem merken wir natürlich alle den Unterschied an der Supermarktkasse. Und genau deswegen gibt es jetzt auch wieder so ein bisschen Streit in der Politik, denn die Linke fordert unter anderem, die Preise stärker zu überwachen und die Mehrwertsteuer auf Grundnahrungsmittel komplett zu streichen. Ob das kommt, ist allerdings offen. Fest steht jetzt, der Wocheneinkauf kostet heute für viele deutlich mehr als noch vor 5 Jahren. Dieser User schreibt nur, Miete steigt, Lebensmittelkosten steigen, irgendwie nur das Einkommen nicht gestiegen. Außerdem noch dieser Kommentar, man konnte die letzten Jahre förmlich dabei zusehen, wie Lebensmittelpreise in die Höhe geschossen sind. Hat mir beim Einkaufen immer schlechte Laune bereitet. Als normaler Student, der nicht mehr zu Hause wohnt, kann man sich heutzutage sowas wie Hähnchen oder Rindfleisch eigentlich gar nicht mehr leisten. Und Peter noch, man könnte die Mehrwertsteuer auf 7% auf Gesundes wie Obst und Gemüse senken, um gesunde Ernährung zu verbessern. Skaleneffekte für das Gesundheitssystem.
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1: Gracie Abrams, Look at My Life.

0: wieder hört man was von irgendwelchen Reformen, dass der Führerschein endlich günstiger werden soll. Aber was ist denn nun wirklich geplant und ab wann gilt das?
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2: Die größte Änderung: Beim Theorieunterricht soll es keine Präsenzpflicht mehr geben. Bedeutet, ihr könnt den Stoff künftig komplett digital, per App oder gemischt lernen. Auch bei den Sonderfahrten soll sich was ändern. Statt 12 fest vorgeschriebenen Pflichtstunden entscheidet euer Fahrlehrer oder eure Fahrlehrerin in Zukunft, wann ihr Überland-, Autobahn- und Nachtfahrten sicher drauf habt. Die Themen bleiben also Pflicht, nur die genaue Anzahl der Stunden nicht. Die praktische Prüfung soll außerdem kürzer werden, statt bisher 55 Minuten dann nur noch 40. Diskutiert wird auch, dass Fahrschülerinnen und Schüler nach bestandener Theorie und ein paar Fahrstunden mit den Eltern auf öffentlichen Straßen üben dürfen. Das ist aber noch umstritten und längst nicht sicher. Neu ist außerdem, Preise und Erfolgsquoten von Fahrschulen sollen öffentlich vergleichbar werden. Dann könnt ihr besser sehen, welche Fahrschule wie teuer ist und wie viele Leute da bestehen. Das alles aber, wie gesagt, noch nicht beschlossen. Wenn Bundestag und Bundesrat zustimmen, sollen die ersten Änderungen Anfang 2027 kommen. Wenn ihr jetzt also mit dem Führerschein gerade startet, könnt ihr die Ausbildung nach den aktuellen Regeln zu Ende machen. Niemand muss da mitten im Führerschein umsteigen.
3: Wissen denn, warum wir sie angehalten haben?

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1: Mit Silas Quiring. Das WM-Finale ist komplett. Spanien trifft am Sonntag auf Argentinien. Die Südamerikaner setzten sich im zweiten Halbfinale am Abend gegen England durch. Superstar Messi legte in der Schlussphase gleich zwei Treffer auf und drehte das Spiel damit zum 2:1 Endstand. Die Argentinier haben damit weiter die Chance, als erstes Team seit über 60 Jahren den Titel zu verteidigen. Jetzt ist also alles angerichtet fürs große Finale. Das Endspiel gegen Spanien steigt am Sonntagabend in New York, New Jersey, inklusive fulminanter Halftime-Show. Weniger Papierkram, mehr digital. Die Bundesregierung hat ein großes Maßnahmenpaket zum Bürokratieabbau auf den Weg gebracht. Bürgerinnen, Bürger und Unternehmen sollen dadurch um rund 600 Millionen Euro im Jahr entlastet werden. Fabian Hoffmann.
2: Unter anderem sollen beim Arzt Überweisungen künftig elektronisch werden, die gelben oder rosa Zettel sollen wegfallen. Personalausweis und Reisepass sollen sich online beantragen lassen. Auch Unternehmen sollen weniger Aufwand haben, zahlreiche Berichts- und Dokumentationspflichten entfallen. Außerdem soll das Lkw-Fahrverbot an bundesweit uneinheitlichen Feiertagen gekippt werden. Und wer ein E-Auto fährt, braucht die grüne Umweltplakette künftig nicht mehr an die Windschutzscheibe zu kleben, so der Plan.
1: Fluch und Segen gleichzeitig. Das sind wohl TikTok, Instagram und Co. für Jugendliche. In einer neuen Studie sagen gut 80% der 14- bis 17-Jährigen, dass sie viel auf Social Media lernen. Mehr als 70% sagen aber auch, dass sie so von wichtigen Dingen abgelenkt werden. Ein Social Media Verbot für bestimmte Altersgruppen sieht gut die Hälfte skeptisch. Knapp die Hälfte sagt aber auch, dass sie Generationen, die ohne Social Media aufgewachsen sind, beneiden. Weltuntergangsstimmung in Toronto. Der Rauch von schweren Waldbränden in der Region ist bis in die kanadische Millionenmetropole gezogen. Deswegen leuchtet der Himmel dort jetzt orange und Toronto hat die schlechteste Luftqualität weltweit. Die Behörden rufen die Bewohner auf, in ihren Wohnungen zu bleiben. Die Schufa speichert offenbar Millionen alte Verbraucherdaten, länger als bislang bekannt. Dafür nutzt die Auskunftei eine Art Schattendatenbank, das zeigen Recherchen unter anderem der Süddeutschen Zeitung. Die Schufa meint, alles rechtens, die Infos seien für Tests. Verbraucherschützer warnen aber vor möglichem Datenmissbrauch. Die nächsten Delta News gibt's in einer Stunde.
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3: In Hamburg ist die Hansastraße zwischen dem Mittelweg und der Roten Baumchaussee wegen eines Tennisturniers noch bis nächste Woche gesperrt. 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
1: Viele stehen jetzt in den Sommerferien wieder vor der Herausforderung, was mache ich eigentlich morgens mit den Kindern, wenn die nicht in der Schule sind? Und da ist Homeoffice ja gern genommen. Ist ja längst kein Ausnahmefall mehr. Viele Firmen holen zwar gerade wieder mehr Mitarbeitende zurück ins Büro, aber naja, Homeoffice ist immer noch dabei. Und was da so wirklich erlaubt ist und was nicht, da herrscht immer noch Ungewissheit. Rechtlich gilt, das Homeoffice ist kein Freizeitbüro. Also was man in den eigenen vier Wänden macht, bleibt zwar stärker privat geschützt. Entscheidend ist aber immer, dass die Arbeit erledigt wird. Kleine private Dinge können da geduldet sein, aber wer seine Arbeitszeit dauerhaft für Haushalt, Freizeit oder andere Aktivitäten nutzt und die Leistung vernachlässigt, der riskiert halt Ärger. Ein Arbeitsrechtler aus Berlin, der sorgt gerade für Unruhe, denn er behauptet, dass auch geringfügige sexuelle Betätigung im Homeoffice geduldet werden müsste, wenn es die Arbeit nicht stört. Gut, da fragt sich natürlich, was geringfügige Betätigung genau ist, aber na, da sage ich nur, die Hand bleibt bitte über dem Tisch, Leute, ne? Also benehmt euch. Und dann noch eine andere Geschichte, der Dino ist leider schon vergeben. Also wer noch bei der Versteigerung in New York mitmachen wollte, der ist jetzt leider zu spät. Gus, so heißt das T-Rex-Skelett, hat mal eben satte 50 Millionen Dollar verschlungen. Teuerste Dino-Knochenparty aller Zeiten. Der Urzeitriese ist rund 67 Millionen Jahre alt, ziemlich komplett und hat damit alle bisherigen Rekorde in die Steinzeit geschickt. Wer sich das XXL-Haustier jetzt gegönnt hat, das bleibt noch geheim, aber naja, der ist halt auch schlecht zu verstecken, also vielleicht mal Augen auf bei der nächsten WG-Party.
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1: Bock auf ein Afterwork, das alles toppt? Dann mal ab auf die MS Koi, Hamburgs bekanntestes Partyschiff. Heute Abend heißt es nämlich Tanzen bis 23 Uhr. Ab 19.30 Uhr wird durch den Hamburger Hafen geschippert für 2,5 Stunden. Gefeiert wird natürlich auch mit fetten DJ-Beats, könnt ihr das, kalten Getränken und heißer Pizza. Kommt an Bord und macht euren Feierabend legendär. Treffpunkt ist der Fähranleger Altona gegenüber der Fisch-Auktionshalle und dabei seid ihr schon ab 20 Euro.
2: Fette Party.
1: Und heute Abend verwandelt sich der Vorplatz der Rindermarkthalle in St. Pauli in Recycling-Mecker unterm Sternhimmel. Schnappt euch mit einem Getränk in der Hand Secondhand-Mode, Möbel, Schallplatten und Vinyls, Kunst, Bücher, Kurioses und Nützliches. Alles mit am Start. Bei rund 80 Ständen könnt ihr also richtig schön entlang schlendern. Dazu erwarten euch natürlich auch Foodtrucks und gute Mucke. Also ist eigentlich so ein Allround-Ding. Schnäppchen könnt ihr bis 22 Uhr heute Abend der Gardander stöbern. Ist natürlich for free. Und am leichtesten kommt ihr Richtung Rindermarkthalle über die U-Bahn-Station Feldstraße.
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3: Mit Silas Quiring. Kurz konnten die Engländer träumen vom ersten WM-Finale seit 60 Jahren. Am Ende freut sich aber Argentinien. Die Südamerikaner entschieden das zweite Halbfinale am Abend mit 2:1 für sich. Vor allem in der ersten Hälfte herrschte aber eher noch Chancenflaute. Beide Teams beackerten sich gegenseitig. Kurz nach der Pause dann der Treffer für England. Dann drehte Argentinien aber Minute für Minute den Druck rauf, bis in der 85. der Ausgleich und in der Nachspielzeit der Siegtreffer fiel. Beide vorbereitet von Lionel Messi. Der trifft mit seiner Mannschaft also am Sonntag im Finale auf Spanien. Die Koalition hat Tritt gefasst und wichtige Reformen auf den Weg gebracht. So hat Kanzler Merz die Arbeit seiner Regierung bei der traditionellen Sommerpressekonferenz in Berlin verteidigt. Dennoch kommen Schwarz-Rot und auch Merz selbst nicht aus dem Umfragetief. Dazu sagt Merz:
4: Mich ärgert das nicht, aber mich beschäftigt das. Und ich versuche auch die Gründe festzustellen. Müssen wir besser kommunizieren? Müssen wir vielleicht auch unsere Politik überprüfen? Das tun wir ständig. Es hat sicherlich auch eine Erwartungshaltung in der Bevölkerung gegeben, die wir bis jetzt nicht erfüllt haben.
3: Die schlechten Werte sind für ihn aber auch Ansporn, so Merz weiter. Mit einem neuen Maßnahmenpaket will die Bundesregierung der Bürokratie an den Kragen. Unter anderem sollen Gespräche mit dem Jobcenter künftig auch per Videocall möglich sein und E-Autofahrer brauchen die grüne Umweltplakette nicht mehr. Bundestag und Bundesrat müssen den Plänen noch zustimmen. Das Interesse an der Bundeswehr ist gestiegen. Sowohl bei der Zahl der Bewerber als auch bei den Neueinstellungen gab es im Juni ein deutliches Plus im Vergleich zum Juni im letzten Jahr. In den nächsten 10 Jahren soll die Bundeswehr ja um mehrere 10.000 Soldaten wachsen. Jürgen Klopp wird womöglich schon nächste Woche offiziell als neuer Bundestrainer vorgestellt. Laut Kicker laufen die Verhandlungen zwischen DFB und Klopps jetzigem Arbeitgeber Red Bull nach Plan. Klopp soll als Nagelsmann-Nachfolger einen 4-Jahres-Vertrag bis zur WM 2030 bekommen. Die nächsten Delta News gibt's in einer Stunde.
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5: In Hamburg ist die Hansastraße zwischen dem Mittelweg und der Roten Baumchaussee wegen eines Tennisturniers noch bis nächste Woche gesperrt. 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

0: Früher haben viele gesagt, irgendwann gründe ich mal eine Firma. Heute reicht da gefühlt schon der Satz, ich habe da mal eine KI-Idee.
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0: Genau das passiert nämlich gerade in Deutschland ziemlich oft. Im ersten Halbjahr sind so viele Startups gegründet worden wie noch nie. Über 3000 neue Unternehmen sind an den Start gegangen und der größte Treiber ist tatsächlich künstliche Intelligenz. Rund jede dritte Neugründung hat was damit zu tun. Ganz egal, ob Programme, die Texte schreiben, Bilder erstellen oder Unternehmen, die euch bei der Arbeit helfen. Aus vielen Ideen wird inzwischen direkt eine Firma. Und besonders auffällig, der Juni war der stärkste Gründungsmonat seit Beginn der Erfassung im Jahr 2019. Und Experten sagen, dass KI vielen den Einstieg leichter macht. Gleichzeitig fließt auch wieder mehr Geld von Investoren in junge Unternehmen. Heißt, aus guten Ideen werden wieder deutlich häufiger echte Geschäfte.
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0: Die Delta-Playlist bringt euch ins Schwitzen dank Heatwaves von den Glass Animals. Moin, mein Name ist San Joshua und schwitzen tun ja auch viele Leute, die das allererste Mal am Lenkrad sitzen in der Fahrschule. Weil man will ja niemanden crashen, die ganze Zeit nach vorne gucken, aber gleichzeitig darf man auch den Schulterblick nicht vergessen. Ganz schön anstrengend. Und Fahrlehrer sind ja auch irgendwie eine ganz eigene Sorte von Menschen. Halb Pädagoge, halb Navi mit Puls und dann immer noch mit klugen Sprüchen, die sie, glaube ich, bei jedem Fahrschüler aufs Neue abspulen.
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3: Keine Angst, in der ersten Stunde musst du nur lenken. Und jetzt die Kupplung ganz langsam kommen lassen. Langsam, habe ich gesagt. So, demnächst bitte einmal wenden. Wollen Sie denn nicht irgendwann mal langsamer fahren? Beide Hände am Lenkrad. Ich wollte doch gerade bremsen. Schulterblick. Mensch, wenn da jetzt ein Fahrradfahrer gekommen wäre. So, das tragen wir mal als Nachtfahrt ein, ne? Wenn die B-Säule genau auf Höhe mit dem Ende von dem anderen Auto da ist, Lenkrad einschlagen. Hä? Wir sind ja nicht in England. Wenn der Fahrlehrer bremsen muss, ist die Prüfung übrigens vorbei. Und jetzt hier bitte einmal links in den Drive-In.
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3: Mit Silas Quiring. Das WM-Finale ist komplett. Spanien trifft am Sonntag auf Argentinien. Die Südamerikaner setzten sich im zweiten Halbfinale am Abend gegen England durch. Superstar Messi legte in der Schlussphase gleich zwei Treffer auf und drehte das Spiel damit zum 2:1 Endstand. Die Argentinier haben damit weiter die Chance, als erstes Team seit über 60 Jahren den Titel zu verteidigen. Jetzt ist also alles angerichtet fürs große Finale. Das Endspiel gegen Spanien steigt am Sonntagabend in New York, New Jersey, inklusive fulminanter Halftime-Show. Perso und Reisepass sollen künftig online beantragt werden können. Unternehmen sollen von weniger Berichtspflichten profitieren. Die Bundesregierung hat ein großes Maßnahmenpaket zum Bürokratieabbau auf den Weg gebracht. Auch beim Arztbesuch soll Papier und Fax bald eine kleinere Rolle spielen. Überweisungen sollen zum Beispiel elektronisch ablaufen. Bundesdigitalminister Wildberger.
4: Wenn sie teilweise Röntgenaufnahmen müssen, dann gibt es ja diese großen Umschläge. Wenn sie ins Auto einsteigen, weil der so groß ist, setzen sie sich drauf, dann haben sie schon einen Knick. Ist ja der Wahnsinn. Und das Schlimmste ist, teilweise läuft man ja noch mit so einem Stick rum, wo dann die Röntgenbilder gegebenenfalls drauf sind. Ist auch von der Sicherheit nicht so richtig gut. Also all diese Dinge gehen wir jetzt an und gehören der Vergangenheit an. Also ich finde das eine Riesenerleichterung.
3: Fluch und Segen gleichzeitig. Das sind wohl TikTok, Instagram und Co. für Jugendliche. In einer neuen Studie sagen gut 80% der 14- bis 17-Jährigen, dass sie viel auf Social Media lernen. Mehr als 70% sagen aber auch, dass sie so von wichtigen Dingen abgelenkt werden. Die Schufa speichert offenbar Millionen alte Verbraucherdaten, länger als bislang bekannt. Dafür nutzt die Auskunftei eine Art Schattendatenbank, das zeigen Recherchen unter anderem der Süddeutschen Zeitung. Die Schufa meint, alles rechtens, die Infos seien für Tests. Verbraucherschützer warnen aber vor möglichem Datenmissbrauch. Pünktlich zu den Sommerferien haben die Spritpreise nochmal angezogen. Laut ADAC kosten Diesel und Benzin im bundesweiten Schnitt jeweils knapp über 2 Euro pro Liter. Das liegt vor allem an den gestiegenen Ölpreisen, aber auch die bevorstehende Reisewelle mag eine Rolle spielen, heißt es vom ADAC. Die nächsten Delta News gibt's in einer Stunde.
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5: In Hamburg ist die Hansastraße zwischen dem Mittelweg und der Roten Baumchaussee wegen eines Tennisturniers noch bis nächste Woche gesperrt. 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

0: Sommerferien, ja, oder Urlaub. Das heißt für viele Koffer packen, für andere heißt das endlich den Führerschein durchziehen. Schwenker ist hier bei Delta, moin. Statt monatelang einfach jede Woche Fahrstunde machen, gibt's inzwischen in fast jeder Fahrschule auch Intensivkurse. 10 Tage Vollgas und im besten Fall direkt mit dem Lappen wieder raus. Aber klappt das wirklich oder ist das am Ende doch mehr Stress als eine Abkürzung? Genau darüber sprechen wir jetzt mal mit Fahrlehrer Adem vom Fahrschulwerk in Kiel. Erzähl mal, wie sind so deine Erfahrungen mit diesen Intensivkursen? Klappt das wirklich?
1: Also es ist so, dass in Kiel die Intensivkurse keinen Sinn geben. Einfach aus dem Grunde, weil die Bürokratie einfach viel zu lange braucht. Wenn man den Antrag auf Fahrerlaubnis stellt, dauert der Behördengang in Kiel trotzdem über 1,5 Monate. Das heißt, in 10 Tagen zum Führerschein, das ist in Kiel sowieso nicht realistisch, auch nicht möglich.
0: Ja, okay. Also okay, muss man sich dann doch schon vorher irgendwie anmelden und dann den Kurs machen. Aber wie ist denn so die Durchfallquote quasi bei den Menschen, die so einen Intensivkurs machen?
1: Intensiv Crashkursler grundsätzlich fallen weniger durch. Das hat aber auch einen ganz, ganz bestimmten Grund. Die nehmen ja hintereinander die Fahrstunden. Dann schmeißt man quasi alles ins Kurzzeitgedächtnis und hämmert das dort quasi rein. Ja. Und wenn die Prüfung dann unmittelbar in der Nähe ist, dann können sie das Kurzzeitgedächtnis herbeirufen.
0: Ah, okay. Und dann geht es natürlich noch ein bisschen besser. Du hast ja im Vorgespräch schon mal gesagt, du würdest einfach, um es leichter zu machen, empfehlen, wenn man das nicht unbedingt möchte, einfach dann auf Schaltwagen verzichten und einfach direkt nur für Automatikfahrzeuge zu machen. Aber wie sieht's denn aus jetzt? Was hast du schon mal so erlebt, wie sich jemand auf eine Fahrprüfung vorbereitet hat, der dann wirklich schnell zum Schein gekommen ist?
1: Ich hatte einen Fahrschüler und ich habe noch nie so einen Führerschein noch günstiger weggegeben als bei dem Herrn. Ja. Und dann habe ich ihn gefragt, wie hast du es geschafft, dass du so gut wurdest? Ja. Und er sagte zu mir, there's a muscle memory, also quasi Muskelerinnerung. Also er hat sich hingesetzt und seine Frau hinten hat sich auch hinter ihn gesetzt und meinte, nächste links, nächste rechts. Und er hat dann Spiegel, Spiegel, Schulterblick gemacht.
0: Ach
1: auf
0: so.
1: Dem Stuhl. Und diese Muskelerinnerung konnte er dann wirklich dann in den Fahrstuhl abrufen.
0: Das ist ja krass. Okay, Dankeschön, Adem vom Fahrschulwerk in Kiel. Ihr habt es also gehört, aus Behördenstress geht es in Kiel schon mal gar nicht in 10 Tagen, aber so ein Crashkurs, da fällt man auf jeden Fall ein bisschen weniger durch. Und wenn man vorher schon mal so ein bisschen übt, ist es auch nicht schlecht. Aber Leute, GTA 6, ich weiß, ihr freut euch drauf, aber das ist nicht Fahrschule. Versprich mir